0: Platte.
1: Ja, das war der Jingle und jetzt kommt das angedrohte Liedchen. Also, wie gesagt, als denn das kleine Wörtchen Wünsche quasi fiel, das erste Lied, was mir wirklich in den Kopf kam, war Ein bisschen Frieden. Kennt ihr euch erinnern? Von Nicole. Wann war das? 81, 82 beim Eurovision Song Contest Gewinner und ja, ging ab durch die Decke, dadurch wurde es aber auch nicht besser. Jetzt hätte ich natürlich das Original spielen können, ist ja schon schlimm genug, aber jetzt habe ich noch was viel, viel Schlimmeres. Nämlich eine, sorry, jetzt bin ich auf den falschen Knopf gekommen, nämlich eine Version, jetzt haltet euch fest, der Künstlername ist Love Angel Starboy Marcel. Also Love Angel Starboy Marcel, jetzt in seiner Version von Ein bisschen Frieden, ein bisschen und so weiter und so fort. Das ist wirklich ganz, ganz schlecht. Da ist er. Langsam kommt er rein.

0: Jo, das wollen wir doch alle haben. Ein bisschen Frieden, also auch Außerredaktion für uns alle, für euch und so weiter. Also merkt euch den Namen, das war Love Angel Starboy Marcel. Ich denke, da kommt noch ganz Großes auf uns zu von diesem Jungen. Wünsche haben wir damit abgehakt, Thema. Heute ist ein anderes Thema. Und das werde ich jetzt mal ein bisschen musikalisch anteasern mit einem Liedchen aus dem Jahre 1988.
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0: Die Kenner und Genießer wissen Bescheid, ganz klar, das waren die anderen gewesen von ihrem Demo-Tape aus dem Jahre 1988, also bitte entschuldigt die etwas grottige Qualität. Ja, es geht ums Radio. Ich meine, letztes Jahr wurde ja das Radio quasi durch das Radio gejagt, weil wir haben ja ein Jubiläum gefeiert, nämlich 100 Jahre Radio. Und da sind wir bei oder in Berlin ganz weit vorne gewesen, nämlich die erste Radiosendung in Deutschland wurde aus Berlin gesendet und die begann so. Das war am 29. Oktober 1923.
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0: Das ist doch mal eine Warnung, wa? Achtung, der Rundfunk spricht, wer auch immer der Herr Rundfunk sein mag. Wir werden uns natürlich jetzt nicht mit der Geschichte des Radios im Einzelnen beschäftigen. Wie gesagt, das war ja oder ging ja natürlich durch alle Radiosender, egal ob jetzt Radio 1, MDR Kultur, Rundfunk, wie heißt das, Deutschlandfunk Kultur und so weiter und so fort. Nee, wir beschäftigen uns natürlich so mit dem, was wir uns auf unsere Fahnen geschrieben haben, nämlich so um die subkulturellen Aspekte und das natürlich aus unserer Berliner Sicht und natürlich in dem Fall aus meiner sehr, sehr, sehr, sehr subjektiven, persönlichen Sicht, wie ich mit Radio groß geworden bin, was es für eine Rolle gespielt hat und wie das auch, ja, nicht nur mein, ich denke auch das Leben von vielen von euch, ja, doch in eine bestimmte Richtung gedrängt hat. Aber erstmal wieder was etwas Neueres, so neu ist es leider nicht, weil die Sängerin ist ja schon vor einiger Zeit verstorben. Hier ist der ja total mit Maradio, wieder mal französisch, ich hoffe, ich bin richtig.
2: 2, 1, 0.

0: zwei, eins.
1: Samowut.
2: Stereo total. Ja, ich weiß ja nicht, wie es bei euch war. Ich komme aus einer sehr radioaffinen Familie. Das heißt, das Ding lief irgendwie immer. Und ja, und dadurch wird man natürlich geprägt. Also bis heute bin ich sehr, sehr radioaffin. Also es ist wirklich so, dass wenn zum Beispiel die Nachrichten kommen, dass ich nicht will, dass da irgendjemand was sagt, weil ich will einfach mal wissen, was so Neues in der, ja, in der Welt passiert ist. Also wenn ich Radiosender auswähle, dann sind es eben Radiosender, na, sagen wir mal, mit einem relativ hohen Wort, hohen Anzahl an Wortbeiträgen. Also natürlich Radio 1, ja, klar, jetzt oder schon seit, weiß ich nicht, 20 Jahren, seit wann läuft der? Und jetzt, seitdem ich in Görlitz wohne und hier öfters mal mit dem Auto unterwegs bin, da kriegen wir kein Radio 1, habe ich mir angewöhnt, MDR Kultur zum Beispiel zu hören. Kann ich auch empfehlen, falls ihr mal in der Gegend seid, MDR Kultur, finde ich eine sehr, sehr angenehme Mischung aus eben interessanten Beiträgen, interessanter Musik, und die haben eben auch eine Rubrik, die mir zum Beispiel bei Radio 1 als lokaler Berlin-Brandenburg-Sender so ein bisschen fehlt, nämlich die stellen sehr viel lokale Künstler vor. MDR betrifft ja Thüringen, Sachsen, Sachsen-Anhalt, und da ist eine ganze Menge zu holen. Also ist jetzt nicht das wilde Punkzeug, was da gespielt wird, aber trotzdem, wie ich finde, sehr, sehr gut hörbar. Und ja, auch die Moderatoren machen sehr, sehr viel Spaß. So, ich gehe nochmal zurück in meine Kindheit, in meine Kindheit, in die 70er. Wie gesagt, meine Eltern waren auch so Radiofreaks, da lief immer irgendeine Sender, und da war das völlig egal, ob das nun Ost- oder Westsender war. Hauptsache, ja, interessante Beiträge und natürlich auch interessante Musik, obwohl meine Eltern da eher so klassisch unterwegs waren. Und so meine erste, das erste Lied neben Frank Schöbel, ich habe ja schon mal erwähnt, großer Frank Schöbel-Fan, was bei mir so aus der Zeit, aus, sagen wir mal, Anfang, Mitte bis Ende der 70er so als Stippi so in Erinnerung geblieben ist und den ich bis heute sehr, sehr mag, den spiele ich mal jetzt. Erst viel, viel später habe ich erfahren, dass das eigentlich das Original von Jacques Dutronc ist. Also hätte mir jemand in 70ern erzählt, irgendwas von Jacques Dutronc, hätte ich auch mit den Ohren gewackelt, keine Ahnung. Aber natürlich später war mir dieser Herr dann auch im Begriff. In dem Fall muss ich aber sagen, obwohl, wie gesagt, ich mag Jacques Dutronc, finde ich die Berliner Version dieses Lieders doch um einige Zacken besser. Nämlich Bob Telden mit Berlin erwacht aus meinem Geburtsjahr. Nämlich, oh, nee, ich sage jetzt nicht. Wir wissen ja alle, wie alt ich bin. Also hier einer meiner frühesten Ohrwürmer.
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Bobtailen aus dem Jahr, ja, könnt ihr selber googeln, dann könnt ihr nochmal einen Rechner benutzen und könnt gucken, wie alt ich bin. Tut ja auch nichts zur Sache. So, das war mein erster großer Ohrwurm. Also wir in Berlin hatten ja einen ganz großen Vorteil. Also wir hatten ganz viele Radiosender zur Verfügung, natürlich die üblichen zwei DDR-Radiosender, gab es zwei, drei, keine Ahnung, ich weiß es nicht mehr. Dann hatten wir natürlich die normalen Westberliner Sender, wie zum Beispiel den SFB, wir hatten den RIAS und dann hatten wir natürlich auch EFN, also sprich der Soldatensender für die amerikanischen Soldaten und natürlich BFBS für die britischen Soldaten. Ich weiß ja nicht, ob die Franzosen auch einen Radiosender hatten damals. Wenn nicht, hat den, glaube ich, kein Schwein gehört. Den ganzen Tag Edith Piaf, so gut sie ist, hält ja doch keiner aus. Der nächste Titel, der wurde dann auch so ein Ohrwurm von mir, wenn auch um einige Jahre später, nämlich Anfang der 80er. Und den verdanke ich einem DJ-Moderator, der auch gleich hier zu hören sein wird. Ich habe mir nämlich mal die Mühe gemacht und habe so aus ein paar Radiosendungen, die, glaube ich, sehr wichtig waren für Berlin und Umland, für, naja, wirklich, ich sag mal wieder, dieses Wort Subkultur steht ja bei uns ganz groß auf dem Logo. Prägend war. Und ich denke, dazu gehört unbedingt Burkhard Rausch. Der war im RIAS beschäftigt als freier Mitarbeiter und hat da unter anderem auch die Indie-Charts gemacht. Der hatte Mittwoch nachmittags eine Sendung auf dem RIAS. Die fing irgendwie, ich glaube, die war auch die Indie-Charts später. Da weiß ich noch, mittwochs musste ich immer ganz früh von der Schule abhauen, weil ich glaube, um 15:30 Uhr oder so fing diese Sendung an und ich saß dann natürlich vom Radiogerät mit meinem Kassettenrekorder oder mit meinem Kassettenrekorder mit Radiogerät und habe dann geguckt, was da so für lustige Sachen laufen. Durch ihn habe ich zum Beispiel meine Liebe zu den Chameleons und natürlich meine Liebe zu den Smiths und die Liebe zu einer Berliner Band, nämlich dem Mechanik-Destruktiv-Kommando. Und zu meiner Schande muss ich gestehen, ist ja nun schon die 25. Sendung. Ich habe zwar schon zwei. Ich überlege gerade, zwei oder drei, ich glaube zwei waren es, zwei Titel habe ich schon gespielt von dieser hervorragenden und ja, sehr wichtigen Berliner Band. Aber meinen Lieblingstitel, den habe ich euch bis jetzt unterschlagen, daher kommt er jetzt mit Dankesgrüße an Herrn Burkhard Rausch. Danke für diesen doch sehr, sehr lange währenden Ohrwurm, auch wenn er gar nicht ohrwurmig klingt. Aber ja, das könnt ihr selber entscheiden.

0: Mechanik Destruktiv Kommando oder ganz kurz MDK mit natürlich Berlin. Ja, gehen wir aber zurück zu Burkhard Rausch, dem ich persönlich diesen Ohrwurm verdanke. Also wie gesagt, der war freier Mitarbeiter beim RIAS und dann gab es 1987 eine Situation gewesen, also eine Situation, und zwar er moderierte eine Sendung als Gastmoderator beim SFB, was ja so irgendwie so die indirekte Konkurrenz zum RIAS war, und wurde dann Standepede als freier Mitarbeiter rausgeschmissen beim RIAS und ging dann zu Radio Bremen, um dann wieder zurückzukommen 1990 für DT64 eine Sendung zu machen namens Rocket. Ich habe ja so ein bisschen Arbeit gemacht. Es gibt ja zum Glück jetzt das Internet, was es ja damals in den 80er Jahren nicht gab. So, zu der Bedeutung des Radios von damals und heute kommen wir dann auch später eventuell nochmal, wenn es philosophisch wird. Und habe mich auf die Suche begeben, ob es irgendwie noch ein paar Audioschnipsel gibt. Und siehe da, ich wurde fündig. Und zwar im Dezember 1985. Das genaue Datum war, glaube ich, der 19. Dezember 1985. Hat Burkhard Rausch eine Spezialsendung gemacht, nämlich die Indie-Charts. Wie gesagt, später kamen die dann auch mittwochs, tagsüber, also auf den Nachmittag. Also Anfang, Mitte der 80er war das noch so Indie, dass es natürlich eher so des Nachts läuft. Und wann das war, eventuell hört man das sogar noch in diesem Audioschnipsel. Und dann wissen wir auch gleich, was so im Jahr 1985 angesagt war. Hier also Burkhard Rausch im Original.
1: Nachrichten.
2: Am Mikrofon immer noch Burkhard Rausch. Und es geht weiter in den RIAS 2 Nachtschicht Independent Charts. Auf 20 hatten wir vor den Nachrichten The Concept, auf 19 Peter Hope und David Harrow, auf 18 Neon Judgment Tomorrow in the Papers, auf 17 The Planets, auf 16 New Order mit Subculture, 15 Anna Domino, Take That, 14 The Flowerpot Man, 13 UB40, 12 Doug E. Fresh, auf 11 The Sea in der Westberliner Produktion, auf 10 X-Mal Deutschland, auf 9 Johnny Thunders und Patty Pelody mit dem Crawfish und auf 8 The Adult Net Edie. Und auf 7 ist Chris and Cozy, und Chris and Cozy waren mal 50% von Throbbing Gristle.
0: Tja, da hat also ebenso ein Teil von meiner Plattensammlung vorgelesen, der gute Burkhard Rausch aus dem Jahre 1985. Bevor wir auch so ein bisschen weitermachen mit Berliner Radiogeschichte, erstmal, was etwas radiofern ist, obwohl so radiofern ist es ja nicht. Radio war ja, sag ich mal, bis Mitte der 90er, das Medium. Also Fernsehen war ja eher so, naja, okay, Unterhaltung, da kann man sich Filme angucken oder irgendwelche komischen Shows. Na klar, gab es auch die Nachrichten, Tagesschau oder Aktuelle Kamera oder was auch immer man da geschaut hat. Aber ich glaube, meinungsbildend und auch nicht nur politisch, sondern auch kulturell, musikalisch bildend war Radio das Medium. Und hat natürlich Leute wie uns geformt. Burkhard Rausch, wir kommen noch nachher noch zu ein paar anderen Protagonisten in der Berliner Radioszene. Aber erstmal so ein bisschen was Radiofernes, nämlich zu einer Band aus den 2000ern, die auch in Berlin extrem gepusht wurden. Also die haben eine Platte rausgebracht, die waren in aller Munde gewesen und dann waren sie auf einmal weg. Wieso, weshalb, warum, keine Ahnung. Ich habe die damals, naja, sagen wir mal, mit der Kneifzammer angefasst, weil alles, was so gehypt wird, ist mir immer so ein bisschen suspekt. Jetzt so im Nachhinein muss ich sagen, nee, der Hype war durchaus gerechtfertigt, musikalisch als auch vom Bandnamen her. Ich bin ja so ein großer Freund von obskuren Bandnamen und dieser Bandname verdient einfach mal mindestens 20 Punkte auf der nach oben und offenen Richterskala, nämlich Prada Meinhof. Jetzt erinnern sich vielleicht einige, ein hübsches Pärchen, ich weiß gar nicht, ob die wirklich Pärchen waren, jedenfalls nette Elektropunk-Nummer. Wie gesagt, ich habe den Punk denen damals nicht abgenommen, wegen diesem Hyper-Hype, aber im Nachhinein doch nette, coole Band gewesen, da hätte durchaus noch ein bisschen mehr kommen können, aber vielleicht kommt ja noch was, jetzt so Jahre später. Prada Meinhof mit Stress.

0: Prada Meinhof. Ich habe gerade nochmal nachgeguckt. Letzte Lebenszeichen von denen war im Jahre 2018. Also auch schon wieder 6 Jahre her. Naja, ihr sagt, vielleicht kommt ja da noch was. Nochmal zurück zum Radio als meinungsbildende Maßnahme. Also ich weiß nicht, wie es bei euch war. Jedenfalls die aus meiner Generation kennen es, glaube ich, noch. Meine Mutter hat, glaube ich, das war so 82 oder 1983, hatte den ersten ordentlichen richtigen Radiorekorder, also sogenannte Boombox, angeschleppt. Damals von Sanyo war das gewesen, also aus dem Westen. Und dann hatte ich noch ein kleines Privileg, und zwar meine Mutter hat damals in der Charité gearbeitet, als Ärztin und auch als Dozentin an der Humboldt-Uni. Und die waren schon ziemlich fortschrittlich. Die haben viele Sachen aufgezeichnet per Kassette, also per Tape. Und wenn mal so eine Kassette nicht so toll geklappt hat, dann konnte man die mitnehmen, und dementsprechend kam ich so relativ gut an Kassetten ran. Mal für die Jüngeren oder für die Westdeutschen, um euch mal so ein bisschen zu erklären, wie teuer Kassetten waren. Also eine normale C60, also zwei Seiten, jeweils 30 Minuten, macht 60 Minuten. Eisen, die hat 20 Mark gekostet, also 20 Ostmark, was ordentlich viel Geld war. Also deswegen war man froh über jede Kassette, die man irgendwie umsonst bekommen hat. Ja, da saß man eben vor seinem Radio-Recorder, vor seinem Sanyo in meinem Fall, und hat dann immer so Sachen wie Burkhard Rausch oder eben auch andere Kollegen, die ich später auch noch vorstellen werde, gesessen. Und wenn das Lied gut begonnen hat, da hat man sofort auch Aufnahmetaste gedrückt. Und es konnte natürlich sein, okay, das Lied wird besser oder es bleibt so gut, aber es konnte natürlich auch sein, tolles Intro, aber danach wird es total scheiße. Und meistens ist es dann so gewesen, man hatte gar nicht die Zeit, zurückzuspulen und das zu löschen. Es blieb dann einfach auf der Kassette drauf. Ich bin ja umgezogen von Berlin nach Görlitz. So, ich springe gerade ganz große Sprünge. Und ich hatte noch so eine riesengroße Kiste mit Kassetten aus den 80ern bis, sagen wir mal, Mitte der 90er. Dann hat man irgendwann aufgehört, dann kam ja dann die bespielbaren, die brennbaren CDs, und dann war natürlich Kassette völlig uninteressant. Jetzt hatte ich noch so eine riesen Kiste, habe sie überlegt, was mache ich damit? Schmeiße ich sie weg? Meine Freundin war dafür, ich war irgendwie ein bisschen zwiegespalten, weil behalten wollte ich sie auch nicht. Ich habe genug Platten, ich habe genug CDs, damit kann ich noch zwei Leben füllen, wenn ich mir das alle anhören wollte. Und dann habe ich die meinen Kindern gegeben, und die waren total begeistert und haben gesagt, super, und haben sich beide auch schon vorher, nicht wegen meinen Kassetten, schon vorher fanden die das Medium ziemlich gut, weil ja auch viele neue Indie-Bands jetzt Sachen erstmal auf Kassette rausbringen, bevor es dann irgendwann mal die Dinge auf Platte oder Oldschool-CD gibt. Ja, und dann kam dann irgendwann mal die Frage, du, wir haben mal ein paar Kassetten durchgehört, da sind aber lustige Sachen drauf. Hast du so ein Zeug wirklich gehört? Nein, gesagt, naja, das lief dann im Radio. Man wollte aber das nächste Lied halt nicht verpassen, und dann hat mal den Scheiß einfach mitgenommen. Und dann waren dann zwischendurch auch ein paar Sachen drin, naja, die man sich sonst so nicht anhören würde. Und natürlich auch ein paar Jugendsünden. Also es gibt natürlich Titel, die. Man erzählt ja immer so von früher, man war der Jans Wilde, hat die Jans Wilde Musik gehört. Naja, und dann findet man sowas wie, was fällt mir da ein? Hier, australische Band, Mad at Work, Down Under. Fand ich super, dieses Lied. Also stehe ich immer noch zu. Ich war letztens in Montenegro gewesen. Und da saß man dann abends in so einem Restaurant und haben natürlich unsere typische montenegrinische Mahlzeit gegessen, die eigentlich nur aus Fleisch und Pommes besteht. Und da lief die ganze Zeit irgendwie eine Platte oder eine CD oder was auch immer von der Band ab, die hat gecovert. Und zwar hat versucht, so original wie möglich zu covern. Und ich bin da am Anfang auch total reingefallen. Ich dachte, oh, kennst du doch? Hier, Man at Work, Down Under, ich schön mitgewippt, und hatte irgendwas stimmt bei dem Titel nicht. Wie gesagt, musikalisch, instrumental war das wirklich eins zu eins. Das war aber dann wirklich am Ende der Dialekt, also wie sie halt die Texte, den Song gesungen haben, bin ich drauf gekommen, das kann ja gar nicht sein. Die haben halt versucht, also Montenegrin, australisches Englisch zu covern. Das ging natürlich total in die Hose. Und dann habe ich da mal genau hingehört. Dann kamen ein so ein 80er-Jahre-Hit nach dem anderen. Und es waren alles, muss eine Band gewesen sein, die halt diese ganzen Titel genommen hat und versucht hat, irgendwie so original, so nah wie möglich am Original zu singen. Aber da waren immer so kleine Sachen, wo ich dachte, oh, nee, das ist nicht das Original. So, gehen wir mal wieder zurück. Wir waren ja bei Burkhard Rausch und dem Rias gewesen. Wie gesagt, der Grund, warum Burkhard Rausch beim Rias aufgehört hat als freier Mitarbeiter, das ist ja heutzutage leider immer noch üblich, die Leute nicht fest anzustellen mit Rente und so weiter, sondern eben die als Freelancer zu beschäftigen, kommt den Leuten einfach oder den Radiosendern einfach billiger. Wir hatten ja nicht umsonst letztes Jahr, Ende letzten Jahres den großen Streik hier beim RBB, wo halt die Leute gesagt haben, ey, wir arbeiten seit Jahren für euch als freie Mitarbeiter unter ziemlich beschissenen Konditionen. Diese Geschichte zieht sich schon weit, weit, weit zurück, lange in die Vorwendezeit, also wie gesagt auch hier bei Burkhard Rausch, der dann halt gefeuert worden ist, weil er eben beim SFB mal eine Sendung moderiert hat. Jetzt kommen wir mal zum SFB. So, das war der zweite Westberliner Sender. Da gab es ja diese Jugendsendung SF Beat, eine der ältesten Jugendsendungen auf deutschem Boden oder im deutschen Äther. Ja, und da gab es eine Figur in den 80ern und zwar Barry Graves. Legendärer DJ und der hat ab und zu mal, heute würde man dazu sagen Podcast, der hatte damals einen Podcast zum Thema Sex Pistols gemacht und das Intro habe ich durch Zufall gefunden und das finde ich so geil, das finde ich so ostig, das kann ich euch gar nicht vorenthalten. Also wie gesagt, jetzt würde man Podcast dazu sagen, damals nannte man das glaube ich Feature. So, jetzt hier aus dem Jahre 1985 vom SFB von Barry Graves hier das Intro zu seinem Feature aka Podcast zum Thema Sex Pistols. Ihr haut euch weg, von wegen Osten war Osten, auch der Westen war Osten.
1: Meine Damen und Herren, Sie hören nun die Montage Der große Rock'n'Roll-Schwindel oder Anarchie bei der BBC. Ein Porträt der englischen Punkband Sex Pistols. Dem Sujet des Punk entsprechend wird aus dramaturgischen Gründen eine Sprache benutzt, die im Allgemeinen im Rundfunk nicht üblich ist. Aus diesem Grunde möchten wir die Eltern unter Ihnen darauf hinweisen, dass uns diese Sendung für Jugendliche nicht geeignet erscheint. Ein Hörstück in 15 Teilen über den Abstieg der westlichen Gesellschaft in die Dekadenz von Barry Graves mit der Musik von den Sex Pistols.
0: Den Rest erspare ich euch, also mit Musik von den Sex Pistols, ja. Das war ein Beitrag vom SF Beat gewesen, wie gesagt aus dem Jahre 1985. Barry Graves hatte auch, ich glaube ein Jahr vorher ein Feature gemacht über Subkulturen, da ging es dann wirklich, ich glaube 83 war das sogar gewesen, ging es um Punks, New Romantics, Skins und so weiter und so fort, ziemlich verkünstelt. Also ja, wie gesagt, Podcast aka Feature. Wir bleiben beim Thema Radio, aber allerdings in dem Fall nur musikalisch. Ihr kennt ja eigentlich unser Konzept. Klar, Berliner Subkultur und natürlich Berliner Musik. Jetzt breche ich da mal wieder so ein bisschen aus. Ich habe nämlich eine Band gefunden, die original aus Vancouver kommt, beziehungsweise kam. Die hat sich nämlich 2005 aufgelöst. Hat sich aber sehr, sehr cool natürlich Radio Berlin genannt. Also Radio Berlin aus Vancouver, British Columbia. Und ich fand aber diesen Titel ganz gut. Den Bandnamen und den Titel finde ich auch ganz gut und weil er irgendwie vom Bandnamen und auch musikalisch irgendwie hier reinpasst, diesmal so ein bisschen Musik aus Übersee. Radio Berlin mit DES.

Radio Berlin aus Vancouver. Nur wegen des Namens, wegen des Namens, Bandnamens hier in der Playlist. So, jetzt haben wir schon mal den Rias, jetzt haben wir auch den SFB. Jetzt kommen wir mal zu einem Sender, der, glaube ich, nicht nur in Berlin, sondern Europa auf jeden Fall, inwieweit weltweit, das glaube ich weniger, aber ich glaube in Europa, wenn ich jetzt den Namen sage, alle wissen Bescheid, natürlich BFBS und beim BFBS natürlich John Peel. Ich glaube, kein Mensch hat in den, oder bis zu seinem Tod, die, sagen wir mal, alternative Musikwelt so beeinflusst, wie dieser gute Mann. Und natürlich habe ich dich da auch gesucht nach ein paar Aufnahmen. Also ich jetzt mal so ein kleiner Hinweis an Eisi. Eisi, wenn du diese Sendung hörst, ich habe dir mal, glaube ich, 91 oder so oder 92 mal ein paar Kassetten geborgt, wo ein paar John Peel Aufnahmen drauf waren. Und zwar John Peel kam, hatte ja immer so verschiedene Zeiten, wo er gesendet worden ist, aber meistens waren es wirklich echt doofe Zeiten. Ich kann mich, glaube ich, erinnern, ich glaube, es war auch ein Mittwoch gewesen. Einmal die Woche oder einmal im Monat, ich weiß es gar nicht mehr, 2 Stunden, und das ging dann immer von 23 Uhr bis 1 Uhr morgens. So, dann ist man ja meistens noch zur Schule oder zur Lehre gegangen, und dann hat man Folgendes gemacht: Dann hat man einfach mal den Kassettenrekorder hingestellt, die ersten halbe Stunde hat man per Hand aufgenommen und den Rest hat man einfach dann durchlaufen lassen, weil es gab ja nicht nur die C60-Kassette, wo eben auf jeder Seite 30 Minuten drauf war, sondern es gab ja auch die guten C90-Kassetten, da war auf jeden

0: fand, war alles mit dabei. Und jetzt habe ich eine Aufnahme aus dem Jahre 1981 von der John Peel Session auf BFBS. Und da ist eine Band oder hat eine Band gespielt, die ich bis dato noch nicht kannte. Schande über mein Haupt. 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Die Kenner unter euch eventuell oder Kennerinnen kennen wahrscheinlich oder kennen eventuell diese Band. Die nennt sich nämlich Schlaflose. Sorry, jetzt habe ich wieder auf den falschen Knopf gedrückt. Schlaflose Nächte. Also, jetzt bitte die Hand heben, wer diese Band kennt. Diese Band bestand aus zwei Berliner bzw. Berlinerinnen, nämlich Peter Prima, Bernie von Braum und Gilla Kröger, aka Gilla Moussou, aka Gilla de Gies. Und die beiden Berliner, später waren es drei Berliner, die sind nach Amsterdam gegangen und haben dann erstmal eine Band gegründet namens Suspect. Und die haben sich dann später in Schlaflose Nächte umbenannt. Und diese Band hat 1981 der gute John Peel gespielt. Ich habe hier sogar so eine... Ich darf hier nicht rausklicken. Also ich habe mir sogar was vorbereitet. Und könnt ihr jetzt draufklicken, könnt ihr euch sogar sagen, von welchem Tag diese Aufnahme ist. Das sage ich danach. Aber jetzt erstmal John Peel himself persönlich und Schlaflose Nächte, so die Kombo.
1: I was also pleased to see in Melody Maker a piece about Schlaflose Nächte and the news that they've got more records coming out shortly. And it would be quite nice to get them in for another session if we can do that. You may recall their session of last year. And this is their only single to date, Flusten.

0: Fluston, and that's Schlafflos and Nachte from last year, I suppose it must have been, and I look forward to hearing more records from the band.
1: Jo, John Peel aus dem Jahr 19, ich habe nochmal nachgeguckt, also die Single ist erschienen, 1981 war die Debüt-Single gewesen von Schlaflose Nächte, was für ein Bandname, und die Sendung war vom 1. Juni 1982. Bevor wir uns noch ein bisschen mehr mit John Peel beschäftigen, weil ich glaube, der war für viele aus unserem Jahrgang doch sehr, sehr, sehr, sehr beeinflussend, auch später natürlich. Gehen wir mal hier ins Hier und Jetzt, eine neue Band, nämlich Glas, aber ja, der kann man schon anhören, dass sie natürlich auch in ihrem Plattenschrank die eine oder andere Platte aus den 80ern zu stehen hat. Cruel Heart, Cold Summer von Glas in diesem Jahr, also sprich, muss man ja zurückspulen, in diesem Jahr erschienen als als Maxi mit vier Titeln drauf bei Static Age Records, natürlich auf Vinyl.

0: Klaas, Cruel Heart, Cold Summer vom gleichnamigen Mini-Album. Und jetzt muss ich mal sagen, sorry, nicht Static Age Records, sondern Static Shock Records als 12-Inch. Ich hoffe, die ist noch zu haben. Wenn nicht, wendet euch natürlich an die Plattendealer eures Vertrauens. An dieser Stelle, ja, was soll ich sagen, eine Hiobs-Nachricht würde ich das so benennen, oder eine ganz, ganz schlechte Nachricht, oder die übelste Nachricht, oder Scheiße, so kann man auch das Jahr 2024 nicht beginnen. Und zwar, Dodo Beach Ost macht zu. Also sprich, kennen wir alle, Fopo Records, später Dodo Beach, Fosse, die müssen leider aus wirtschaftlichen Gründen die Segel streichen. Fosse bleibt uns aber als Plattendealer erhalten. Er wird jetzt aber später nicht mehr im Dodo Beach in der Danziger Straße erreichbar sein. Der Laden wird, wie gesagt, zumachen, sondern er geht zu Dodo Beach West nach Schöneberg. Aus diesem Grund werden wir auch die nächste Sendung mit einem besonderen Gast, sorry, ich habe einen Frosch im Hals, aus diesem Kult-Plattenladen aufnehmen. Also jetzt nehmt euch doch die Zeit, geht noch vorbei, dann ist ja Straße zu Dodo Beach, geht zu Fosse und kauft euch da Dumm und Dämlich. Bis 13. Januar hat der Laden noch auf. Also 13. Januar ist ein Sonnabend, ist definitiv der letzte Tag. Am Freitag, dem 12. Januar, werden wir da unsere Februaraufnahme machen. Aus Gründen, wie auch immer. So, aber mal wieder das Wort zurück an John Peel. Den nächsten Titel, der ist wieder, die Band haben wir schon in der letzten Folge gespielt, nämlich Sprung aus den Wolken, diesmal ein bisschen experimenteller, bitte achtet mal, also lasst mal das Lied über euch ergehen, ist jetzt nicht so der Überbringer, aber achtet mal darauf, was John Peel im Anschluss an den Titel sagt. Entschuldigung, ich fand es sehr lustig, ich musste sehr laut lachen.
1: Programm Sprung aus den Wolken, and a track which you and I would call Wort, but the Germans would call Warte. That's between them and their consciences, if you ask me. This is how it goes.

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0: I always like to leave you with a song on your lips. That's Sprung aus den Wolken, and if you do, you'll mop it up. A little disc jockey style joke for you, something to think about.
1: Ja, das war John Peel gewesen. Der wird zweimal noch zu Wort kommen, aber gehen wir mal wieder ins Hier und Jetzt. Eine Band, die auch wieder ganz, ganz tief in den 80ern steckt, natürlich mit beiden Beinen auch im Heute. Letztes Jahr eine Platte rausgebracht, die inzwischen aber wirklich schon ausverkauft ist. Also wenn er irgendwo noch ein Exemplar findet, viel Glück und toi, toi, toi. Nämlich Isolationsgemeinschaft. An welcher Band sich diese Kombo orientiert, ich glaube, ist relativ schnell hörbar. Hier Isolationsgemeinschaft mit Anonym.

0: Isolationsgemeinschaft mit dem Titel Anonym von Moment, da war ich wieder falscher Knopf gedrückt. Isolationsgemeinschaft. John Peel waren wir stehen geblieben. Von dem gibt es später noch ein bisschen mehr zu hören. Gehen wir mal zurück nach Ost-Berlin, in die DDR. Da passierte nämlich 1986 was ganz Famoses oder was ganz Verstörendes, je nachdem, auf welcher Seite man stand. Im Januar begann auf der Insel der Jugend eine neue Veranstaltungsreihe, die nannte sich X-Mal Musik zur Zeit, X-Mal, na ja klar, schön geklaut von X-Mal Deutschland, da wusste man schon, woher der Wind geht. In dieser Veranstaltungsreihe spielten dann Bands, also bei der Eröffnungsveranstaltung spielten zwei Bands, nämlich die anderen, die wir heute vorhin schon gehört haben, die hören wir gleich nochmal, und zwar in einem Interview, oder hören wir gleich in einem Interview, und die Art aus Leipzig, also die anderen eher so Ska-orientiert, New Wave, ja, Mischung Ska, New Wave, die Art, ja, eher so düster, düster, düster. Und im März des Jahres 1986 ging auf dem Jugendsender der DDR namens DT64, DT64 geht auf, worauf geht denn das eigentlich zurück? 64 fällt mir gar nicht ein. Da war, glaube ich, auch so eine Art Jugendtreffen, wie denn später dieses Weltjugendtreffen 1972. War halt der Jugendsender, wo dann halt jugendrelevante Musik und Themen angesprochen worden sind. Und 1986 hat man eben eine Sendung ins Leben gerufen namens Paroktikum. Musik lief, die die man sonst eher so auf Privatpartys hörte oder auf Kirchenveranstaltungen, also subkulturelle Musik, was natürlich problematisch war. Also man hatte auf der einen Seite so das Gefühl, da bewegt sich was. Ich meine, wir reden von der Zeit der Perestroika, wo in der Sowjetunion ganz viel passierte. Gorbatschow war an der Macht gewesen. Aber man traute dem Ganzen noch nicht wirklich. Und das hatte so ein bisschen das Geschmäckle von wegen, der Staat will sich eine Subkultur aneignen oder will die zu seinen eigenen Zwecken missbrauchen, wie auch immer. Also es gab da wirklich diese Fraktion, nee, wir gehen nicht zu diesen Veranstaltungen, wie zum Beispiel X-Mal Musik zur Zeit, oder nein, wir hören auch nicht im Radio, wir hören kein Ostradio, und dann hören wir auch natürlich nicht Paroktikum, weil da wird zwar schon Musik gespielt, die wir gerne hören, aber dann greifen wir doch lieber aufs Original zurück, John Peel, Burkhard Rausch oder halt den SF Beat. Also schwer, schwer, schwer, aber Lutz Schramm, das war der Moderator damals, bei uns auch Lutz Peel genannt, hat es trotzdem geschafft, sein Ding durchzuziehen bis zur Wende und noch weit bis danach, bis in Rockradio B, als der DT64 quasi aufgelöst worden ist. Und dann quasi wurde ja SFB, der SF Beat und DT64, also die beiden Jugendsender Ost- und West-Berlin, zusammengefasst in Rockradio B, und hat dann da noch weitergemacht und hat sich wohl auch in West-Berlin einen guten Ruf erspielt. Da erschien nämlich ja im Jahre 1989, also noch vor der Wende, gab es noch ein Tape da unter der Hand zu kaufen. Das nannte sich VEB Kassettenkombinat, und da waren dann halt Mitschnitte von Paroktikum zu hören, wo ausschließlich Ostbands vertreten waren. Aber hier jetzt mal was ganz Interessantes, und zwar aus dem Jahre 1988 ein kleines Mitschnipsel. Ich sende jetzt um Gottes Willen nicht das ganze Interview, obwohl würde mir die Arbeit viel, viel einfacher machen. Ich sende mal ein bisschen was aus im Interview mit den anderen. Ich glaube, das ist ganz symptomatisch für diesen Zwiespalt, in dem man stand. Wir hatten auf der einen Seite natürlich auch diese Punk-Bewegung, diesen Ostpunk, über den, der ist inzwischen tot geredet. Es gibt zu viele Filme, zu viel Dokumentation, zu viele Bücher darüber. Irgendwann ist auch vorbei. Es gab natürlich aber auch die sogenannte Indie-Szene im Osten. Also Leute, die halt nicht nur Punk gehört haben, sondern auch, Charlatan, die kommen erst später, sorry, Chameleons, Smiths und so ein Zeug, oder eben auch Düsterzeug, ein Sexfeind und so weiter. Es waren ja keine Punks gewesen, es waren ja Indies oder Wafer oder Gothics und so weiter. Und dazu haben sich eben auch viele Bands gezielt, wie zum Beispiel die anderen. Deswegen hört mal ganz genau hin, was jetzt gleich am Anfang kommt. Ich drücke mal auf die Play-Taste.
1: Wir wollen nicht anders sein.
2: Wir machen
1: uns mal am Rande anmerken.
2: Wir machen auch nicht Musik gegen jemanden.
1: Wir heißen zwar die anderen, aber das ist Vielleicht können wir da gleich mal an dieser Stelle sagen, es ist kein Eigenname. Man könnte zum Beispiel sich folgendes Plakat vorstellen: Heute spielen Hardpop und die anderen. Hm. Und nach Hardpop wird alles kleingeschrieben.
2: Ja, ist klar.
1: Also, das heißt also einfach. Ah, der Strom ist wieder da. Wunderbar.
2: Ja, die Teelöffel klappern, der Strom ist wieder da, der Strom fürs Paroktikum von Jugendradio DT64. Einen guten Abend wünschen euch Uwe Wassermann an den Reglern und Lutz Schramm am Mikrofon. Das waren eben die anderen, die nicht anders sein wollen, ein Gespräch mit ihnen in dieser Sendung. Außerdem ein längeres Porträt von Philipp Boa und dem Voodoo Club aus der BRD und wie angedroht die dänische Band DND.
0: Ja, Philipp Bohr, The Voodoo Club aus der BRD. Ja, das war Lutz Schramm. Und am Anfang war eben Toaster zu hören und ich glaube, Stefan hieß er, keine Ahnung mehr von den anderen. In der damals einstiegigen Sendung im 1988 gab es eben ein ausführliches Interview und da war auch ein kleiner Hinweis gewesen auf Hardpop. Hardpop hat nämlich das Intro intoniert für Paraktikum. Das war natürlich, wer hat es erkannt, klar, das war Katjuscha gewesen. Hardpop, Indie-Band aus Ost-Berlin. Bleiben wir mal, wie gesagt, wir hören uns später nochmal Paraktikum oder schauen uns Paraktikum nochmal ein bisschen näher an. Bleiben wir mal kurz bei den anderen, weil die nächste Band, die jetzt aufliegt, die geht, die existierte nur 2 Jahre, nämlich von 1991 bis 1992, ne, vielleicht eventuell noch ein paar Monate in 1993 rein. Ist insofern interessant, 2 Mitglieder, mit denen hatte ich in den 80ern zusammen zu tun, wir hatten so eine kleine Punkerband. Der Bassist war dann später Bassist bei den anderen, nach unserer kleinen Punkerband, und der Gitarrist von dieser Band, die jetzt gleich kommt, wurde dann später Gitarrist von einer Kombo namens Rammstein. Also quasi so ein Best-of von Berliner Underground. Diese Band hat leider nur 2 Tapes rausgebracht und von diesem 2. Demo-Tape jetzt ein Titel, den ich immer noch großartig finde, weil er irgendwie dieses Anfang 90er-Gefühl rüberbringt. Anfang 90er war irgendwie alles offen gewesen, also nicht nur die Mauer war offen, auch musikalisch war auf einmal alles offen. Vorher war es ja wirklich so, dass man subkulturell arg eingeschränkt war. Also die Subkulturen haben sich jedenfalls, ich weiß nicht, wie es in West-Berlin war, aber im Osten gab es natürlich Schnittpunkte, aber trotzdem, entweder warst du Punk oder du warst Grufti oder du warst Popper oder du warst Skinhead. Es war sehr, sehr kästchenmäßig und eben auch musikalisch. Da gab es eben Oi-Bands, da gab es eben Hardcore-Bands und so weiter. Und Anfang der 90er passierte was. Da war man auf einmal auch musikalisch total frei und mischte einfach musikalisch alle durcheinander, auch wenn es überhaupt nicht zueinander passte. Und das hat in diesem jetzt folgenden Song, Orgasm Death Gimmick, so der Name der Band, nochmal Orgasm Death Gimmick, nicht einfach und nicht einfach zu merken, hat es, glaube ich, geschafft, sehr gut so einige Sachen auf eine gute Art und Weise zusammenzubringen. Ich sag bloß Dub, ich sag ein bisschen Jazz und ich sag Crossover. Vielleicht fällt euch ja in den nächsten 7 Minuten und 20 noch ein paar mehr Musikstile rein, die man da rein interpretieren könnte. Also hier Orgasm Death Gimmick mit Boombox, hervorragend produziert, wie gesagt, nie auf Vinyl, nie auf CD erschienen. Das waren wirklich 2 Demo-Tapes, die eigentlich nur so in internen Kreisen kursiert sind.

0: Jo, so findet er langsam aus. An dieser Stelle Grüße an meine alten Bandkollegen Martin und Sascha am Schlagzeug. Martin natürlich am Bass. So, gehen wir mal zurück zu John Peel. Der hat natürlich auch eine John Peel Session gemacht mit der wohl bekanntesten weiblichen Bands von Berlin. Ja, nee. Ist richtig, nämlich mit Malaria, und das hat er natürlich 1981 auch in einer seiner John Peel Sessions gespielt. Hier jetzt mal How Do You Like My New Dog.
1: Writing the letter from Malaria, How Do You Like My New Dog?

0: They do sound as though they'd bite you before the dog got a chance. That's called How Do You Like My New Dog from Malaria from Berlin. Our guests on tonight's...
1: Ja, und so weiter und so fort. Eins will ich noch bringen, und zwar in derselben Sendung hat er dann am Ende nochmal einen Titel aus seiner Peel-Session mit Malaria gespielt. Ich erspare euch das Lied, I Will Be Your Only One, heißt das. Ja, wer Malaria kennt, es ist sehr experimentell, aber hier achtet doch mal bitte auf den Satz, den John Peel sofort nach dem Lied sagt. Also wie gesagt, ich erspare euch das ganze Stück, das geht relativ lang. Ich habe hier nochmal so das Ende so zurechtgeschnitten, damit ihr ungefähr weißt, wie das klingt, nämlich nach Krach. Malaria und gerade so Einsturz in Neubauten, also diese ganze Gang damals, die auch auf Tour gegangen sind, die haben sich auch selber als die Berliner Krankheit bezeichnet. Und ich glaube, in diesem Titel kann man das ganz gut nachvollziehen. Das klingt nach ewig währenden Kopfschmerzen. Achtet jetzt mal auf John Peel, aber erstmal ein bisschen Krach.

0: Well, I expect if you lived in Berlin, you'd feel like that. That's Malaria, our guests on tonight's programme. I should very much like to get more European bands in to do sessions for us, but, of course, it's quite difficult because we can't obviously pay for them to fly in from exotic parts of the world, and we have to wait until they're here, which they're not very often.
1: Yeah. Also, ich kann es ja mal ganz kurz übersetzen. Also ich glaube, er meinte so sinngemäß gleich am Anfang im ersten Satz, naja, ich glaube, das kann man bloß fühlen, die Musik, wenn man in Berlin lebt. Dem kann man wohl nur zustimmen. So, jetzt mal ein bisschen Ohrenschmaus. Nicht von meiner Seite. Ich bin mit dieser nächsten Band nie wirklich warm geworden. Ich hatte letzten aber so einen kleinen Social-Media-Schlagabtausch mit einem sehr guten alten Freund, David, Grüße nach Köpenick. Es geht nämlich um PVC. Ich spiele jetzt mal nicht Berlin by Night. Wie gesagt, ich kam mit diesem Titel noch nie klar, weil irgendwie, ich habe immer so das Gefühl, der ist zu langsam. Der könnte ein paar dB schneller sein. Ich habe jetzt mal eine Single aus dem Jahre 1989 rausgesucht. Da hat nämlich PVC und Bella B. von den Ärzten haben sich eines Punk-Klassikers angenommen. Den finde ich ehrlich gesagt im Original auch besser, nämlich Chris Bedding and the Vibrators. Aber trotzdem, man muss ja so ein bisschen supporten. Eventuell wird ja Bella B. noch berühmt. Hier Bella B. und PVC mit Pogo Dancing.

0: Ja, das Ende haben sie auf jeden Fall bei Sham 69 geklaut. Gut, das war Bella B und BVC mit Pogo Dancing. Ich komme mal zurück zum Brauchtikum. Ich habe jetzt mal einen Jingle rausgesucht und aus dem Jahr 1988 am Anfang, wie gesagt, ab März 1986 war es beim Jugendradio DD64 on air und zwar eine Stunde lang. 1988 war wohl der Zuspruch so groß, dass das eben verlängert wurde auf 2 Stunden und dazu gab es auch einen Jingle und der ist auch wieder so schön ostig. Wir erinnern uns gerade vorhin, ich sag bloß, die Six Pistols auf SFB, dass ich euch den auch nicht vorenthalten will. Und danach kommt gleich eine wichtige Band, so eine Lieblingsband, eine von den Lieblingsbands von Lutz Schramm, also vom Moderator von Parodikom, nämlich Tina Hess, Never Had a Teddy Bear. Geht jetzt wunderbar ineinander über. Da kann ich mir das sparen mit dem Quatschen. Finde ich auch mal ganz gut.
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0: Job. Tina has never had a teddy bear. Und wer eventuell die Dead Kennedys dies zu Hause zu stehen hat, dem kommt der Name bestimmt bekannt vor. Nämlich, da gab es eine Posterbeilage beim Debüt und da stand dieser Claim drauf. Tina has never had a teddy bear. Existierte zwischen 1987, kurz vor der Wende 1989, haben sich dann aufgelöst. Und es gibt wirklich keine Aufnahmen von denen, wirklich nur zwei Demo-Tapes, die da rausgekommen sind. Gut, gehen wir mal wieder zurück zu Paroktikum. Ich habe ja schon vorhin erzählt, später nach der Wende gab es ja dann Rockradio B und da gab es quasi die Nachfolgesendung zum Paroktikum. Und jetzt kommt wirklich eine legendäre Aufnahme. Am 19.08.1991, so um mal genau zu sein, im Jahre, ne? Uhrzeit weiß ich nicht mehr, hat Lutz Schramm ein Interview mit der Ich-Funktion geführt. Ich-Funktion, eventuell bekannt, Kai Pankonin, vormals bei der Firma gewesen, auch heute wieder aktiv, aber eher so theatermäßig als Musiker. Jeweils hat ein Interview mit dieser Band geführt, Ich-Funktion, und mitten in dieses Gespräch gab es einen Telefonanruf von Aljoscha Rompe. Aljoscha Rompe, damals oder seines Zeichens Sänger von Phoenix B gewesen, und ich finde dieses Telefongespräch extrem bezeichnend für das Berlin, egal ob Ost oder West, Anfang der 90er, man war einfach extrem spontan, man hat eine Idee und man hat die einfach durchgesetzt. Hört euch dieses Interview an, geht 6 Minuten 22, danach gibt es noch ein bisschen Musik und dann soll es das für heute gewesen sein. Grüße gehen in den Himmel an die große Theke, nämlich an Aljoscha, der ja leider schon lange verstorben ist. 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
1: Mit dem Paroktikum von Rockradio B und am Telefon Aljoscha von Feeling B. So ein Zufall, dass ihr auch Feeling B heißt. Hallo, hörst du uns noch?
2: Ja, klar.
1: Alles bestens. Du sitzt irgendwo in Berlin am Telefon und wolltest gerade eine Geschichte durchgeben, dass ihr Leute sucht für eine Angelegenheit, die am kommenden Wochenende in Steinbrücken passiert. Und da habe ich gesagt, komm doch einfach richtig ans Telefon. Da bist du. Erzähl, worum geht's?
2: Ja, geht darum, also wir machen das berühmte mystische Mysterium, die Maske des Roten Todes. Das ist so eine Show, die dauert 4 bis 5 Stunden nach Edgar Allan Poe, frei nach Edgar Allan Poe. Mhm. Und wir proben nächste Woche in Steinbrücken, eine ganze Woche. Mhm. Und wir suchen Leute, die mitmachen und speziell Leute auch, die so Instrumente spielen können, also folkloristische Instrumente.
1: Was heißt folkloristische Instrumente? Mandolinen und Triangeln oder sowas?
2: Na, all sowas, wisst ihr? Von Geige aufwärts bis sonst was.
1: Aufwärts. Harfe? Darf es auch eine Harfe sein?
2: Alles. Kann alles, alles sein.
1: Und ja. Was passiert dann mit den Leuten, die da spielen?
2: Nee, und wir versuchen, du kennst uns doch, wir versuchen praktisch so irgendwas Neueres bei rauszukriegen. Wir wollen ja nur nicht, wir wollen weder ein rein rassiges Feeling-B-Konzert dort machen, noch soll dort eine reine Folklore laufen.
1: Ja.
2: Aber was dabei rauskommt, das wird sich eben entscheiden in dieser Woche.
1: Also es ist eine Geschichte, die noch nicht so richtig feststeht, weil ich glaube, das ist wichtig für die Leute, um sie zu motivieren. Also
2: ja,
1: ich glaube schon.
2: Noch nicht. Alle können also mit Prinzip mitmachen. Ja. Die Sache ist noch nicht festgelegt.
1: Ja.
2: Sowohl musikalisch als auch vom Inhalt her.
1: Das bedeutet aber auch, dass ich nehme mal an, dass jetzt relativ viel junge Leute zuhören, aber jemand hat vielleicht einen Vater, der Zither spielen kann. Und der wäre ja dann vielleicht auch ganz gut.
2: Das Problem ist so, die Leute müssten im Prinzip nächste Woche mit bei den Proben dabei sein, sonst ist es arschlos. Und die müssten sich eventuell heute, sagen wir mal um 24 Uhr, wie viel Uhr haben wir jetzt? 23 Uhr.
1: Wir haben es jetzt 23 Uhr und 20, genau.
2: Gut, die könnten morgen, sagen wir mal um 20 Uhr in die Schönhauser Allee 5 kommen.
1: Ja.
2: Und zwar könnten sie in die ganz oberste Etage direkt zu mir kommen oder dann, sie könnten mal unten nachfragen, da im U5, das ist so eine Art Kneipe und Club, da könnten sie mal fragen, wo ich da so bin, um 20 Uhr, und da könnten wir uns dann verabreden, weil wir fahren wahrscheinlich Freitagabend schon los. Aber die könnten natürlich auch nachkommen.
1: Ja, und die ganze Sache passiert dann in Steinbrücken?
2: Die passiert in Steinbrücken am 28. 29. Da sind ja immer so kleine Festivals, ne?
1: Ja.
2: Und dann eine Woche drauf machen wir das Ganze mit den Leuten, mit denen wir da gemacht haben, hier in Berlin, in der Schönhauser Allee 5 im Hof. Bauen auch den ganzen Hof dazu um und so weiter.
1: Mhm.
2: Also ein großer Aufwand, der da betrieben wird.
1: Wird da auch mit Kostümen gearbeitet?
2: Ja, also es ist so, jeder, der da reinkommt, als Publikum, bekommt auch ein Kostüm. Also der bekommt eigentlich so ein Sacklein über den Kopf gestülpt. Und das Entscheidende ist, er wird auch einbezogen in die Handlung unter Umständen auf eine ziemlich brutale Art. Muss man gleich sagen.
1: Was heißt das?
2: Ist dort ein Pranger aufgebaut, mehrere Folterinstrumente.
1: Oh.
2: Eine Slammer-Maschine. Und zwar eine Slammer-Maschine, die wir kombiniert haben aus dieser mittelalterlichen Streckbank. Aber wir wollen nicht zu viel verraten, beziehungsweise wir wollen ja auch den Freiraum noch der Konstrukteure, weißt du?
1: Ja, ist klar.
2: Also wer da so, wie gesagt. Und wer da Interesse hat, meldet sich in der Schönhauser Allee 5. Ja?
1: Ja.
2: Oder er auch, kann sich auch direkt in Steinbrücken dann anrufen und ich kann ja mal die Telefonnummer von Steinbrücken durchgeben.
1: Ja.
2: Die Vorwahl ist 00628 und dann kommt 2178.
1: 2178.
2: Ja?
1: Ja.
2: Okay.
1: Und da kann man sich dann auch nochmal melden im Laufe des Gefechts.
2: Ja, da könnte man sich Anfang nächster Woche noch melden, wenn man jetzt so später ein bisschen dazukommen will.
1: Also
2: ja,
1: abenteuerlustige, mittelalterliche Instrumenten, Benutzer und Spielfähigkeitsfreunde und Freundinnen können sich also melden in der Schönhauser 5 morgen, beziehungsweise in Steinbrücken unter der Nummer
2: 00628.
1: Siehst du, die 8 habe ich nicht gehört.
2: Und dann kommt 2178.
1: Gut, dass ich nochmal gefragt habe.
2: Ja.
1: Aljoscha, ja, sag mal.
2: Ja, bitte.
1: Nee, mach du erst.
2: Das ist bei Nordhausen, 2 Kilometer von Nordhausen.
1: Ja.
2: Und das ist in der Nähe von einem Dorf, da gibt es kein Wasser, kein Strom. Das wird halt mit Wasserwagen so rangeschafft, wird auch mit Generator erarbeitet und so weiter.
1: Also wie im Mittelalter.
2: In der Willen, ja.
1: Aljoscha, jetzt noch eine andere Geschichte. Du hast die einmalige Gelegenheit, eine Frage an die Ich-Funktion zu stellen. Die Musiker sitzen ja alle um den Tisch herum und würden sich freuen, wenn du ihnen eine Frage stellst, die sie dann für alle Hörer und dich beantworten können.
3: Wenn der noch Fragen hat, dann
2: ja, können Sie ein folkloristisches Instrument bedienen?
3: Wir können zum Beispiel eine Wassertoilette, das ist ein Folklosett, könnte ich bedienen.
2: Ein Falkolett?
3: Ich spiele das erst 14 Tage, irgendwie bin da nicht besonders gut. Also Solis kann ich noch nicht, aber Rhythmus kann ich einmal frei sein. Schaka hat es mir beigebracht, der saß drauf irgendwie.
2: Also Kai, okay, könntest du ja mal morgen vorbeikommen, nicht? Da könnten wir dann mal überlegen, wie wir die Proben gestalten.
3: Gott, das wird da wieder scheiße, ey.
1: Ja, mit dem Klo sowieso. Sonst noch Meinungen dazu?
3: Ja, Slammer-Maschine, also hier Folterinstrumente, vielmehr in hier Porno-Industrie, die macht ja genau die gleichen Sachen wie Aljoscha jetzt irgendwie.
2: Echt?
3: Du bist eine ungute Nutte geworden. Irgendwie. Theoretisch müssten sich doch jetzt doch schwitzende 50-jährige Männer in den Wechseljahren melden und da diverse Eintrittskohle bezahlen irgendwie. Sag denen bitte jetzt nochmal über diesen Ether, dass die nicht zu dicht an deine Slammer-Maschine gehen sollen, irgendwie, sonst wird das so ein Orgasmus, das halten die überhaupt nicht aus. Dazu sind die noch zu jung, glaube ich.
2: Gut, also Kai, alles wir werden es dann danach sehen, weil?
3: Ich fürchte ja.
2: In einer halben Stunde.
1: Alles klar.
2: Also, tschüss.
1: Tschüss, Aljoscha. Einen schönen Abend noch.
2: Ja, gleichfalls. Ja.
1: Tschüss.
0: Ja, zu hören waren Lutz Schramm, Aljoscha Rompe von Feeling B und Kai Pankonin von der Ich-Funktion, früher von der Firma. Mal ein paar Erklärungen. Als erstes finde ich, das ist ein sehr gutes Beweis, wie es damals ablief. Also man hat eine Idee, Aljoscha hat in dem Fall die Idee, die Maske des Roten Todes von Edgar Allan Poe irgendwie auf die Bühne zu bringen. Hat spontan gesagt, okay, dann machen wir es halt da und natürlich in der Schönhauser 5, dem besetzten Haus. Damals gab es ja diesen Verein Vydox. Und wir suchen jetzt einfach mal schnell Leute. Das Ding wurde dann richtig groß. Also ich war bei der ersten Sache dabei gewesen, denn ein Jahr später hat sie dann so quasi vervielständigt oder verselbstständigt. Es gab einen Dokumentarfilm drüber und auch das letzte Album von Feeling B, also das dritte Album, finale Album, bevor sich die Band auflöste, hieß dann auch Die Maske des Roten Todes. Also wieder so typisch Aljoscha gewesen oder typisch nicht nur für Aljoscha, sondern für viele Leute. Ich habe eine Idee oder wir haben eine Idee, lass uns die irgendwie umsetzen, egal wie. Wir machen es in 2 Tagen, nicht in 3 Monaten, wir haben keine Vorplanzeit, wir wollen es sofort machen. Und ja, daher interessant. Ja, kommen wir aber wieder ins Jetzt und zwar eine Band, Vex, Lex, könnt ihr euch erinnern an die vorletzte Folge mit Ugly, da habe ich den als Opener gespielt und habe eigentlich versprochen, ich spiele noch einen Titel von dem aktuellen Album, was ja am 13. Oktober rausgekommen ist, habe ich völlig

0: Yo, Wexlex. So, ein Radiosender habe ich ja total vergessen und der kommt jetzt noch kurz vorm Abschluss, nämlich Radio 100. Existierte zwar bloß 3 Jahre zwischen 1987 und 1991, aber ich glaube, hat in der, ja, war schon sehr beeinflussend gewesen. Also war quasi das, was wir jetzt machen, Pi-Radio, offenes Radio. Also jeder Idiot kann irgendwie hier ins Mikrofon hauchen und seine Musik spielen. Das war damals Radio 100 gewesen. Und hier jetzt vom 1. Mai 1999 ein quasi Live-Mitschnitt. Radio 100, 1. Mai 1989.
1: Vielleicht sage ich noch, was ihr gerade hört. Ihr hört natürlich den Sportrausch auf Radio 100, 103,4 Megahertz. Und es ist jetzt genau 18 Uhr und 36 Minuten. Und die erste Halbzeit ist fast um im Halbfinalspiel zwischen dem 1. FC Union Zwille und der Spielvereinigung Schlagstock Berlin. Ich rufe unseren Reporter Rüdkreiter. Rüdkreiter, berichten Sie.
2: Ja, hier bin ich wieder, liebe Sportsfreunde. Oh, das sieht aber verdächtig nach der Hamburger Kesseltrommel aus, was ich da unten sehe. Kurz vor Schluss der ersten Halbzeit geraten die Männer von FC Union Zwille mal richtig unter schwerem Druck. Was ist passiert? Nun, bis zu dieser Minute verlief das Spiel doch sehr ausgeglichen. Beide Seiten schenken sich nichts. Da wurde um jede Ecke hart gekämpft, ordentlich und unfair. Doch seit 2 Minuten bemüht sich der Verteidigungsriegel um Hauptwachtmeister Riedel, eine Fluchtweg zur Hausnummer 3 dicht zu machen. Jetzt sehe ich einen Behälter mit Benzin. Ja, doch. Riedels Mannen werfen ihre Anti-Störerschilde in den Eingang und übergießen sie mit Benzin. Oh, und stecken sie auch noch an. Eine geniale Idee ist das. Wunderbar. Das Mittelfeld von Union Zwille wird zurückgedrängt und direkt in die Kesseltrommel unter Leitung von Christoph Strunski umgeleitet. Solche Szenen sieht man selten, liebe Zuschauer.
1: Oh, Freunde, es bleibt spannend, bleibt dran, es bleibt wirklich spannend und wir hier im Studio hoffen, dass wir in der Halbzeit noch den Trainer der einen oder anderen Mannschaft sprechen, vielleicht sogar einen der Verletzten selbst. Bis dahin aber noch etwas Musik.
0: Jo, Musik kommt gleich nochmal. Ja, das war Radio 100 gewesen aus dem Jahre 1989. Das war es auch schon fast gewesen für diese Sendung, für unsere Januar-Ausgabe. Nochmal der kleine Hinweis, ja, ihr wisst schon, folgt uns, liked uns, bla bla bla bla. So, 6 Minuten sind noch. Ich werde jetzt mal 2 Titel ja, nacheinander spielen. Der erste Titel ist ein ganz dezenter Hinweis auf unsere Februar-Ausgabe. Da sind wir nämlich wieder mit unserem berühmt-berüchtigten Puschel-Mikro unterwegs. Das heißt, wir haben wieder einen Gast und nicht nur irgendeinen Gast, sondern wirklich einen, glaube ich, subkulturell prägenden Gast. Leider von einem Ort, den es lange nicht mehr geben wird, nämlich, wie gesagt, wir nehmen das im Dodo Beat.

Stammtisch Ex-Fopa Records auf am vorletzten Tag. Ansonsten, ja, was soll ich sagen? Ich sag mal im Namen der blonden Eminenz und natürlich auch im Namen von Frankie, ja, genießt den ersten Monat des neuen Jahres. Macht ganz ruhig, lasst euch nicht stressen, empfehlt uns weiter und so fort. Gut, in dem Sinne, Tschüssikowski und hier zerstörte Jugend mit Tanz aus dem Grotte und danach ein paar Minuten werden wahrscheinlich noch übrig sein. Neue Band, nämlich namens Müll mit dem Titel Kunde, gerade erst erschienen in diesem Jahr.

0: 4 Uhr. Gerade irgendwie. 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

0: schönen guten Abend auf dem Bermuda-Funk. Ihr hört Gumpy Lamas Serendipity Selection im Studio hier live aus der Berliner Diaspora. Paddy und Robin mit jeder Menge Vinyl werden wir euch jetzt beglücken. Es wird heute alles Mögliche geben. Ich habe ein bisschen Police and Thieves Stuff am Start. Quasi Gangster, Straight Outta Compton und Straight Outta Kingston und Straight Outta Berlin, Straight Outta Mannheim oder auch Queer, von wo auch immer ihr wollt. Mein Companiero ist ziemlich vollgefressen neben mir, aber wir müssen ja jetzt keinen Sport machen. Dafür seid ihr vielleicht zuständig, wenn ihr tanzen wollt, sondern nur hin und wieder eine Platte auf den Teller hieven. Wie geht's deinem Bäuchle?
1: Ich bin wirklich ganz schön voll. Aber ich habe dennoch gute Musik dabei. Ich habe einige Platten aus Mexiko, die mir Leute mitgebracht haben. Und die werde ich heute präsentieren. Ich habe die teilweise selber noch nicht gehört. Wir können da nachher aber ein Spielchen draus machen. Ich werde dir drei Plattencover zeigen und du entscheidest dich. Ich hoffe dann, das wird ein guter Tune. Hauptsächlich Cumbia Dubstuff aus Mexiko und anderen Ländern Lateinamerikas.
0: Und für diejenigen, die zum ersten Mal einschalten, Alter, ich spreche einfach so viel lauter als du. Das ist ein Unterschied wie zwischen einer Hütte und dem Empire State Building hier beim Ausschlag auf dem Bildschirm.
1: Du bist einfach eine Labertasche.
0: Und du bist eine Flüstertüte. Ja, für diejenigen, die uns noch nie labern und flüstern gehört haben, wir senden auf 89.6 in Mannheim und 105.4 in Heidelberg oder online www.bermudafunk.org. Und ja, Scumpy Lama Serendipity Selection, die glückliche Vinyl-Zufallsschleuder gibt's auch noch in Soundcloud. Scumpy Lama müsst ihr da checken. Und dich gibt's auch in Soundcloud, oder? Flüster mal was rein.
1: For sure. Esperanza Sound Sistema. Mixcloud bevorzuge ich.
0: Ob's mixed oder sounded, das könnt ihr jetzt entscheiden. Wir bringen jetzt hier Vinyl vom Feinsten, passend zum aktuellen Hype der NWA-Crew im Kino. Habe ich die Platte mir kürzlich rausgelassen. Straight Outta Compton, Queer Outta Mannheim, was auch immer ihr wollt. We bust the tune now.
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0: Yo, ihr hört immer noch Bermudafunk, Scampi Lama, Serendipity, Selection, Tricky Styles quasi, It's Tricky, wir hatten Run DMC, wir hatten NWA und jetzt gibt's nochmal ein bisschen more Reggae für euch. Wir hatten es vorhin schon als Rhythm, ich habe schon gesagt, heute Police and Thieves, Räuber und Gendarme, GendarmInnen, Räuberinnen, who knows?
1: Einer meiner Lieblingssongs, den du jetzt auf die Platte gelegt hast.
0: Altes Stück, John Holt, Rest in Peace, haben wir schon gespielt, als Scampi Lama noch Windeln anhatte, oder?
1: Auf jeden Fall, von den ersten Gigs an.
0: Und ja, Esperanza war da, glaube ich, noch ein Gedankenembryo.
1: Ich ärgere mich so ein bisschen, dass ich nicht die Version von Jacques Palminger mit dabei habe. Die ist auch nicht schlecht. Der einzige Reggae-Tune auf Deutsch, in deutscher Sprache, den ich akzeptabel finde.
0: Ja, ein, zwei mehr gibt's noch, aber vieles schon grausig auch so. Enough respect to all the listeners. Ich spiele jetzt einfach mal die Scheibe hier. Police in Helicopter.

0: Polizisten im Hubschrauber suchen so einige Dinge. John Holt beklagt hier die nach Marihuana suchenden Cops. Wir bräuchten hier manchmal jemand, der uns die richtigen Platten raussucht. Falls ihr Vorschläge habt, schickt uns doch welche ins Studio. scampilama@bermudafunk.org. Wir sind immer offen, offene Ohren, offene Augen und offen für New Tunes. Ich sehe schon hier, der Companiero zu meiner Linken hat ein sehr interessantes Teil hier, Artwork. Was sehen wir da? Ist das irgendwie ein kleiner Teufel?
1: Nein, das ist, ich glaube, das ist eine Zeichnung angelegt an den mexikanischen Totenkult. Das ist Dengue, Dengue, Dengue.
0: Hat hoffentlich nichts mit dieser gastigen Dengue-Mucke zu tun.
1: Nee, ein ziemlich geiles Album, wie ich finde, La Alianza Profana. Und den Tune, den ich euch jetzt spiele, der heißt Dambia Murders, Reggae Cumbia Style.

0: So, ihr seid gerade in den Genuss gekommen unseres richtig schön alten Samplers. Und Patrikovic, was war das? Der Laser, das war ein Rohrkrepierer.
1: Absolut, aber ich muss ihn immer mal wieder big uppen. Also dieses Sample hier, den haben wir noch ersteigert. Ich weiß, wir sind voll die Nostalgie-Opas, aber ich glaube, es war 2003 oder so. Eigentlich sieht das Ding aus wie ein verstaubter Gameboy. Und ja, ist von Dr. Sample, also promovierte Qualität, hat schon einiges ausgehalten, schießt immer noch, auch wenn manchmal was nach hinten losgeht.
0: Okay, wir nerven euch aber nicht mit technischen Details, sondern wir bringen gleich den nächsten Tune. Das war eine Platte von Chusma Records, Berliner Label, leider vor kurzem dicht gemacht. Ich finde immer noch großartiges Label und coole Platten. Und next Tune ist Calexico.

0: Muchos saludos a México. Muchos saludos a Isabel Tapia, que me trajo este disco desde México, de tu mercado. Super padre. Ich bin sehr geflasht von diesen Platten. Die letzte Platte, die wir gehört haben, ein Sampler, Los Reyes del Trópico, wurde von meiner Schwiegermutter auf einem Markt in Mexiko-Stadt preisgünstig erworben, original verpackt, verschweißt aus dem Jahre 1960. Patrikovic, was sagst du dazu?
1: Un banana de queso, este trozo de música.

Yo, Fanfool Studios hier. Ihr hört eine chillige Platte hier vom Senior Baguette. Mich haben jetzt alle verlassen. Ich muss mal die Leute hier im Studio. Big up, big up Fred, der kam gerade hier rein. Big up Noam, big up Elena, big up Le Baguette, abwesend. Die hocken alle in der Küche. Ich hau mehr Tracks raus für euch. Wir haben es mit Gangster Gangster angefangen. Wir machen mit Gangster Gangster weiter. Genug der Entspannungsdödelei hier. NWA mit ihrer Hymne für die Cops. 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Scampi Lama,

Big Up an alle, die schon im Juha Ballstein dabei waren. So ein ähnlicher Laden wie das Jutz Mannheim, das kennt ihr ja, die ihr da draußen zuhört. Der Companiero neben mir bereitet was vor, ihr hört Anthony B. grad, das ist ein Klassiker. Big Up auch an Chris und Linda, ehemalige Lamas in der Bande hier.

0: Nein, das ist ein Quiz, da können alle nur gewinnen. Ich war vor kurzem in Malaga und habe da in einem Second-Hand-Shop gewütet und habe mir 3 Singles rausgelassen, die mir allesamt völlig unbekannt sind. Ich möchte jetzt, dass du entscheidest, welchen Tune wir spielen. Du bist dann natürlich auch für das Ergebnis verantwortlich. Und ich schwöre, ich habe noch keine von diesen Platten gehört. Wir haben hier einmal Los Rosieros, Toda la Semana. 2 Typen mit Gelhaarfrisur nach hinten gegelt.
1: Sehen aus wie Zivi-Bullen, also würden thematisch reinpassen.
0: Definitely. Dann haben wir Juan Pardo, Otra Vez. Der hat sowas ein bisschen von Platon.
1: Absolut, ey. Dieses aristotelische Grinsen. Und außerdem ist er auch noch nackt, also der ist schon mal ganz hoch im Ranking.
0: Und als dritte Option.
1: Was ist Diego Maradona?
0: Nein, nein, er heißt Francisco und sein Tune, den wir hier hören könnten, heißt Por Puro Amor, für pure Liebe.
1: Also ich finde, der Nackte hat gewonnen. Ich weiß, wir sind noch fast im Vorabendprogramm, aber wir spielen trotzdem nackte Platten, nackte Hits hier in der Serendipity Selection. Ich hief Anthony B. weg vom Plattenteller, damit der Senior hier drauf kann. Wie heißt der Kerl nochmal?
0: Juan Pardo.
1: Juan Pardo con su barba es un bigote.
0: Okay, Leute, ihr dürft jetzt natürlich auch Spaß haben, indem wir euch diesen Tune nicht vorenthalten. Hier läuft Juan Pardo mit Otra Vez.
1: Das heißt auf Spanisch, sag ich schon, ey. Auf Spanisch so viel wie Pull-Up-Selector. Mein Herz schmilzt. Como un banana con queso.
0: Ich möchte hier nochmal klarstellen, dass Selector Patrick verantwortlich ist für diese Track-Auswahl.
1: Pull it up, otra vez, otra vez. Das kann der sogar noch. Ich hatte echt Angst, weil er schon lange nicht mehr so in der Dancehall-Szene aktiv ist, aber den hat er gut gepullt, muss man ihm lassen. Außer an alle Verliebten hier.

0: Also wir hatten vorhin das Thema Polizisten und Gangster und jetzt haben wir das Thema oberkörperfreie Männer. Ich ziehe mir schon auch mein T-Shirt hier im Studio aus.
1: Arr.
2: Okay, ich glaube, Otra Canción wäre jetzt eher angesagt. Wir bleiben beim Thema oberkörperfreie Männer.
0: Eddie Santiago, auch ein Mann mit Bigotte, Schnurrbart, bei Gott. Und El Rey heißt das Album. Er sieht auch königlich aus, ein bisschen wie eine Mischung aus Freddie Mercury

0: Ja, die Sendung neigt sich wieder einmal dem Ende zu. Alles Gute geht irgendwann zu Ende, aber dann kommt ja wieder Neues Lustiges. Wahrscheinlich gibt es jetzt gleich in der Folge eine andere witzige Sendung. Companiero Bagetovic und ich, meine Wenigkeit Patrikovic, verabschieden uns von euch. Und ja, eigentlich wollten wir noch über viel, viel mehr labern, haben es aber nicht thematisiert. Zum Beispiel was?
1: Naja, wir hätten das Topic noch aus.

0: Cumbia-Style, Plattenkäufe in Mexico City,
1: warum die Antilopen-Gang Deutschland abschaffen will und wir es gar nicht so schlimm finden.
0: Zum Beispiel das alles und noch viel mehr.
1: Den Jugglers, ihr grandioser Auftritt auf Dreisat,
0: den man immer noch online auf der einen oder anderen Page bestaunen kann und sich fragt, wie viel Homophobie ist denn eigentlich möglich in der deutschen Reggae-Fanszene?
1: Und sonst noch irgendwas? Lass mich überlegen. Je ne sais pas. Ich würde sagen, wir satteln den Hubschrauber. Kommst du mit mir in den Hubschrauber?
2: Claro que sí, compañero.
1: Hört uns nächstes Mal wieder. Bermuda-Funk heißt das Ding. Und ja, wir wünschen euch einen schönen Nachmittag, Abend oder was auch immer.
2: Muchos saludos a la banda mexicana y para todos y todas.
1: Ha, und natürlich auch an meinen Schwager, der Gerhard Gerardo.

0: Es ist noch nicht ganz zu Ende, stell ich fest. Es gibt noch Zeit, also... Mucke, gibt's keine mehr. 20 Sekunden, willst du noch irgendwen grüßen?
1: Nein.
0: Okay, er will niemanden grüßen, ich auch nicht mehr, also sind wir jetzt raus. Ciao, adios, bye bye.
2: Y adios.
0: Hab ich doch schon gesagt.
2: Das? Ich will jetzt heim.
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0: keinesfalls jemandem sagen.
1: Doch, ihr könnt es allen sagen und sie sollen auf jeden Fall dieses Radio hören. Wenn sie es nicht hören, dann müsst ihr das Radio einfach lauter machen, damit sie nicht drumherum kommen. Es ist mal wieder soweit, Boulevardradio mit mir. Hier, Urs. Johnny lässt sich nicht mehr blicken, auch über Winter nicht. Wahrscheinlich ist er bei seinen Eltern oder bei seinen Geschwistern oder wo auch immer, ich habe keine Ahnung. Ich zumindest übernehme schon seit 9 Monaten oder 6 Monaten seine Stelle. Und wir fangen heute einfach mal mit Hippie-Musik an, so für den Einstieg. Und meine CD, LP-Musik, die ich euch ganz durchspielen werde, die ist eine Single diesmal, das sage ich euch dann später. Okay, starten wir den Tag mit komischer Musik. Das ist Dark, heißt das Stück, von der Gruppe. Ey, echt, ich kann es echt nicht lesen. Ich werde alt und blind. Maypole.

Ja, es war Gym Tonic. Ganz gute Band. Wenn ihr euch an letzte Woche euch noch erinnern könnt, da habe ich ihre neueste EP euch vorgestellt. Ganz abgestellt, nee, abgespielt natürlich. Das ist eine LP, die schon etwas älter ist. Ich glaube, die ist schon 2 Jahre oder 2,5 Jahre alt. Und jetzt hören wir gleich mal No Waves. No Waves, grandiose Band. Eine Mixtur aus Berlin, Leipzig und Dresden. Und sie singen Deutsch. Nee, aber nicht auf diesem Song. Ach, die singen gar nicht Deutsch. Da sehe ich gerade, das sind alles englische Songs. Aber No Waves, super gut. Odd Secrets heißt die Platte. Das Stück, mit dem ich euch beglücken möchte, ist The Laundry. Sehr, sehr gut.

0: Der Baum wird ganz grau.
1: Ja, grau wird er. Aber ein Baum ist noch nicht genug. Viele Bäume müssen grau werden. Alle Bäume. 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
0: Ach, und zu wenig Fröhlichkeit.

Das war Nowotny TV aus Leipzig. Ja, und es geht auch gleich weiter hier mit No Waves nochmal. Aber diesmal wirklich Odd Secrets.

So, das war mal wieder Nawotny TV mit ihrem tollen Titel Robert Engels letzte Schmierenkomödie. Und davor hörten wir natürlich von No Waves, keiner anderen Band, Beach Goth und davor natürlich wieder von Nawotny TV Friedhof. Klingt alles ein bisschen so Grufti-mäßig. So Grufti-mäßig klingt Nawotny TV nicht. Eher No Waves. Also selbst die klingen nicht nach Gruftis, sondern eher nach ja, so Post-Wave, würde ich sagen. Aber naja, gut. Es geht weiter mit Gin Tonic. Ich will euch hier nicht zulabern und schon gar nicht zu viel zulabern mit Illegal Corpse.

Es gab hier einen kleinen Fehler, und zwar von Novotny TV. Das letzte Stück hieß nämlich gar nicht, dass ich da gespielt habe, Robert Engels, letztes Schmierenkomödie, sondern das Stück hieß, jetzt weiß ich selbst nicht, entweder hieß es Nieder mit der Popkultur oder Bockwurst Blues. Aber ich glaube, es war Nieder mit der Popkultur. Das Stück hieß Nieder mit der Popkultur. Ich entscheide einfach, es war Nieder mit der Popkultur. Und jetzt hörten wir gerade eben Gin Tonic, zwar das Stück Illegal Corpse. Oh, mein Telefon brummt. Ich glaube, wer ist das? Oh, es ist mein Schatz. Oh, jetzt ist die Nachricht weg. Okay, es geht einfach weiter mit Novotny TV. Wie spät ist es? Ah, wir haben nur noch irgendwie knapp 25 Minuten. Gut, Robert Engels, letzte Schmierinkomödie, das spiele ich euch jetzt.

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So, jetzt kann ich wieder reden und zwar. Und zwar ist es so, dass ich nicht weiß, wie die Künstler hier heißen, aber es ist das einzige, die einzige Info, die ich hier habe von der Single, ist, es ist die 83. Veröffentlichung von Phantom Records, beziehungsweise die erste von Fair. Zwar ist es 83 Phantom Records, also FHNTM 83. Darunter kriegt ihr auf jeden Fall alle Informationen, wenn ihr danach sucht. Auf geht's. Zuerst die erste Seite und dann Jingle, dann die zweite Seite. Es geht ratzfatz und es ist ganz schmerzlos.

Das war eine schöne Platte, eine Split-Single, vermutlich zwei unterschiedliche Künstler, auch rauskommen bei Phantom Records. Weitere Informationen kriegt ihr auf jeden Fall unter der Ausgabenummer hier von Phantom Records, und zwar unter der Label-ID PHNTM83 beziehungsweise FAIR01. Okay, einfach mal beides abklappern, dann habt ihr alle Info und die Stückennamen und so weiter und so fort. Okay, es war sehr, sehr, sehr schön. Schöne Split, Schnickschnack. Jetzt geht's mit No Waves, weil ich, das habe ich aufgelegt, weil ich mir dachte, das passt bestimmt. Das Stück heißt, kann ich nicht entziffern. Ach so, Golden Apples heißt das Stück.

Das war niemand anders als No Waves mit dem schönen Titel Golden Apples. Golden Apples, goldene Äpfel, schmecken gut, sind süß und man kann gut damit Apfelkuchen backen. Ja, die Zeit ist schon vorbei, nur noch wenige Minuten, bis die Sendung hier tot ist. Ich sag mal Dankeschön an alle und nicht abschalten, weiterhören, denn jetzt kommt gleich Radio Woltersdorf und die sind auch granatenstark. In diesem Sinne nochmal Gymtonic mit Hiroshima.

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0: Radio T. Dankeschön. Das war der Radio T Jingle Nummer 1.
1: Wollen wir den noch mal
0: nochmal? Auch einen zweiten Take nochmal.
2: Chevron. Okay. Genauso an. Ich denke, kommt das noch zweimal, kommt dann zweimal der Fachteil, dann kommt.

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If I didn't love you von Squeeze aus dem Jahr 1980. Und damit willkommen zu Narration und Schwerkraft. Das heutige Thema lautet Wertabspaltung. Wir wollen uns weiterhin in dieser Sendereihe mit Theorie beschäftigen. Theorie, die vielleicht das gegenwärtige Chaos überdauert und uns in Zukunft von Nutzen sein kann. Die Wertabspaltungstheorie basiert auf der marxistischen Werttheorie, verfeinert von Robert Kurz und seinen Gefolgsleuten und erweitert von seiner Ehefrau Roswitha Scholz um den Abspaltungsaspekt, die Wertabspaltung, ein marxistisch-feministisches Konstrukt, das sich bei den beiden Texten, die ich hier heute einlesen will, hoffentlich selbst erklärt. Mich persönlich interessieren gerade Fragen der kapitalistischen Totalität. Gibt es sie so, wie wir das bisher immer angenommen haben? Oder gibt es im Kapitalismus ein Außen? Das heißt, braucht der Kapitalismus ein Außen? Er braucht es auf jeden Fall, wenn es um die Bearbeitung und Verwertung von Rohstoffen geht. Er benutzt einfach Material, das ihm unser Planet quasi kostenlos zur Verfügung stellt oder besser die politisch herrschaftlichen Bedingungen kostenlos zur Verfügung stellen, die auf diesem Planeten herrschen. Wie verhält es sich jetzt mit dem anderen großen Posten, den das Kapital benötigt, um seine Arbeit aufzunehmen, der menschlichen Arbeitskraft, nämlich dem menschlichen Arbeitsvermögen? Das entsteht in dem Bereich, der von manchen menschliche Reproduktionssphäre genannt wird. Andere sagen auch Care-Arbeit dazu. Ein Bereich, in dem hauptsächlich oder mehrheitlich weibliche Produktivkräfte zum Einsatz kommen. Hören wir zunächst einen Text von Robert Kurz und dann einen längeren Text von Roswitha Scholz zum Thema. Hören aber vorher noch ein Stück, und zwar meinem allerersten gekauften Musikstück, Sailor mit A Glass of Champagne aus dem Jahr 1975.

Robert Kurz, weibliche Tugenden, die Krise des Feminismus und das postmoderne Management. Zuerst veröffentlicht 2003, hier zitiert nach Robert Kurz, Weltkrise und Ignoranz, Kapitalismus im Niedergang, ausgewählte Schriften aus dem Jahr 2013. Nach dem biblischen Schöpfungsmythos ist die Frau entstanden, indem Gott dem Mann eine Rippe entfernte. Dies patriarchale Bild ist doppeldeutig. Einerseits erscheint die Frau als ein bloßes Derivat des Mannes, andererseits ist damit aber auch gesagt, dass der Mann durch die Abspaltung des Weiblichen selber verletzt wird und einen Verlust erleidet. Das Problem liegt natürlich nicht auf der Ebene der Anatomie. Der kleine Unterschied, den die Kinder frühzeitig an ihren Körpern entdecken, sagt grundsätzlich noch gar nichts darüber aus, in welcher Weise kulturelle und soziale Zuordnung geschlechtlich verteilt werden. Die männliche Dominanz, Patriarchat, folgt nicht aus biologischen Merkmalen, sondern ist ein zentrales Moment der gesellschaftlichen Form und somit das Resultat historischer Prozesse. Deshalb ist das Patriarchat auch keineswegs in allen Kulturen gleichermaßen zu beobachten. Es hat in der Geschichte immer wieder Gesellschaften gegeben, die ein eher egalitäres Verhältnis zwischen den Geschlechtern kannten. Und interkulturelle Vergleiche zeigen, dass auch jene sozialen oder psychischen Eigenschaften, die jeweils scheinbar selbstverständlich als typisch weiblich oder typisch männlich gelten, sich zu verschiedenen Zeiten in verschiedenen gesellschaftlichen Strukturen und Produktionsweisen völlig gegensätzlich darstellen können. Der abstrakte Universalismus moderner warenproduzierender Systeme hat immer den Eindruck erweckt, als wäre er gewissermaßen geschlechtsneutral. Ware ist Ware und Geld ist Geld. Wo soll da eine geschlechtliche Bewertung eingeschrieben sein? Die Fortdauer patriarchaler Strukturen in Familie und Gesellschaft konnte daher bei oberflächlicher Betrachtung als ein bloßer Überrest vormoderner Vergangenheit erscheinen. In diesem Sinne klagte der Feminismus schon seit der Französischen Revolution eine Gleichberechtigung ein, wie sie die universelle Form der modernen Geldwirtschaft als Versprechen suggerierte. Aus solcher Sicht war die maskuline Reduktion der Parole Freiheit, Gleichheit, Brüderlichkeit eine reine Willkür subjektiver, aus der Vergangenheit überkommener Männerherrschaft und musste um die Dimension der Schwesterlichkeit erweitert werden. Bis heute ist der Feminismus als Politik nicht darüber hinausgekommen, die weibliche Partizipation am Universalismus des modernen warenproduzierenden Systems einzufordern. Der abstrakte Mensch, das individuelle Gesellschaftsatom, soll ebenso gut Frau wie Mann sein können. Andererseits hat aber die feministische, historische und soziologische Forschung längst herausgefunden, dass die Benachteiligung und Minderbewertung der Frau in der Moderne weder ein Überrest vormoderner Verhältnisse noch einen bloß subjektiven männlichen Machtanspruch darstellt, sondern tief in diesen modernen Verhältnissen selbst wurzelt. Denn das moderne warenproduzierende System ist gar nicht so universell, wie es zu sein scheint.
Es hat gewissermaßen eine Rückseite, die in der offiziellen Gesellschaftstheorie verdunkelt bleibt. Das sind alle Bereiche und Momente des Lebens, die sich nicht in Geld ausdrücken lassen. Und diese Kehrseite des Systems ist alles andere als geschlechtsneutral, denn dafür wurden grundsätzlich die Frauen zuständig gemacht. Es handelt sich dabei einerseits um bestimmte konkrete Tätigkeiten, die innerhalb des privaten Haushalts jenseits der Warenproduktion stattfinden müssen. Essen kochen, waschen und putzen, Kinder betreuen und so weiter. Andererseits geht diese als weiblich definierte Aufgabe über die bloß mechanische Tätigkeit hinaus. Die Frau soll dabei auch noch eine angenehme und gemütvolle Atmosphäre schaffen, in der nicht der schneidende Ton der Konkurrenz herrscht wie draußen im Leben. Der kapitalistischen Öffentlichkeit von Ökonomie, Politik und Wissenschaft. Die Frau ist also auch zuständig für die liebevolle Zuwendung, gewissermaßen die Liebesarbeit am Mann und an den Kindern. In diesem Sinne gehört es zu den weiblichen Tugenden, ein Gespür für persönliche Beziehung zu haben, emotional und weich zu sein. Umgekehrt soll sich der Mann intellektuell hart und konkurrenzstark darstellen. Dafür braucht er nicht schön zu sein, was wiederum die erste Pflicht der Frau ist. Entgegen landläufigen Ansichten hat die Modernisierung das Patriarchat nicht gemildert, sondern verschärft. Es war erst die kapitalistische Ökonomie, die Mann und Frau derart extrem aufgespalten hat, als wären es Wesen verschiedener Planeten. In den vormodernen Gesellschaften gab es noch keine strikte Trennung zwischen der Güterproduktion und dem privaten Haushalt. Deshalb waren die geschlechtlichen Zuordnungen auch weniger einseitig. Die Frauen hatten ihren eigenen Platz in der agrarischen und handwerklichen Produktion. Die moderne Marktwirtschaft dagegen verwandelte die Güterproduktion in eine ökonomisch verselbstständigte Sphäre der abstrakten, betriebswirtschaftlichen Gewinnmaximierung und damit in ein zentrales Moment der männlich dominierten bürgerlichen Öffentlichkeit. Kapitalisten und Manager sind bekannt ebenso wie Politiker in erster Linie Männer. Diese neue und verschärfte Funktionsteilung der Geschlechter in der Moderne konnte gar nicht egalitär sein. Zwar sind die als weiblich definierten Tätigkeiten und Verhaltensweisen für die Gesellschaft ebenso überlebensnotwendig wie die Güterproduktion, die in den männlichen Funktionsraum der Betriebswirtschaft ausgelagert wurde. Aber ihren Anteil an der sozialen Gesamtreproduktion hat man den Frauen nicht gedankt. Eben weil sie für alles zuständig gemacht wurden, was sich seiner Natur nach nicht in Geld ausdrücken lässt und damit nach kapitalistischen Kriterien nichts wert ist, galt die Frau samt ihren Tätigkeitsbereichen, ihren zugeschriebenen Eigenschaften und Tugenden erst recht als minderwertig und zweitrangig. Natürlich waren Frauen in der Moderne schon immer auch in der bürgerlichen Öffentlichkeit anzutreffen, in der Erwerbstätigkeit der ökonomischen Sphäre ebenso wie in Politik, Kultur und so weiter. Aber das Stigma ihrer geschlechtlichen Abwertung setzte sich auch in diesen Bereichen fort. Eine berufstätige oder politisch aktive Frau wird die sozialen Merkmale nicht los, die ihr von der männlichen Dominanzkultur zugeschrieben worden sind. Sie gilt weiterhin im Prinzip als zuständig für Küche, Kinder und Liebe, wird also ökonomisch und politisch nie ganz ernst genommen.
Und das ist nicht bloß ein äußerlich aufgezwungenes Leitbild, sondern auch ein psychisch verinnerlichtes Moment, das durch eine weibliche Sozialisation erworben wurde. Bekanntlich sind Frauen bis heute in geringerer Zahl beruflich und öffentlich tätig als Männer. Sie gelangen viel seltener in höhere Positionen und in der Regel werden sie auch schlechter bezahlt.

Hier wird das Dilemma der Frauenbewegung sichtbar. Um das Patriarchat wirklich zu überwinden, hätte sie die gesamte moderne Produktionsweise radikal in Frage stellen müssen. Natürlich nicht im Sinne einer rückwärtsgewandten Idealisierung agrarischer Verhältnisse, sondern als Forderung nach einer grundsätzlich anderen Organisationsform der modernen Produktivkräfte. Solange die destruktive und männliche Rationalität der Betriebswirtschaft nicht gebrochen wird, bleiben auch die als minderwertig definierten und in die Privatsphäre abgespaltenen weiblichen Tätigkeitsformen und Pseudo-Eigenschaften erhalten. Erst jenseits der strukturellen Aufspaltung in eine Logik des Geldes einerseits und eine Unlogik von Haushalt, persönlicher Zuwendung und Emotionalität andererseits könnte ein emanzipatorisches neues Verhältnis von Frauen und Männern gewonnen werden. Ein Feminismus dagegen, der sich auf die Forderung nach dem gleichen Recht innerhalb der herrschenden Produktionsweise beschränkt, muss notwendigerweise im Hinblick auf die gespaltene Form des gesellschaftlichen Lebens hilflos bleiben. Ungehört verhallt der bloß moralische Appell, die Männer sollten sich doch mit gleichen Anteilen an den abgespaltenen Tätigkeiten und Verhaltensweisen im persönlichen und familiären Leben beteiligen. Umgekehrt verengt sich der feministische Blick selber zunehmend auf die ökonomisch-politische Sphäre. Die weibliche Emanzipation wird nicht an der Veränderung der Männer im privaten Bereich gemessen, sondern an der Veränderung der Frauen im öffentlichen Bereich. Das postmoderne Leitbild ist nicht mehr das irrationale Schmuseweibchen, sondern eher ein androgyner Typus der Karrierefrau. Neben den lebenden Blondinenwitz, den Vamp und das treusorgende Hausmütterchen tritt also die joggende und im Internet surfende Bankerin, die als weiblicher Single wie ein Mann ihren von Leichen gepflasterten Weg macht. Dabei scheint es zumindest in den Metropolen des Finanzkapitals eine geradezu unheimliche Konvergenz zwischen den Geschlechtern und ihren Zuordnungen zu geben. Während nämlich die berufstätige Frau ein größeres Maß an Härte und emotionsloser Sachbezogenheit an den Tag legen muss, um Karriere machen zu können, hat umgekehrt das postmoderne Management die sogenannte emotionale Intelligenz für das betriebswirtschaftliche Kalkül und die individuelle Erfolgsplanung im Konkurrenzkampf entdeckt. In Büchern und auf Seminaren wird neuerdings ein Gefühlsmanagement als Trainingsprogramm angeboten. Emotionsexperten und Emotionsforscher melden sich in Scharen zu Wort. Von einer Emotionskultur ist ebenso die Rede wie von einem emotionalen Stressmanagement. Es geht also darum, das subjektive Empfinden und die eigenen Gefühle funktional zu manipulieren und zu regulieren. Die bisher in den privaten Bereich abgespaltene und an die Frau delegierte Emotionalität soll gewissermaßen kapitalistisch in den Griff genommen und in eine Erfolgstechnik verwandelt werden. Die Perversität dieser Absicht wird besonders deutlich, wenn die emotionale Technologie als betriebswirtschaftliches oder politisches Personalmanagement erscheint. Der deutsche Ökonom Hans Haumer zum Beispiel spricht in diesem Sinne geradezu von einem emotionalen Kapital, das genügend Ertrag abwerfen müsse. Als Maß dafür gilt ein emotionaler Kapitalkoeffizient, der angeben soll, in welcher Größenordnung sich die Humantechnologie der persönlichen Zuwendung als betriebswirtschaftlicher Ertrag niederschlägt.
Gemeint ist damit, dass die Anpassung der Lohnarbeiter an die Erfordernisse betriebswirtschaftlicher Flexibilität, die Akzeptanz von Zumutungen aller Art und die Stimulanz der individuellen Leistung gewissermaßen durch eine emotionale Rationalisierung gefördert werden sollen. Der emotional intelligente Chef vermeidet persönliche Friktion und gibt den Mitarbeitern das Gefühl, dass sie geliebt und anerkannt werden, selbst wenn er sie faktisch als bloßes Menschenmaterial behandelt. Am effizientesten wäre der Einsatz des emotionalen Kapitals, wenn die Leute dem Management mit Tränen der Rührung in den Augen dafür danken, dass sie auf die Straße geworfen werden. Ganz offensichtlich findet hier eine Reintegration der aufgespaltenen Lebensformen und Verhaltensweisen statt, aber in die falsche Richtung. Das verselbstständigte ökonomische System beginnt damit, die bislang für den privaten Haushalt und die Intimität reservierten Normen, Leitbilder und Eigenschaften zu verschlingen, um sie im Sinne der Logik des Geldes zu instrumentalisieren. Nur insoweit werden die postmodernen Männer emotionaler als in der Vergangenheit, während die postmoderne Frau jetzt ihre ansozialisierten weiblichen Tugenden ökonomisch funktionell einsetzen kann. Was auf der medialen Ebene als Damenfußball, Männerstriptease oder Lesben- und Schwulenhochzeit Entspannung im Geschlechterkampf suggeriert, läuft in Wahrheit auf die ökonomisch-funktionelle Reduktion des Gefühlshaushalts hinaus. Die Androgynität besteht darin, dass männliche und weibliche Individuen gleichermaßen Gefühl und Härte für die Konkurrenz mobilisieren und die Sachkompetenz mit der emotionalen Beziehungskompetenz verbinden, um damit das Geldmachen voranzutreiben. War der emotionale Haushalt der kapitalistischen Gesellschaft in der Vergangenheit einseitig verteilt, so wird er jetzt nachhaltig gestört. Denn gerade in dieser Hinsicht gilt ironischerweise das Gesetz der Knappheit. Was an persönlicher Zuwendung und Gefühl betriebswirtschaftlich verbraucht worden ist, um die ökonomische Maschine optimal zu ölen, geht für den abgespaltenen Bereich des privaten Lebens und der Intimität verloren. Wenn die weiblichen Tätigkeiten und Verhaltensweisen als Kehrseite der Warenproduktion nicht zusammen mit der kapitalistischen Ökonomie aufgehoben werden, sondern eben diese Ökonomie sie bloß aufsaugt, dann kann das Resultat nur eine neue Dimension der Krise sein. Die notwendigen, aber nicht in der Geldform darstellbaren Momente des gesellschaftlichen Lebens werden auf diese Weise nicht von Männern und Frauen gemeinsam getragen, sondern sie verfallen zu Ruinen. Tonangebend ist heute zwar das mediale Leitbild von der Frau, die alles will, die Karriere und Familie unter einen Hut bringt und sich außerdem noch tagtäglich schön macht und appetitlich herrichtet als Objekt der Begierde. Aber das ist für die Mehrheit einfach zu viel verlangt und gar nicht lebbar. Der Prozentsatz der Frauen, denen dieser Spagat mit Glanz und Gloria gelingt, ist verschwindend gering. Nur eine kleine Minderheit von Karrierefrauen kann sich eine derartige Illusion leisten, indem die Lasten des privaten Haushalts, der Betreuung von Kindern und so weiter an weibliche Domestiken, Migrantinnen, schwarze Frauen, Unterprivilegierte delegiert werden, die dann keine Zeit mehr für ihre eigenen Kinder haben.
Die große Masse der Frauen ist mit der Aufgabe hoffnungslos überfordert, gleichzeitig für Geld, Haushaltstätigkeiten und Liebe zuständig zu sein. In der Postmoderne verschwindet das Patriarchat nicht, sondern es verwildert und zersplittert in Form der Barbarei. Wie die deutsche Feministin Roswitha Scholz schreibt, das ist eine Welt, die Kinder in Killer und Amokläufer verwandelt. Robert Kurz, Weibliche Tugenden, aus dem Jahr 2003.

Die Louvin Brothers mit Knoxville Girl, einer Mörderballade oder besser vielleicht einer Femizidballade aus dem Jahr 1956 und eingebettet in den Text von Robert Kurz hörten wir natürlich die Beatles mit Girl aus dem Jahr 1965. Und bevor es weitergeht mit Roswitha Scholz, lauschen wir noch Bernd Begemann und der Antwort mit Katrins Gesicht aus dem Jahr 1987.

Roswitha Scholz, Differenzen der Krise, Krise der Differenzen aus Jungle World Nummer 2, 2026. Verschiedene Diskriminierungsformen wie Sexismus, Rassismus und Antisemitismus begreift die Theoretikerin Roswitha Scholz bereits seit über 30 Jahren als zusammenhängend. Mit dem, was heutzutage unter der Bezeichnung Intersektionalismus firmiert, haben Scholz' Thesen allerdings wenig zu tun. In ihrem neuen Band Back to the Roots, der Texte aus 3 Jahrzehnten umfasst, referiert Scholz im erstmals 2025 veröffentlichten Beitrag Intersektionalität und Diversität in der altlinken Sackgasse noch einmal ihre Theorie der Wertabspaltung und kritisiert jene Ansätze, die dekonstruktivistisch vorgehen und Differenzen hypostasieren. Die Wertabspaltungskritik. In den 90er Jahren standen nach dem Zerfall des Ostblocks kulturalistische und differenztheoretische Ansätze in der Frauenforschung, die nun zur Genderforschung mutierte, hoch im Kurs. Marxistische und psychoanalytische Konzepte, die bis Ende der 80er Jahre die Diskussion bestimmten, traten in den Hintergrund. Neuerdings erleben nun, ob der Zuspitzung der ökonomischen Krise, die für die Einzelnen verstärkt spürbar wird, Stichwort Hartz IV, und einer Delegitimierung des Neoliberalismus, diverse Marxismen wieder einen Auftrieb. Die soziale Frage steht wieder stärker im Zentrum des Interesses. Dabei drohen die Ungleichheitsdimensionen wie Rasse, Ethnie und Geschlecht in den Hintergrund zu geraten. Dem wertabspaltungskritischen Ansatz geht es stattdessen darum, soziale und ökonomische Disparitäten, Rasse, Ethnie und Geschlecht zusammenzudenken und ebenso auch postmodernen Individualisierungstendenzen Rechnung zu tragen. Dabei gehe ich davon aus, dass soziale und ökonomische Disparitäten den Kapitalismus wesentlich charakterisieren, auch wenn sie mit der Klassenkategorie nicht mehr erfasst werden können. Theoretische Grundlagen sind dabei einerseits eine fundamentale Wertkritik und andererseits die kritische Theorie Adornos, die ich in der Wertabspaltungskritik in eine neue Qualität überführen möchte. Ich schließe dabei an ein Marxismusverständnis an, dass das Wesen des Kapitalismus nicht im antagonistischen Klassenverhältnis verortet, sondern den Fetischismus, den Wert und die abstrakte Arbeit in den Mittelpunkt stellt. Die kapitalistische Produktionsweise wird so als irrationaler Selbstzweck gefasst. Zitat: Die Kapitaleigentümer und Manager sind, wie auf einer tieferen Stufe der kapitalistischen Funktionshierarchie auch, die Lohnarbeiter, keineswegs die selbstherrlichen Subjekte der kapitalistischen Veranstaltung, sondern selber bloß Funktionäre der Kapitalakkumulation als Selbstzweck. Die Menschen haben sich in bloße Anhängsel einer verselbstständigten Ökonomie verwandelt, deren Bewegungsgesetzen sie allesamt ausgeliefert sind. Ihre eigene Gesellschaftlichkeit ist in die toten Produkte und deren Geldgestalt geschlüpft, während sie selbst sich als ungesellschaftliche Wesen in der Form anonymer Konkurrenz bewegen. Und diese Konkurrenz ist wiederum die gemeinsame Beziehungsform aller kapitalistischen Klassen und Funktionskategorien. Nicht nur die Lohnarbeiter konkurrieren mit den Kapitaleigentümern, sondern auch Kapitaleigentümer und Lohnarbeiter untereinander. Und weil die Interessen aller als Produzenten im Widerstreit liegen, mit ihren grundsätzlichen Interessen als Konsumenten, konkurriert sogar jeder Mensch in gewisser Weise mit sich selbst,
Zitat Ende, schrieb Robert Kurz 2010. Das Kapital wird somit Marx als automatisches Subjekt begriffen, wobei die Arbeit die abstrakt-materielle Substanz des Kapitalfetischs Kurz ist. In diesem Zusammenhang kommt der Kritik der Arbeit anstatt einer Beweihräucherung von Arbeit im Arbeiterbewegungsmarxismus eine zentrale Rolle zu. Zitat: Arbeit an sich, Arbeit überhaupt, Arbeit als abstrakte Verausgabung menschlicher Energie macht nur Sinn als Tätigkeitsform des modernen kapitalistischen Systems. Zitat Ende Kurz. Weiter heißt es, Zitat: Es geht nur um das Selbstzweckhafte, immer Gleiche, dass sich menschliche Energie in Geld verwandelt und dass aus Geld mehr Wert wird. Die abstrakte inhaltliche Gleichsetzung der verschiedensten Inhalte liegt in der Gleichgültigkeit des Geldes als Selbstzweck, der als Gleichgültigkeit der abstrakten Arbeit im Produktionsprozess des Kapitals wieder erscheint. Zitat Ende. Der Begriff der abstrakten Arbeit, Zitat, umfasst auch die Tätigkeit des Kapitalisten und des Managements selber. Er streckt sich also auf alle Gruppen der kapitalistischen Funktionshierarchie, Zitat Ende. Nicht zuletzt die Kritik eines Arbeitsfetischs ist somit zentraler Bestandteil dieser Position. Behauptet wird von mir jedoch, dass im Zuge des Modernisierungsprozesses eine Abspaltung weiblicher Reproduktionstätigkeiten, Liebe, Hege, Pflege und so weiter vom Wert der abstrakten Arbeit stattgefunden hat, die ob ihrer anderen Logik nicht umstandslos mit dem Arbeitsbegriff erfasst werden kann. Jedoch handelt es sich hier nicht um ein Ableitungsverhältnis. Vielmehr sind der Wert und die Abspaltung dialektisch aufeinander verwiesen, ohne dass das eine der Ursprung des anderen wäre. Diese Logik der Wertabspaltung hat ebenso eine kulturell-symbolische Seite. Das heißt, es gehen bestimmte Bilder von Männlichkeit und Weiblichkeit mit ihr einher, als auch eine sozialpsychologische Seite, die Identitätsbildung bei Männern und Frauen in den Blick nimmt, auch wenn freilich gleichzeitig davon ausgegangen werden muss, dass keiner und keine in diesen Weiblichkeitsvorstellung und den damit assoziierten Identitäten aufgeht. Die Theorie der Wertabspaltung zielt jedoch nicht primär auf die identitäre Dimension,

zeigt sich die Wertabspaltung, indem sie etwa durchschnittlich weniger als Männer verdienen, sie geringere Aufstiegschancen haben und so weiter. Das heißt, dass diese Struktur in die öffentlichen Bereiche ausstrahlt und ein übergreifendes Verhältnis darstellt. In diesem Zusammenhang muss betont werden, dass die Wertabspaltung keine starre Struktur ist, sondern als historischer Prozess aufzufassen ist. Bildete sich im Zuge des Auseinandertretens von Reproduktions- und Produktionssphäre ein polares Geschlechtermodell heraus, das sich erst in der Nachkriegsära auf alle Schichten ausdehnte, so sehen wir uns heute mit einem Niedergang der traditionellen Kleinfamilie konfrontiert. Frauen sind heute doppelt vergesellschaftet, wie Regina Becker-Schmidt schreibt. Das heißt, sie sind für Beruf und Familie gleichermaßen zuständig. Männern droht ob des Obsoletwerdens der abstrakten Arbeit die Hausfrauisierung, um mit Claudia von Werlhof zu sprechen. Sie sind nicht mehr der alleinige Familienernährer. Genau in diesem Möglichmachen der doppelten Vergesellschaftung liegt heute ein sexistisches Hauptmoment. Frauen sollen nun eierlegende Wollmilchsauen sein.

1986. Und nun weiter mit Roswitha Scholz. Differenzen der Krise, Krise der Differenzen. Die Wertabspaltung muss so als übergeordnete Logik aufgefasst werden, die die warenförmigen Binnenbeziehungen übergreift. Insofern impliziert die Wertabspaltung auch ein spezifisches soziopsychisches Verhältnis. Bestimmte minder bewertete Eigenschaften, Sinnlichkeit, Emotionalität, Charakter und Verstandesschwäche und so weiter, werden auf die Frau projiziert und vom männlichen Subjekt abgespalten, das sich als stark, durchsetzungsfähig, konkurrent, leistungsfähig und so weiter konstruiert. Es gilt somit auch die damit verbundene sozialpsychologische, aber auch die kulturell-symbolische Dimension zu berücksichtigen, wobei das warenproduzierende Patriarchat als Zivilisationsmodell aufzufassen ist und nicht bloß als ökonomisches System, das sich noch in seinem Zerfall, in der Verwilderung des Patriarchats in der Postmoderne, wenn die Vorstellung von klassisch modernen Geschlechtscharakteristika obsolet ist, bemerkbar macht. Die Behauptung der Wertabspaltung als allgemeines Strukturprinzip hat nun auch eine erkenntniskritische Seite. Sie hat nämlich zur Folge, dass das Lebensweltliche, das Kontingente, das nicht analytisch und begrifflich Erfassbare, das weithin mit dem Weiblichen assoziiert wurde, weitgehend in den männlich dominierten Bereichen wie Wissenschaft, Ökonomie und Politik vernachlässigt wurde bzw. unterbelichtet blieb. Federführend wurde ein klassifizierendes Denken, das die besondere Qualität, die Sache selbst, die nicht im Begriff aufgeht, nicht in Augenschein nehmen kann und damit einhergehende Brüche, Ambivalenzen, Differenzen nicht wahrzunehmen bzw. auszuhalten vermag, also Identität verabsolutiert und Nicht-Identität negiert. Die Kritik der Identitätslogik Adornos wird so gewissermaßen wertabspaltungskritisch gewendet. Methodologisch folgt daraus für die Wertabspaltungskritik zweierlei. Sie muss konsequenterweise den Spagat aushalten, sich einerseits als solche großtheoretisch selbst zu behaupten, andererseits kann sie dies jedoch nur, indem sie sich selbst zurücknimmt und im Gegensatz zum universalistisch-androzentrischen Denken auch das, was nicht in ihrem Begriff aufgeht, willfahren lässt. Es ergibt sich so die paradoxe Situation, dass sie sich selbst nur erhalten kann, wenn sie sich selbst dementiert. Dies impliziert jedoch nicht, dass sie sich irrationalistisch auf die Seite von gleichsam abstrakt freischwebenden Differenzen, Ambivalenzen, Brüchen schlägt. Sie muss sich dieser gleichsam an sich selbst versichern, indem sie sie gleichzeitig in ihrer Eigenqualität gelten lässt. Rassismus und Antisemitismus können folglich genauso wenig aus der Wertabspaltung als gesellschaftlichem Grundprinzip abgeleitet werden, wie die Wertabspaltung aus dem Wert. Wertabspaltungskritik, Rasse, Klasse, Geschlecht. Dies hat nun auch Konsequenzen für die Bedeutung anderer sozialer Disparitäten für rassistische, ethnische und antisemitische Diskriminierung. Die Wertabspaltungskritik kann dann nämlich nicht mehr Geschlecht gewissermaßen als neuen Hauptwiderspruch kreieren und ein Primat des Patriarchats behaupten, sondern muss den genannten Diskriminierungsformen sozusagen ihren ganz und gar eigenen Platz einräumen. Das heißt auch, dass Rassismus und Sexismus bei ihr nicht gleichgesetzt werden können, so à la Frauen, Schwarze und Wilde stehen in der Moderne gleichermaßen für Natur, das Triebhafte für Verstandesschwäche, wie dies auch in manchen feministischen Theorien geschieht.
Stattdessen gilt es genauer hinzusehen und auch die materiell-ökonomische Ebene mit einzubeziehen. Im Gegensatz zu weißen Frauen, die als domestizierte Naturwesen konstruiert wurden, galten die Schwarzen und Wilden als hoffnungslos unterentwickelt und es wurde ihnen von den Kolonisatoren mit Erziehungsprogrammen zu Leibe gerückt. Damit ging auch eine kolonialistische Ausbeutung einher. Die Juden galten demgegenüber als negativ überzivilisierte Übermenschen, die für die zerstörerischen Folgen des Modernisierungsprozesses verantwortlich sein sollten. Wenden wir so uns nun dem Rassismus als eigenem Gegenstand zu, so wird deutlich, dass von dem Rassismus im Singular nicht die Rede sein kann. Vielmehr muss von diversen Rassismen ausgegangen werden. So unterscheidet sich etwa der Antiziganismus mit dem Klischee des notorisch stehlenden Zigeuners von dem des Schwarzen, der gleichwohl als sinnlich, wild, triebhaft und faul gilt. Clown gehört allerdings nicht zu dem schwarzen Stereotyp, hingegen gilt er als devot. Derlei Differenzierungen könnten noch mehr aufgemacht werden. Eine Bestimmung des Rassismus, wonach ein Ausschluss, eine Ausgrenzung aufgrund äußerer Merkmale, Hautfarbe, Augenform und Ähnliches, beziehungsweise der Zugehörigkeit zu einer anderen Kulturethnie stattfindet, ist zwar nicht völlig falsch, jedoch sehr formal, bar einer inhaltlichen Füllung. Man muss demgegenüber genau hinsehen, um den konkreten Gegenstand zu erfassen. Entscheidend ist hierbei auch, den jeweiligen Kontext mitzudenken. So hat der Antisemitismus in Deutschland eine andere Bedeutung im Zusammenhang mit dem Holocaust als etwa in Frankreich mit seiner kolonialistischen Tradition. Auch wenn das Gemeinsame der verschiedenen Diskriminierungsformen darin besteht, dass es immer um das Verhältnis ich selbst und der, die das andere geht und manche Ähnlichkeiten in der Diskriminierung festgestellt werden können, ist den Inhalten der verschiedenen Rassismen Rechnung zu tragen. Dabei sind auch bei der Bestimmung der diversen Rassismen und dem Antisemitismus die materielle, kulturell-symbolische und die sozialpsychologische Dimension zu berücksichtigen und auseinanderzuhalten. Zugleich müssen diese Dimensionen jedoch im Kontext der Wertabspaltungstheorie gesehen werden, die um ihre Relativität immer schon weiß. Auch wenn in anderen Ländern ein positiver Bezug auf Arbeit besteht, in Deutschland hatte er in seiner spezifischen Fassung verheerende Konsequenzen. Die Identifikation mit der spezifisch deutschen Arbeit in seiner Kopplung mit einer deutschen Volks- und Blutgemeinschaft und einer instrumentell-planerischen Vernunft ist ein wesentlicher Hintergrund, was die Massenvernichtung der Juden im Nationalsozialismus betrifft. Die Juden wurden nach Moishe Poston mit dem Wert generell und damit mit Entwurzelung, den negativen Folgen der Zivilisation, Verstädterung, Niedergang von Sitte und Tradition und mit dem raffenden Kapital identifiziert. Dieser Zusammenhang ist heute keineswegs obsolet, sondern er ist auch in der intergenerationellen Übertragung zu berücksichtigen. Nach dem Sieg der Alliierten, vor allem der USA, erlangte die BRD einen angesichts der Untaten im Nationalsozialismus durch nichts gerechtfertigten Wohlstand und eine Machtstellung. Im Grunde beruhten dieser Wohlstand und die sozialstaatlich bedingte Individualisierung auf den Leichenbergen von 6 Millionen ermordeter Juden, in dem jedwede soziale Unzufriedenheit vor dem Hintergrund der deutschen Volksgemeinschaft in spezifischer Weise auf die Juden projiziert worden war.
Dieser spezifisch deutsche Zusammenhang ist auch in der Analyse der ideologischen Reaktionen auf das Ende der sozialstaatlichen Leistung und die Prekarisierung in der Globalisierungsära zu berücksichtigen, wenn auch hierzulande die ehedem sozialstaatlich konstituierte Mittelschicht zu bröckeln beginnt.

0: Smokey Robinson and the Miracles mit The Tracks of My Tears aus dem Jahr 1965. Weiter mit Roswitha Scholz. Seit 1945 herrscht ein sekundärer Antisemitismus in Deutschland vor. Das heißt, ein Antisemitismus nicht trotz, sondern wegen Auschwitz. Dieser sekundäre Antisemitismus äußert sich zum Beispiel in Reinigungsritualen, Denkmaldiskussion und Erstellung, während man sich faktisch in erster Linie dem neuartigen Problem der Globalisierung und Prekarisierung zuwendet und Mann-Frau mit der deutschen Schuld nun erst recht nichts mehr zu tun haben will. Im Nationalsozialismus systematisch vernichtet wurden, oft vollkommen unberücksichtigt, auch Sinti und Roma. Als von Natur aus arbeitsscheu, asozial und kriminell geltend, wurden auch sie als Parasiten am deutschen Volkskörper gesehen. Ihnen wurde allerdings nicht jene allumfassende Macht wie den Juden zugeschrieben. Im Gegensatz zu den Juden stellten sie gewissermaßen komplementär den Untermenschen par excellence in den gesellschaftlichen Verhältnissen dar. Problematisch wäre es in diesem Zusammenhang also auch, etwa den Holocaust zum Vorwand zu nehmen, sich mit anderen Rassismen hierzulande nicht bzw. weniger auseinandersetzen zu wollen, wie dies in bestimmten Teilen der Linken nach dem 11. September 2001 teilweise geschehen ist. In diesem Zusammenhang muss daran erinnert werden, dass Horkheimer und Adorno nicht umsonst ein identitätslogisches Denken, das das Besondere, Spezifische, Differente und so weiter nicht gelten lässt, als solches mit der Ermordung der anderen in Verbindung gebracht haben. Auch wenn der planmäßigen Vernichtung der Juden in Deutschland zentral Rechnung getragen und der Auseinandersetzung mit dem Antisemitismus demgemäß eine größere Rolle beigemessen werden muss, als zum Beispiel in Großbritannien oder in Frankreich mit ihren ausgeprägteren kolonialistischen Traditionen, müssen anderweitige rassistische Diskriminierungen in Deutschland ebenso Beachtung finden. Am Beispiel des Verhältnisses von Rassismus und Antisemitismus in einer spezifisch deutschen Perspektive lässt sich gleichzeitig zeigen, dass das Besondere und das Allgemeine aus wertabspaltungskritischer Perspektive nicht gegeneinander ausgespielt werden können. Wie die länder- und kulturspezifischen Differenzen hinsichtlich Rassismus und Antisemitismus nicht zugunsten einer abstrakt universalistischen Subsumptionslogik unter den Tisch fallen dürfen, ebenso wenig können sie gegen eine übergreifende Bestimmung generell ins Feld geführt werden. Das eine schließt das andere nicht aus, wenn es sich bei der Bestimmung des Allgemeinen nicht um einen identitätslogisch-hegelschen Zugriff handelt. In diesem Sinne ist es ebenso entscheidend, auf der hochabstrakten Bestimmung der Wertabspaltung als innerem Band der Weltgesellschaft zu bestehen. In diesem Kontext könnte man in gewisser Weise tatsächlich von einem strukturellen Antisemitismus, der prinzipiell auch ohne Juden bzw. ohne direkten Bezug auf die antisemitischen Zuschreibungen auskommt, sprechen, und zwar weltweit. Dies äußert sich etwa in einer auf das Finanzkapital verkürzten Kritik am Kapitalismus und einer bloßen Anprangerung des Neoliberalismus und der Finanzmärkte im positiven Rekurs auf Nation, kulturelle und regionale ehrliche Arbeit. Auch wenn die Mehrzahl der Globalisierungsgegner, zu denen im Übrigen mittlerweile schon weite Teile des Establishment in Politik und Wirtschaft gehören, nicht mit den fundamental islamischen Terroristen gleichgesetzt werden kann, in den Terroranschlägen kommt wohl ein Schlüsselkonflikt unserer Zeit zum Ausdruck. Zwar nehmen die Terroristen nicht auf die Arbeit und die Volksgemeinschaft als das scheinbar Konkrete im Gegensatz zur abstrakten Wert- und Geldform Bezug, sie tun aber Ähnliches im Hinblick auf den Islam als Religion. Es müsste nun für eine adäquate Analyse darum gehen, das Spezifische des neuen islamischen Antisemitismus herauszuarbeiten und gleichzeitig diese Ähnlichkeiten zu benennen, ohne entweder eine identitätslogische Gleichsetzung mit dem Holocaust vorzunehmen und diesen dadurch zu verharmlosen, oder einzig die Differenz zu betonen und damit umgekehrt den islamischen Antisemitismus zu entlasten. Für den Aspekt der übergreifenden Analyse, der den länder- und kulturspezifischen Momenten nicht entgegengesetzt werden kann, muss betont werden, dass sich in den Terroranschlägen ein zentraler Konflikt in der Globalisierungsära ausdrückt. Grundsätzlich geht es eigentlich um den Zusammenhang von Globalisierung und einem postmodernen Antisemitismus, dessen Beziehung einerseits und Differenz zum klassischen und zum spezifisch deutschen andererseits herauszuarbeiten wäre. Folglich wäre es auch falsch, den Israel-Palästina-Konflikt als ursächlichen Konflikt für die Anschläge anzusehen und diese darauf zu reduzieren. Eher ist es wahrscheinlich so, dass es sich beim Israel-Palästina-Konflikt um einen Stellvertreterkonflikt im weltweiten Globalisierungskontext und Krisenprozess handelt und der gerade deswegen auch medial außerordentliche Beachtung findet. Kurz gesagt, die USA als Weltmacht unterdrücken und beherrschen alles. Das Pochen auf westliche Werte wurde dabei jedoch religionsideologisch, gerade auch gegenüber dem Islam, aufgeladen. Je mehr sich eine Prekarität der Existenz geltend macht, und sei es auch bloß als gefühlte Bedrohung, desto mehr erfolgt ein Rückgriff auf Religion in den verschiedensten Gegenden der Welt. In der ideologischen Verdrehung stellt sich diese Fixierung auf die Oberfläche dann als Clash of Civilizations dar, wie Samuel P. Huntington formuliert. Prinzipiell muss so gesehen werden, dass die Wertabspaltung als gesellschaftliches Formprinzip alle Gesellschaften, Subkulturen und Milieus, Männer und Frauen, ob schwarz, braun, weiß oder rot, um hier einmal problematischerweise den Farbkübel auszuschütten, innerhalb und außerhalb der westlichen Gesellschaften in einer bestimmten Weise prägt. Gleichzeitig können jedoch die sozialen Verhältnisse, Normen, Geschlechtervorstellungen höchst unterschiedlich sein, sogar bis dahin, dass sie sich idealiter von der Wertabspaltungsvergesellschaftung völlig unterscheiden. Dabei können diese Verhältnisse und ihnen eventuell entsprechende Sexismen mit spezifischen Formen von Rassismus und Antisemitismus ebenfalls ein jeweils bestimmtes Amalgam eingehen. So verhält sich dies etwa in verschiedenen Regionen in Afrika anders als in den sogenannten schwarzen Ghettos in den USA. Wieder anders kann es bei Familien in Berlin-Kreuzberg sein, die an islamischen Traditionen festhalten, noch einmal anders etwa bei der etablierten NGO-Single-Frau der 90er Jahre, die schwarz ist, gut situiert und von Gipfel zu Gipfel jettet. Klasse, Schicht, ökonomische Lage, Rasse, Geschlecht, müssen somit auch als veränderbare Größen, das heißt im Sinne der Wertabspaltungstheorie, im Kontext eines historischen Prozesses verstanden werden. Dabei erscheint das Wesen der Wertabspaltung keineswegs bloß in den postmodernen Geschlechterverhältnissen und den entsprechenden Bruchidentitäten der Globalisierungsära, sondern auch in anderen Mischidentitäten, wie sie in ökonomischen Schieflagen wurzeln, die nicht mit der Klassenkategorie gleichgesetzt werden können, aber auch in Rassismus und Antisemitismus als Krisen- und Kompensationsideologien in vielfältigen Amalgamierungen. Zu bedenken ist dabei, um es noch einmal zu betonen, dass sich das Wesen der Wertabspaltung nicht nur im unmittelbaren Geschlechterverhältnis zeigt, sondern gerade dadurch, dass sich die Wertabspaltung schon in ihren Grundfesten relativieren muss, um bestehen zu können, muss sie der Analyse von Rassismus und Antisemitismus als eigenständigen Strukturen stattgeben, die nicht in ihrem Begriffsapparat aufgehen. Gesellschaftlicher Wandel wird so keineswegs bloß durch die Geschlechterlogik der Wertabspaltung bestimmt, sondern gerade auch in einem Ineinandergreifen von sexistischen und rassistischen Strukturen, etwa in der Durchsetzung der geschlechtlichen Funktionsteilung und der Kolonialisierung, der Ausbeutung der Dritten Welt bis zum Ende des Zweiten Weltkriegs, der modernen Konstruktion des Geschlechterverhältnisses in Verbindung mit bildhaften Vorstellungen von den anderen als Unter- bzw. Übermenschen.
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Clarence Carter mit Making Love at the Dark End of the Street aus dem Jahr 1969. Und nun weiter mit Roswitha Scholz, Differenzen der Krise, Krise der Differenzen aus dem Jahr 2026. Es gilt somit nicht bloß, die Geschlechterlogik im Sinne der Wertabspaltung als gesellschaftlicher Grundform, als historischen Prozess zu bestimmen. Ebenso müssen für die verschiedenen Benachteiligungs- und Verfolgungsstrukturen und deren Prozesshaftigkeit in Rechnung gestellt werden. In der Moderne gehörten nationale Kulturen, die sich in der Aufstiegsphase der historischen Entwicklung des Wertabspaltungsverhältnisses herausbildeten, zur Hauptquelle kultureller Identitäten samt den entsprechenden Ein- und Ausschließungen. Unter Bedingung der Globalisierung, der mikroelektronischen Revolution und entsprechenden Rationalisierung, dem Übergang von Fordismus zum Postfordismus, flexibilisierten Arbeitsverhältnissen, Turbulenzen auf den Finanzmärkten und nicht zuletzt der dadurch bedingten Armut, den Hungersnöten und politischen Unruhen, aber auch einer veränderten Raum-Zeit-Beziehung aufgrund der Durchmedialisierung und durch Technisierung der sozialen Verhältnisse kommt es nun zum Zerfall nationaler Identitäten bzw. deren Zerstreuung in ethnische Subidentitäten. Die Migrationsbewegungen sind dabei ein wichtiges Moment. Eine Konsequenz aus dieser Entwicklung war zunächst die Problematisierung der nationalen Identität und das Pochen auf kultureller Vielfalt. Dies geschah nicht nur seitens der Dominanzkultur in der ideologischen Form des Multikulturalismus bzw. Ethnopluralismus, sondern auch seitens sogenannter ethnischer Minderheiten. Dabei wird Rassismus weniger biologisch als vielmehr kulturalistisch begründet. In den 90er Jahren wurde hingegen immer mehr von hybriden Identitäten ausgegangen, das heißt von Dazwischenidentitäten, die in mehreren Kulturen beheimatet sind und somit als Übersetzer, wie Homi K. Baba schreibt, fungieren können. Übersehen wird dabei jedoch meist, dass dieses Hybridsein nicht für sich steht, sondern den Flexi-Anforderungen des Kapitalismus entgegenkommt. Begreift man also die Wertabspaltungstheorie in all ihrer Komplexität, zeigt sich nicht nur ein Aufweichen traditioneller Geschlechteridentitäten, wie die Rede von den doppelt vergesellschafteten Frauen deutlich macht, oder etwa in der Queer-Bewegung die traditionelle männliche und weibliche Identitäten in der Travestie-Show lächerlich zu machen versucht, sondern ebenso in hybriden Identitäten und im Brüchigwerden von nationalen und kulturellen Identitäten. Einerseits entsprechen die neuen Bruchidentitäten durchaus den Anforderungen des Kapitalismus in der Globalisierungsära, der Flexi-Identitäten benötigt und die alten fixen Identitäten des fordistischen Kapitalismus nicht mehr gebrauchen kann. Andererseits sind sie jedoch auch gleichzeitig Momente eines kollabierenden Kapitalismus, der sich angesichts sich weltweit dramatisch verschlechternder ökonomischer Lagen in Gewalt entlädt. So können damit verbundene Entwurzelungsgefühle bei Jugendlichen, die keine Zukunftschancen besitzen, in soziale Anomie und Gewalt umschlagen. Dies gilt keineswegs bloß für verunsicherte Jugendliche mit hybriden Identitäten, sondern ebenso für vor allem männliche, individualisierte Jugendliche der Dominanzkultur, die klassenentbunden und traditionsentkoppelt Verliererängste entwickeln, die sich in rechter und rassistischer Gewalt äußern können, wie Wilhelm Heidmeier geschrieben hat.
Grundsätzlich muss so gesagt werden, dass sich durch die Erfordernis und die Existenz von Flexi-Identitäten im globalisierten Krisenkapitalismus der postmoderne, sexistische, rassistische und antisemitische Diskriminierung keineswegs auflösen. Vielmehr sind sie eher für diese neuen postmodernen Formen mit konstitutiv, auch wenn Rasse und Geschlecht in der Globalisierungsära keine so starken Marker mehr sind wie in der klassischen Moderne. Eine Condoleezza Rice etwa geht mit postmodernen rassistischen Tendenzen also durchaus zusammen. Ja, mehr noch, in der sich zuspitzenden fundamentalen Krise gibt es Tendenzen, dass Frauen und diskriminierte Minderheiten so de facto zu Krisenverwalterinnen werden. Deshalb sind derartige Flexi-Identitäten in der Diktion einer radikalen Gesellschaftskritik genauso in Frage zu stellen wie die fixen Identitäten der fordistischen Ära, auch wenn als Faktum, als strukturelles Identitätsfundament bei der Analyse des aktuellen Kapitalismus und den Vorstellungen eines gesellschaftskritischen Engagements von ihnen auszugehen ist. Hybride Identitäten und fundamentalistische Tendenzen welcher Art auch immer sind zwei Seiten ein und derselben Krisenmedaille, wie Udo Wolter richtig konstatiert. Deswegen kann eine dekonstruktivistische Sichtweise auch nicht fundamentalistisch, barbarisch-essentialistischen Tendenzen als Gegenmittel angedient werden. Dabei könnte ein glattrasierter, eloquenter und alerter, sprich integrierter Migrant etwa aus dem Iran vielleicht noch ein größeres Objekt des rassistischen Ressentiments sein als islamische Migranten mit klassischem Taliban-Bart oder die auf Distinktion bedachte Kopftuch-Muslimin, die mit islamistischen Terrorakten in Verbindung gebracht werden. Rassismus, Antisemitismus, Sexismus müssen somit im Sinne der Wertabspaltung als gesellschaftlichem Formprinzip zusammengedacht werden. Gleichzeitig sind sie jedoch auch analytisch immer wieder streng auseinanderzuhalten. Sie stehen nicht in einem Additionsverhältnis zueinander, ebenso wenig wie in einem Ableitungsverhältnis. Kumulationseffekte ergeben sich dann in den Individuen, wenn rassistische und sexistische Benachteiligung von den Einzelnen als Ambivalenzkonflikt erlebt wird bzw. erlebt werden kann. Deswegen ist es unsinnig, Rassismus und Sexismus schon auf einer bloß soziologischen Ebene, also auf einem niedrigeren Abstraktionsniveau, zusammenklumpen zu wollen. Zutreffend ist in diesem Zusammenhang aber, dass ein mehrdimensionales Konstrukt zwischen rassistischen und sexistischen Strukturen existiert und diese Dimension durch die einzelnen männlichen und weiblichen Individuen hindurchgehen. Aus der Perspektive der Wertabspaltungskritik müssen somit die empirischen Einzelnen auch als solche anerkannt werden. Das heißt, ob ich aus dem Iran, dem Irak oder aus der Schweiz komme, der individuellen Besonderheit muss allenthalben Rechnung getragen werden, ohne dass die gemeinsame Grundform und die jeweilige strukturelle, rassistische und sexistische Diskriminierung innerhalb derselben ignoriert werden. Individuelle Eigenarten müssen so berücksichtigt werden, ohne jedoch in eine Haltung zu verfallen, dass man den Wald vor lauter Bäumen nicht sieht, dass also zum Beispiel männerbündische, sexistische, rassistische und antisemitische Strukturen angesichts von lauter Einzelfällen nicht mehr zur Kenntnis genommen werden. Entscheidend wird aus dieser Perspektive für eine emanzipatorische und unverkürzte Globalisierungskritik im Sinne einer radikalen Kapitalismuskritik, dass Einsichten in Mikro-, Meso- und Makrozusammenhänge nicht gegeneinander ausgespielt werden.
Damit ist die Zugangsweise der Wertabspaltungstheorie gefordert, die ein Zulassen der verschiedenen Ebenen möglich macht. Die Makroebene wird von der globalen wertabspaltungskritischen Struktur gebildet. Bei den Meso-Zusammenhängen geht es um die Einsicht in die Existenz von rassistischen und sexistischen Strukturen, wie auch jene von ökonomischen Disparitäten, die voneinander getrennt und dennoch miteinander verbunden sind. Sie müssen auf die Makrostruktur bezogen werden, ohne jedoch in dieser aufzugehen und damit gleichgesetzt zu werden. Auf der Mikroebene wiederum gilt es, die unverwechselbaren Einzelnen nicht als solche zu belassen, sondern gleichzeitig ihre Strukturiertheit aufzuzeigen, und zwar sowohl im Hinblick auf die Meso-Ebene von rassistischen, antisemitischen und sexistischen Strukturen, als auch im Hinblick auf die Makroebene einer komplex gedachten Wertabspaltung als gesellschaftlichem Formprinzip. Auch wenn in der theoretisch begrifflichen Metabestimmung die Wertabspaltung als Formprinzip der Weltgesellschaft im Verhältnis zu den Einzelnen zweifellos ein Übergewicht hat, was konkurrente Haltungen dieser Einzelnen impliziert, die gerade nichts Ureigenes, Individuelles ausmachen, ist die Selbstbeteiligung der Individuen als Handlungsträger immer mitzudenken.

Dylan mit Blackjack Davy aus dem Jahr 1992. Und nun ein letztes Mal Roswitha Scholz. Differenzen der Krise, Krise der Differenzen. Soweit ich sehe, bleiben demgegenüber Rassismusforschung und feministische Theorie bislang weitgehend in einer bloß identitätstheoretischen Perspektive befangen, wozu sich andererseits dekonstruktivistische Ansätze, die Identitäten zu durchkreuzen trachten, bloß komplementär verhalten. Übergreifende Strukturen und die materiell-ökonomische Dimension führen theoretisch ein Schattendasein, beziehungsweise sie werden bloß auf der Grundlage eines alten Klassenmarxismus in Rechnung gestellt. Ein neues sozialphilosophisches Totalitätsverständnis, wie es die Wertabspaltungstheorie darstellt, ist noch kaum in den allgemeinen Diskurs vorgedrungen. Die neueren Identitäten, auch als Bruchidentitäten, können jedoch ohne einen gebrochenen, nicht mehr identitätslogischen Totalitätsbegriff gar nicht kritisch verstanden werden. Andernfalls bleibt bei entsprechenden Fragestellungen nicht nur der konstituierende Hintergrund im Nebel, sondern es besteht auch die Gefahr, dass angeblich rassisch-ethnisch bedingten Bürgerkriegsszenarien, aber auch den unzumutbaren Globalisierungsanforderungen in Form der Gutierung von hybriden Identitäten zugearbeitet wird. Nur aus der Perspektive dieses anderen Totalitätsverständnisses heraus kann andererseits auch gesehen werden, dass sich noch die jüngsten Bruchidentitäten durchaus im Kontext von älteren Identitäten im historisch-dynamischen Prozess der Wertabspaltung befinden. Die Ansprüche auf Suprematie fußen auf diesem wie immer gebrochenen Rückbezug, was die Identitätsbestimmung sowohl hinsichtlich Mann-Frau, deutscher Türke, Türke-Kurde, deutscher Jude, Jude-Palästinenser und so weiter angeht. Es kann also auch nicht wohlfeil gänzlich von einer Identitätsperspektive abgesehen werden, gerade wenn man rassistische, antisemitische und sexistische Strukturen im Kontext der Wertabspaltungskritik adäquat kritisieren will. Es hat sich gezeigt, dass die Notwendigkeit, Differenzierung Rechnung zu tragen, nicht dazu führen darf, Differenzen zu hypostasieren und ihnen im schlecht abstrakten Sinne zu huldigen. Genau dies geschah jedoch während der 80er und 90er Jahre im Feminismus und Teilen der Mainstream-Linken. Stattdessen ist, und das kann gar nicht genug betont werden, im Sinne der Wertabspaltungstheorie an einer übergreifenden Metalogik, an einem Begriff von Totalität festzuhalten, allerdings an einem nicht universalistischen Begriff von Totalität, der Differenzen stattgibt, gerade wenn sie nicht in ihm aufgehen. Die Wertabspaltungstheorie ist dergestalt sehr komplex gedacht. Sie ist nur in ihrer vollen Entfaltung, die niemals ganz gelingen kann, zu denken. Also selbst als Prozess, in dem es kein absolutes, endgültiges Begreifen gibt. Es handelt sich im Gegensatz zum postmodernen Relativismus zwar in gewisser Weise um einen großtheoretischen Anspruch, aber gerade nicht im bisherigen Sinne von androzentrisch-universalistischen Großtheorien der Moderne. Diese Theorie ist somit keine These, keine Formel, keine Definition, die an die Tafel geschrieben sich selbst genügt und aus der etwas, alles abgeleitet werden kann. Insofern ist sie auch kein Begriff im Hegelschen Sinne, der schon an sich alle Momente enthält, die in ihrer Entfaltung immer wieder auf ihn zurückgeführt werden können. Vielmehr gibt sie, ähnlich wie die negative Dialektik Adornos, auch dem statt, was ihrem Begriff nicht willfährig ist.
Als solches suspendiert sie jedoch keineswegs einen übergreifenden Begriff von Totalität, eingedenk dessen, dass ein Differenzkult, sei es was Mischidentitäten, sei es was einen essentialistischen Multikulturalismus betrifft, prinzipiell immer schon mit partikularen Konkurrenzinteressen zusammengeht, ist es heute erforderlich, ein Unbehagen an den Differenzen zu entwickeln. Soweit sie ohne Bezug auf übergreifende Zusammenhänge dargestellt werden. Stattdessen wäre ein Neubezug auf das gesellschaftliche Ganze zu entwickeln, ohne die Differenzen, Ambivalenzen, Widersprüche abstrakt voluntaristisch zu negieren. Es würde dem eigenen Inhalt der Wertabspaltungstheorie widersprechen, die negative, gebrochene Totalität dieses Verhältnisses als theoretischen, aber auch praktischen Bezugspunkt gewissermaßen von oben geltend zu machen. Das keineswegs leicht zu bewerkstelligende Kunststück besteht folglich darin, gerade auch auf der Ebene des gesellschaftspraktischen Engagements, die Spannung zwischen dem Allgemeinen, Besonderen und Einzelnen, zwischen Gemeinsamkeiten und Unterschieden auszuhalten. Und zwar sowohl im regionalen wie auch im globalen Rahmen, im Kontext einer globalen Vernetzung, in kritischer Absicht, die sich die radikale Infragestellung der kapitalistischen Weltvergesellschaftung auf die Fahnen geschrieben hat. Es geht also auch gesellschaftskritisch praktisch darum, zu synthetisieren, ohne eindimensional zu systematisieren, um mit Regina Becker-Schmidt zu sprechen, und zwar vor dem Hintergrund einer Kritik der als paradoxe Verschränkung gedachten Wertabspaltung als gesellschaftlichem Formprinzip. In diesem Sinne wären ein postmodernes Solidaritätstabu, das in den 90er Jahren seinen Höhepunkt erreichte, zu brechen und ein gewissermaßen neuer Internationalismus zu entwickeln, der eben nicht mehr wie der alte automatisch positiv die nationalstaatliche Existenz zum Bezugspunkt hat, also gewissermaßen ein neuer Universalismus, der dennoch nicht Differenzen einfach unter sich subsumiert, wie dies beim androzentrisch-westlichen Universalismus, den wir zu Genüge kennen, der Fall ist. Denn die Wertabspaltungstheorie bezieht sich notwendigerweise negativ auf das dem Kapitalismus zugrunde liegende Allgemeine, wie auch auf das damit zusammenhängende, empirisch-faktische, und sie verlangt auch die Erkenntnis des damit im Sinne von Widerstand gegebenen Gemeinsamen, wie die Perspektive zukünftiger Gemeinsamkeit einer solidarischen Weltgesellschaft. Eine derartige Perspektive erscheint mir umso wichtiger, als rechte Tendenzen sich zunehmend breit machen, als andere Seite und als Reaktion auf Verwilderungstendenzen des kollabierenden Kapitalismus. Theoretische wie praktische Gesellschaftskritik muss sich so einerseits gegen die Grundform der Wertabspaltung als solche richten, andererseits

Wohnungsnot, Lebensmittelknappheit und so weiter. Und eben auch rassistische und sexistische Diskriminierung im spezifischen Nahbereich, die sich nicht unbedingt in jeder Hinsicht mit den allgemein verstandenen Diskriminierungsformen dieser Benachteiligungsstrukturen treffen. Roswitha Scholz, Differenzen der Krise, Krise der Differenzen, aus Jungle World Nummer 2, 2026.

Daytime Dilemma, The Dangers of Love von den Ramones aus dem Jahr 1984, und das war Narration und Schwerkraft zum Thema Wertabspaltung. Ich hoffe, ihr konntet etwas mitnehmen aus dieser Sendung. Wenn ihr mich erreichen wollt, tut das unter narration-schwerkraft@riseup.net. Und ich küsse meine Süße und verabschiede mich mit einem weiteren Song der Beatles, What You're Doing, aus dem Jahr 1964. Gehabt euch wohl.

Hallo und herzlich willkommen auf der 102.7 MHz. Heute ist Samstag, der 28. Mai. Ihr hört Radio T und am Mikrofon begrüßt euch die Romy.

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Das war Musik aus Chemnitz von der wunderbaren Miriam Spranger mit dem Titel Muskelkater. Und wir kommen jetzt zu den Veranstaltungstipps. Seit 14 Uhr läuft ja auf der Schlossteichinsel heute der zweite Tag des Fuego a la Isla. Und für alle, die nicht dahin gehen wollen, gibt's aber noch genug andere Sachen, die heute in Chemnitz stattfinden. Nämlich zum Beispiel im Clubkino, im kleinen Saal, läuft heute um 20 Uhr der Film Familie zu vermieten. Es ist eine leichte und flotte Komödie mit einer originellen Ausgangssituation, einer vergnüglichen Entwicklung nebst einer Brise Amour, guten Schauspielern und sich an den sozialen Unterschieden der Protagonisten entzündenden Dialogen. Um 20.30 Uhr zeigt das Metropol den Film Bad Neighbors 2. In der Studentenkomödie wird das gutbürgerliche Leben einer jungen Familie durch die feierwütige Studentenverbindung im Nachbarhaus gestört. Als die endlich vertrieben sind, ziehen allerdings die Nächsten ein. Und das Clubkino zeigt um 20.30 Uhr noch den Film Nur Fliegen ist schöner. Autor, Regisseur und Hauptdarsteller Bruno Pordelet erzählt eine charmante Geschichte vom Ausbruch aus dem Alltag, den Zwängen, ganz unaufgeregt und doch sehr witzig, ganz schräg und doch wahrhaftig und liebenswert. Im Opernhaus habt ihr heute um 19.30 Uhr die letzte Möglichkeit, das Musical Flashdance in dieser Spielzeit noch einmal zu sehen. Und das Schauspielhaus zeigt im Ostflügel heute um 20 Uhr ein Schauspiel von Uta Bierbaum, das heißt Die Zärtlichkeit der Hunde, und das ist das Gewinnerstück des Chemnitzer Theaterpreises für junge Dramatik in diesem Jahr. Im Kabarettkeller heißt es heute um 20 Uhr Einer geht noch, und das Fritz-Theater zeigt um 20 Uhr Glorious, das ist eine Komödie von Peter Quilter, und sie erzählt die wahre Geschichte der Florence Foster Jenkins, der schlechtesten Sängerin der Welt. Im Weltecho gibt es heute um 20 Uhr eine Premiere, Out of Time, Jenseits der Zeit. Das ist eine tänzerische Auseinandersetzung mit dem Thema Zeit, Konzept und Choreografie. Konzept, Choreografie und Tanz kommen von Timé. Im Exil gibt es heute wieder eine Nachtschicht. Um 21 Uhr geht die Foxy Lounge los. Das ist die elegante Veranstaltungsreihe im Exil. Jazzy und Groovy Lounge Interpretation gibt es von Mr. Fox. Getanzt wird heute im Weltecho Café. Ab 21 Uhr geht's da mit der Salsa Reunion los. Und Live-Musik, die gibt es heute im Lokomov. Dort stehen ab 21 Uhr Thilo Distelkamp auf der Bühne. Eine markante Gitarre und eine unverwechselbare Stimme. Thilo Distelkamp ist schon seit Jahren mit einer charmanten, gefühlvollen und gleichzeitig humorvollen Live-Show auf großen Festivals wie kleinen Pubs unterwegs. Ebenfalls Live-Musik gibt es im City Pub. Dort stehen ab 21 Uhr Tramstation auf der Bühne. Die machen Rock- und Country-Musik. Im Subway to Peter heißt es heute ab 21.30 Uhr wieder Disco Total. Radio Tanzbär und Friends laden zum Tanz ein und der Eintritt ist wie immer frei. Im Nikola Tesla heißt es heute Whip and Shout. Ab 22 Uhr geht da die 60s Club Night los. Euch erwarten Beatmusik, Retropop, Rhythm and Blues, Northern Soul, Reggae und Ska mit den DJs Mr. Hitchmit von der Mothership Connection, Diskothek Tandem, Don Promo und Sir Henry und dem Root Boys Sound System. In der Sunny-Stelle heißt es heute ab 23 Uhr dann wieder Cosmic Dandymite. Gerade erst wurde die Sunny-Stelle 7 Jahre alt, nun gibt es einen weiteren Geburtstag. Nach 73 Ausgaben des Cosmic Dandymite hegen die Jungs von Cosmophonic Sound weiterhin eine der am längsten stattfindenden Partyreihen der Stadt. Zum Geburtstag gratulieren sie sich selbst mit etlichen Specials und wie immer Reggae, Dancehall und Genreverwandtem. In ganz Chemnitz finden heute drei Aftershow-Partys zu Fuego statt. Eine ist im Altra, ab 23 Uhr geht's dort mit Elephants on Tape los. Das ist ein Indie-Trip-Hop Band aus Leipzig. Ihre Konzerte führen das Publikum auf eine Reise zwischen Träumen und Tanzen, die es so schnell nicht vergessen wird. Klare Songstrukturen münden in sanfte, grenzenlose Beats und umgekehrt. Aus kleinen Ideen entwickelt sich verliebte Popmusik zwischen Trip-Hop und Electronica. Eine weitere Aftershow-Party findet ab 23 Uhr in der Zukunft statt. Neben vielen DJs vom Festival beehren die Zukunft Ali Zarina mit einer Mischung aus Techno, Klezmer, Gypsy und Balkanbeats sowie Demse mit ihrer Dance-Music, einer Mischung aus Techno, Disco, Punk und Analog. Und im Otra-Deck gibt es dann noch die dritte, die startet um 23.59 Uhr.
Frischer Rap aus Leipzig, Stylus MC und Critical 27. Außerdem Masai Rap Band, die kommen aus Syrien und die machen politischen Rap für Befreiung und Revolution und haben sich damit schon früh beim Assad-Regime unbeliebt gemacht. Anschließend gibt's da Freestyle und DJs. Im Atomino wird heute ab 23 Uhr auch getanzt. Die neue Reihe für elektronische Tanzmusik Dance, direkt mal eröffnet von einem Juwel wie Monkey Mafia aus Jena. Die ehemalige Hälfte der Winomni Brothers weiß seit Jahren, wie die Turntables und das Tanzverhalten der Zuhörer perfekt zu manipulieren. Zur Seite stehen eben PK45 und Kupka. Und hier geht's jetzt weiter mit Musik von Annenmai Kantereit.

0: Im Juli und August finden in Chemnitz wieder die Filmnächte am Theaterplatz statt. Dazu hört ihr jetzt ein Interview mit Jörg Polenz, einem der Organisatoren und Veranstalter der Filmnächte Chemnitz. Marianne von Radio T sprach mit ihm unter anderem über das Programm, die musikalischen Höhepunkte und den Erfolg des Festivals bei den Chemnitzern.
1: Was sind denn die Filmnächte und was ist das Konzept dahinter?
2: Filmnächte sind natürlich im Kern erstmal Kino zu erleben in einem einzigartigen Ambiente. Dafür ist der Theaterplatz natürlich hervorragend. Und wir erzeugen ja hier, wenn man so will, so eine gewisse Wohnzimmeratmosphäre. Und wenn man dort dann auch noch entsprechende Qualität erleben darf, dann denke ich mir, gibt es dann ganz gute Wechselwirkungen zwischen Kunstsammlung, Oper, St. Petri-Kirche, Chemnitzer Hof. Man hat ja im Prinzip alle möglichen Einflüsse hier auf einem Platz gebündelt.
1: Was werden denn für Filme zu sehen sein? Gibt es da einen Schwerpunkt oder ist das Programm bunt gemischt?
2: Also das Programm ist erstmal bunt gemischt. Es gibt so ein prinzipielles Auswahlkriterium, wo wir sagen, wir wollen Filme zeigen, die man sich mehrmals auch anschauen kann, wo man immer noch etwas mitnehmen kann, wenn man ihn auch mehrmals gesehen hat. So wird es bei uns, also wenn man mal in den Kategorien bleibt, wird es bei uns natürlich das große Hollywood-Kino, großes europäisches Kino geben. Es wird das geben, was hier eher aus den Programmkinos bekannt ist. Es gibt ein Mitternachtskino mit relativ speziellen Filmen auch. Es wird 4 Premieren geben. Es gibt eine große Kurzfilmnacht, gemeinsam mit der Chemnitzer Filmwerkstatt und dem Festival aus Dresden. An einem Samstag diesmal, und wir hoffen, dass wir viele, viele Menschen da begeistern, weil das ist wirklich ein einmaliges Erlebnis, über 2 Stunden die besten Kurzfilme des letzten Jahres erleben zu können. Es gibt Film- und Partyveranstaltungen mit Dirty Dancing und Mamma Mia. Dann darf wieder schön getanzt werden im Chemnitzer Hof. Also ist, denke ich mir, für viele etwas dabei.
1: Wer wählt denn die Filme aus und nach welchen Kriterien werden die ausgewählt?
2: Die Filme wählen wir im Prinzip gemeinsam aus. Wir sind aber auch dort in Verbindung mit den Filmverleihern, mit verschiedenen Kinos, mit Filmenthusiasten. Also wir tauschen uns sehr breit aus. Und wir würden uns übrigens auch sehr freuen, wenn sich vielleicht dann für nächstes Jahr auch in Chemnitz vielleicht so ein Freundeskreis oder interessierte junge Leute finden würden, die Lust haben, das Programm mit zu erstellen, mit zu basteln. Fänden wir toll. Kriterien, hatte ich vorhin gesagt, ist sicherlich zum einen, dass es so wie bei einem guten Buch halt ist. Ne? Ein gutes Buch lese ich im Leben vielleicht 2-mal, vielleicht sogar 3-mal. Und es gibt halt auch Filme, wo mir das passieren kann, dass ich die gerne 2-3-mal anschaue und immer wieder was Neues mitnehme. Und das ist so ein, sagen wir, durchaus so ein persönliches Kriterium der Auswahl. Gelingt vielleicht nicht immer. Wir sind ja auch eine kulturelle Volksveranstaltung, die jetzt nicht elitär ist, sondern wir verstehen es als eine Veranstaltung, die für alle Chemnitzer da ist. Und wenn jetzt ein Matthias Schweighöfer-Film wieder neu rauskommt, den ich auch lustig finde und auch angenehm finde, den zu schauen, ist jetzt vielleicht nicht unbedingt ein Film, den ich mir jetzt immer wieder anschaue, aber es ist ein Film, der viele Menschen begeistern kann. Und auch solche Filme gehören in unser Programm rein. Genauso wie, greife ich jetzt mal raus, ein Mitternachtsfilm, den wir zeigen werden, Der Schamane und die Schlange, ein Film, wo es um Spiritualität geht, ein ganz wichtiges Thema in unserer jetzigen Zeit. Und freue ich mich auch sehr, bin sehr gespannt, ob wir da die Chemnitzer auch hervorlocken werden für dieses Angebot.
1: Für welche Zielgruppe ist das Festival denn ausgelegt?
2: Wir sind im Prinzip ein Festival, wo wir alle ansprechen wollen, die Lust und Freude haben, sich mit Kultur und Kunst auseinanderzusetzen.
1: Welche Highlights erwarten denn den Besucher?
2: Also wir haben insgesamt 4 Premieren. Eine kann ich jetzt schon mal verraten, am 19. Juli, Frühstück bei Monsieur Henri, eine französische Komödie. Wir hatten ja, glaube ich, vor 2-3 Jahren schon mal einen sehr großen Erfolg hier mit Monsieur Claude und seine Töchter, auch eine Premiere, die hier stattfand. Diesen Film werden wir übrigens als Filmnächte Kultfilm auch nochmal wieder aufführen in diesem Jahr. Und dann gibt es eben noch 3 weitere Premieren. Wir haben 2 Konzertereignisse ins Auge gefasst für dieses Jahr. Einmal ein Klassiker aus DDR-Zeiten, die Gruppe Karussell. Die sind an uns herangetreten, weil sie einen Film gedreht haben auf Hiddensee über ihre Band. Und Hiddensee gehört nun auch ein Stück weit zu unserer Geschichte. Und da wird es also einen Konzertfilmnacht geben mit Karussell und diesem Film. Und es gibt in der Kooperation mit CVG, mit Stadtfest Chemnitz und vielen anderen das Taschenlampenkonzert, was im Prinzip, glaube ich, am Stadtfestwochenende dann zu erleben sein wird. Wir hoffen, dass wir dann im nächsten Jahr mit 9 Konzerten durchstarten können. Wir haben so eine gläserne Bühne uns angeschafft, arbeiten mit dem Theater eng zusammen, mit dem Festival Cabrio, was also vor den Filmnächten stattfindet. und werden diese Kooperation auch ausbauen für die nächsten Jahre. Und mit dieser Grundsituation, die wir hier jetzt vorfinden, haben wir natürlich beste Voraussetzungen, um auch im Konzertbereich uns weiterzuentwickeln als Festival.
1: Dieses Jahr gibt es ja erstmalig eine Kooperation mit der Oper. Wie gestaltet sich die denn?
2: Es gab bei uns schon vor 2 Jahren eigentlich so eine Idee, wir hatten das damals Theaterplatz-Festspiele genannt, gesagt, was wäre denn, wenn wir irgendwas zusammen machen, ein eigenes Festival. In der Oper wurde das auch viel diskutiert und dann gab es dort aus der Oper heraus die Idee, 3 Konzerten im Prinzip 2016 unter dem Namen Cabrio, was ich auch einen sehr schönen Titel eigentlich finde, wird dieses Festival dieses Jahr gestartet. Und es gibt also 3 Veranstaltungen, Musical-Veranstaltungen und eine Film-Konzert-Veranstaltung im Vorfeld direkt der Filmnächte. Wir bauen gemeinsam die Produktion, nutzen die dann bei den Filmnächten weiter und im Anschluss der Filmnächte wird das große Eröffnungskonzert der Philharmonie auch über diese Produktion im Prinzip mit organisiert.
1: Gibt es denn Beeinträchtigungen durch die Lage an der Straße und durch die nahegelegene Kirche?
2: Nein, also kann ich so klar sagen, die Straßengeräusche halten sich in Grenzen abends, da ist nicht so viel Verkehr. Und der Glockenklang der Kirche, damit haben wir uns arrangiert. Das ist okay. Also das ist auch aus meiner Sicht kein Problem. Manchmal ist es dramaturgisch auch sehr schön, aber es ist auch nicht so, dass die Kirchenglocken dann so lang läuten. Also das gibt keine Beeinträchtigung.
1: In Dresden sind die Filmnächte ja ein voller Erfolg. Wie sieht das denn in Chemnitz aus?
2: Also in Chemnitz ist es sozusagen ein Kind, was jetzt so langsam in das Jugendalter kommt und so die ersten Schritte macht. Und jetzt war eben auch Zeit, einen nächsten Schritt zu gehen, eine nächste Entwicklung zu gehen. Und dieses Chemnitzer Team, was jetzt die Filmnächte hier organisiert, ist also hochmotiviert. Und ich bin absolut der festen Überzeugung, dass dieser Platz binnen kürzester Zeit sehr viele Menschen anziehen wird. Und es wird wahrscheinlich in der Zukunft schwierig sein, bei der Platzkapazität, wie wir sie jetzt anbieten, hier noch Karten zu bekommen.

0: Am Donnerstag wurde sie nun feierlich eröffnet. Die erste eigene Sonderausstellung im SMAC, dem Staatlichen Museum für Archäologie in Chemnitz. Die Geldausstellung steht seit Freitag, seit gestern nun allen Besuchern offen. Bis 30. Dezember diesen Jahres ist sie noch zu sehen innerhalb der Öffnungszeiten des SMAC. Und am Freitag letzte Woche fand ein Social Media Event vor der Ausstellungseröffnung statt. Twitterer, Blogger und Onliner jeglicher Art konnten durch die Ausstellung gehen und erhielten eine exklusive Führung mit dem Projektleiter der Geldausstellung, Dr. Jens Beutmann. Und ich habe nach diesem Social Media Event mit Beutmann noch einmal gesprochen und er verrät, was die Besucher in der Ausstellung alles so erwartet. Der Blick zeigt nach unten auf das eigene Smartphone. Ein solcher Anblick sämtlicher Teilnehmer einer Führung durch eine Ausstellung ist nicht gerade alltäglich. Am Freitag hatte der Kurator und Projektleiter der Geldausstellung am SMAC, dem Staatlichen Museum für Archäologie Chemnitz, aber genau solch eine Gruppe vor sich. Das Museum hatte eine Woche vor Ausstellungseröffnung zu einem Social-Media-Event geladen. Unter dem Hashtag Geldausstellung sammelten am vergangenen Freitag Journalisten, Blogger und Onliner in sozialen Netzwerken ihre Eindrücke der bis dahin noch nicht ganz fertigen Ausstellung. Interessant ist vor allem deren Konzept. So bezieht es das Gebäude als ehemaliges Kaufhaus Schocken perfekt mit ein. Der Besucher steht vor einem großen Warenregal, das ihn durch die Exponate führt. Gespielt wird dabei mit den Strukturen, Abbildungen und Farben auf unseren heutigen Geldscheinen, die stark vergrößert wurden. Am Donnerstag wird die erste Sonderausstellung des SMAC nun feierlich eröffnet und ab Freitag steht sie dann jedem Besucher offen. Doch von der Idee bis zu deren Umsetzung war es ein langer Weg. Den erklärt jetzt Dr. Jens Beutmann. Er ist der Kurator und Projektleiter der Ausstellung im SMAC. Wie kam es denn zu dieser Geldausstellung? Wie ist die Idee geboren?
1: Ja, der Anlass war eigentlich durchaus die Finanzkrise und dass wir uns ein bisschen die Frage gestellt haben, was ist eigentlich Geld und wie ist es entstanden? Und wir haben dann festgestellt, wenn man sich mal ein bisschen mit der Geschichte des Geldes befasst, dass vieles daran, wie Geld heute funktioniert, man besser versteht, wenn man die Geschichte des Geldes kennt.
0: Ja, und wenn dann die Besucher ab nächster Woche Freitag in die Ausstellung kommen, was erwartet sie dann da?
1: Ja, sie erwartet viele Formen des Geldes, ganz merkwürdige, eigentümliche Formen des Geldes aus der Südsee beispielsweise, aus Afrika, aber auch aus der Bronzezeit bei uns. Sie erwarten Fragen, was wir eigentlich heute mit Geld machen und was Geld mit uns macht in unserer Gesellschaft. Sie erwartet die Frage, wie bekommt Geld eigentlich seinen Wert? Und Sie können sich nochmal mit der Finanzkrise beschäftigen, wenn Sie Lust haben, und gucken, wie die eigentlich damals genau abgelaufen ist.
0: Und was ist in Ihren Augen das super spektakulärste Exponat, was Sie da für Ihre Ausstellung bekommen konnten?
1: Also es gibt einige schon besondere Exponate. Wir haben zum Beispiel eine der ältesten Münzen. Wir haben einen mittelalterlichen chinesischen Papiergeldschein. Wir haben ein ganz ungewöhnliches Exponat, Steinringgeld von der Yap-Insel. Wir haben Trommelgeld oder Kanonengeld. Also es ist eine große Vielfalt von überraschenden und auch besonderen und wertvollen Exponaten. Und wir haben übrigens auch ein Originalgebilde von Dagobert Duck, von dessen Erfinder Karl Barks.
0: Und für Kinder ist da auch was geplant?
1: Ja, es gibt ein Kinderspiel. Kinder können also in einem Spiel sich durch die Ausstellung hindurchspielen sozusagen und die Lebensgeschichte eines Talers dabei nacherleben.
0: Die ganze Ausstellung beschäftigt sich ja vor allem eher mit der Vergangenheit des Geldes und ein Stück weit auch die Gegenwart. Wären wir mal ein bisschen hypothetisch, wie schätzen Sie denn die Zukunft des Geldes ein? Wohin könnte es denn gehen, Ihrer Meinung nach?
1: Ja, das ist schwer zu sagen. Zurzeit wird ja gerade viel über die Abschaffung des Bargeldes diskutiert. Das finde ich aber eigentlich gar nicht so spannend. Spannend wäre die Frage, ob man Geld irgendwann mal komplett abschafft. Es ist ja schon so, dass Geld auch in dieser Gesellschaft viele Probleme aufwirft. Und ich will jetzt nicht sagen, dass ich daran glaube, dass wir das noch erleben werden. Aber es hat immer schon Menschen gegeben, die sich auch damit befasst haben. Und auch das thematisieren wir in der Ausstellung.

0: Anfang Juni werden im tiefsten Erzgebirge christliche Fundamentalisten zusammenkommen, um unter anderem die Abschaffung des Rechts auf Abtreibung zu fordern. Dagegen wird es Proteste geben. Genaueres erfuhren die Kollegen von Radio Korax aus Halle von Lisa vom Bündnis den Schweigemarsch stoppen.
1: Also der sogenannte Schweigemarsch, der eben dieses Jahr organisiert wird von einem explizit nur dafür gegründeten Verein Lebensrecht Sachsen, fordert im Prinzip Menschen das Recht abzusprechen, über ihren eigenen Körper zu entscheiden. Da geht es vor allem, das steht ja immer im Vordergrund, um das Recht auf Schwangerschaftsabbrüche für Menschen, die ungewollt schwanger sind. So auf der einen Seite, und auf der anderen Seite zieht so diese Forderung aber auch weitere Kreise. Also es geht auch um eine Aufrechterhaltung des traditionell christlichen Familienbildes beziehungsweise dessen, was die Leute dann darunter verstehen. Also darum, alle Menschen in das Korsett der weißen heterosexuellen Kleinfamilie zu zwingen und deutsche Frauen dazu zu bringen, wieder mehr deutsche Kinder zu gebären. So würde ich das mal zusammenfassen.
2: Das sind ja schon ganz schön konservative, wenn nicht sogar ja menschenrechtsbedrängende Forderungen. Wie argumentiert ihr denn mit eurem Protest dagegen? Also was fordert ihr und ja, warum macht ihr konkret den Protest? Weil du hast ja eben im Vorgespräch auch gesagt, das findet ja jetzt schon seit 6 Jahren statt, dieser Schweigemarsch. Und erst seit 2 Jahren, wenn ich das richtig in Erinnerung habe, findet dann schon dieser Gegenprotest statt.
1: Genau. Also das ist so, vielleicht auch zum Kontext von diesem Schweigemarsch, der ist ja in Annaberg-Buchholz, das ist im Erzgebirge. Und das Erzgebirge ist ja sowieso schon sehr lange sehr stark von religiös-konservativ-nationalistischen Strömungen geprägt. Also manche Leute sprechen auch vom sächsischen Bible Belt. Und Annaberg-Buchholz liegt da eben mittendrin. So. Das heißt, dass dieser Schweigemarsch gerade da stattfindet, das ist jetzt, das kommt jetzt nicht von ungefähr, sondern liegt einfach auch daran, wie diese Region generell so strukturiert ist, dass die sächsische Landeskirche da schon sehr konservativ ist und dass es darüber hinaus eben noch viele evangelikale Organisationen gibt, die da auch sehr starken Rückhalt haben. Deswegen ist dieser Schweigemarsch da. So. Und die ersten Jahre, der findet seit 6 Jahren statt und bisher hat er, also die letzten Jahre wurde er immer organisiert von den Christdemokraten für das Leben, das ist sozusagen eine Untergruppe der sächsischen CDU. Und dieses Jahr wird er aber organisiert von eben dem neu gegründeten Verein Lebensrecht Sachsen und das ist was den, was diesen Schweigemarsch, den sogenannten eben parteiübergreifend anschlussfähiger machen soll, also natürlich vor allem in Richtung AfD. So, also das zum Kontext von diesem Schweigemarsch. Und die Proteste dagegen sind noch nicht so alt. Vor 2 Jahren gab es erstmals vereinzelte Leute, die die versucht haben, diesen Schweigemarsch kritisch zu begleiten. Und letztes Jahr gab es dann zum ersten Mal ein großes Bündnis, wo sich eben dann Leute aus Dresden, aus Leipzig, aus Halle, aus Chemnitz, aus allen möglichen anderen Gegenden gesagt haben, so, wir überlassen die Provinz jetzt nicht den Fundis, sondern wenn die von ganz Deutschland aus nach Annaberg-Buchholz fahren, um dafür ihren fundamentalistischen Mist zu demonstrieren, dann machen wir das eben auch, um uns ihnen in den Weg zu stellen.
2: Ja, und wenn man sich mal diese Fundamentalisten anschaut, du hast ja gerade schon gesagt, dass ja diese Forderungen aus diesem Schweigemarsch heraus schon recht breit aufgestellt sind, um halt auch viele, sag ich mal, Menschen anzulocken, um da auch mitzulaufen. Kann man sagen, was das so für Menschen sind, die da mitlaufen? Also gibt es da so eine Altersgruppe oder ist das wirklich sehr, sehr breit gefächert?
1: Also ich war erschreckt davon, wie breit gefächert das ist. Letztes Jahr. Es sind schon sehr viele alte Leute, aber es sind auch viele junge Familien und auch Jugendliche mitgelaufen letztes Jahr. Also was die Leute angeht, die tatsächlich zu diesem Marsch kommen. Die Organisatoren sind alles alte weiße Männer. So. Mhm. Und dann auch einige, die man eben aus anderen Kontexten kennt. Also der Anmelder zum Beispiel, der heißt Thomas Schneider, der ist eben Vorsitzender von diesem neuen Verein Lebensrecht Sachsen, ist aber auch Mitglied von der CDL, also den Christdemokraten für das Leben, hat sich in der sächsischen CDU dadurch hervorgetan, dass er unter anderem die Initiative Aktion Linkstrend stoppen gegründet hat, wobei ich jetzt nicht weiß, also welchen Linkstrend in der sächsischen CDU er damit meint, aber gut, ne?
2: Das ist ja ein bisschen fragwürdig.
1: Und ja, auch so Figuren wie Steffen Flath zum Beispiel, auch der eben sächsischer CDU-Mensch, der sehr bekannt dafür ist, dass er ganz am rechten Rand der sächsischen CDU steht und regelmäßig mit homophoben Forderungen von sich reden macht. Zum Beispiel.
2: Wenn wir jetzt mal, sag ich mal, so ein bisschen weggehen von diesem sogenannten Schweigemarsch und zu eurer Gegendemonstration kommen, was habt ihr denn genau geplant für diesen Tag und wie wollt ihr dem Ganzen entgegentreten?
1: Wir haben natürlich auch eine Demonstration angemeldet, die sich so weit wie möglich an der Demonstration der FundamentalistInnen orientiert. Das heißt, wir wollen nicht einfach durch ein anderes Ende von Annaberg laufen, sondern in Sicht und Hörweite sein und denen deutlich machen, dass wir nicht einverstanden sind mit ihren Forderungen, dass wir selbst über unsere Körper und unsere Leben entscheiden können und dass wir selbst wählen, welche Art von Beziehung wir führen und mit wem. Und das haben wir vor. Es wird natürlich auch Kundgebungen geben und wir organisieren auch die An- und Abreise. Das heißt, es gibt Busse aus Leipzig, aus Dresden, aus Chemnitz, sogar aus Berlin wahrscheinlich, mit denen man dann sicher hin und zurückkommen kann. Und ansonsten freuen wir uns natürlich über alle Menschen, die im Rahmen von diesem Tag noch Lust haben, weitere kreative Aktionen auf die Beine zu stellen.
2: Okay. Ja, das klingt schon mal nach einem sehr guten bunten Gegenprogramm da zu diesem sogenannten Schweigemarsch. Und wenn wir jetzt nochmal, so sag ich mal, thematisch ein bisschen Deutschland verlassen, wie würdest du denn so generell die aktuelle Situation um das Thema Abtreibung jetzt mal so weltweit einschätzen, wenn wir jetzt auch mal gerade nach Polen schauen, wo sich ja auch die katholische Kirche immer mehr dafür einsetzt, dass die Abtreibungsgesetze ja verschärft werden sollen?
1: Ja, also genau, das hast du eigentlich gerade schon sehr treffend gesagt. Es gibt den weltweiten Trend, eben Schwangerschaftsabbrüche immer schwieriger zu machen und sie auch immer mehr zu delegitimieren und mit moralischen Bedenken aufzuladen. Da ist natürlich das Beispiel Polen sehr sprechend, wo eben also Schwangerschaftsabbrüche ja sowieso schon fast immer illegal sind und wirklich nur bei schweren körperlichen, gesundheitlichen Risiken oder nach einer Vergewaltigung in Frage kommen. Und jetzt gibt es Debatten darüber, selbst diese Möglichkeit abzuschaffen. Wir haben auch gesehen in Spanien 2014, wo das Gesetz auch nicht besonders progressiv ist, gab es den Versuch, eben Schwangerschaftsabbrüche komplett zu verbieten. Das konnte durch einen sehr breiten gesellschaftlichen Protest aufgehalten werden. Oder zum Beispiel in den USA sieht es so aus, dass Abtreibung zwar im Grunde legal ist, aber durch ganz viele ordnungsrechtliche Veränderungen, jetzt vor allem in den südlichen Staaten der USA, Kliniken, die Abtreibungen vornehmen, immer weiter eingeschränkt werden. Und das darüber, dass es eben immer mehr Vorgaben gibt, die sich auf Barrierefreiheit berufen oder so, aber faktisch nur dazu da sind, die Arbeit von diesen Kliniken immer schwerer zu machen. Also das heißt, es gibt darüber hinaus ist es auch, also was ich jetzt von Deutschland weiß, so, dass sich das gesellschaftliche Klima verändert. Also die Leute, die in Deutschland in den Beratungsstellen arbeiten, zu denen ja alle Leute gehen müssen, um eine straffreie Abtreibung vornehmen lassen zu können, die beobachten, dass Schwangere, die abtreiben wollen, zunehmend mit ganz großen moralischen Bedenken kommen. Also immer mehr das Gefühl haben, sie dürfen das eigentlich nicht, dieses Bedürfnis haben. Und dazu kommt eben, dass es viele Länder der Welt gibt, in denen Schwangerschaftsabbrüche sowieso schon seit langer, langer Zeit verboten sind und auch sehr schwer zugänglich, zum Beispiel die meisten Länder in Lateinamerika.
2: Würdest du denn dennoch sagen, dass es, sag ich mal, trotzdem ein positives Beispielland gibt oder eine Strömung, wo das jetzt schon ein bisschen besser vorangeht, was vielleicht auch die sexuelle Selbstbestimmung angeht, beziehungsweise das Recht auf die sexuelle Selbstbestimmung?
1: Ja, also das Vorbildland, was immer genannt wird in dem Kontext, ist Kanada. Da ist Schwangerschaftsabbruch auch ohne Fristenregelung im Prinzip immer legal. Und das ist zustande gekommen, im Prinzip dadurch, dass vor einigen Jahrzehnten ein Arzt sich selbst angezeigt hat dafür, dass er eben Abbrüche vorgenommen hat. Und im Prinzip dann das Parlament darin gescheitert ist, so Regelungen zu finden, also die Sinn gemacht haben. Denn natürlich sind diese Fristenregelungen, die es fast überall gibt, total problematisch. Weil die Frage, ob ich jetzt willens bin, so schwanger zu sein 9 Monate lang und meinen Körper mit so einem Embryo zu teilen, orientiert sich ja jetzt nicht daran, ob ich seit 12 oder seit 14 Wochen schwanger bin. Und das heißt, da gibt es im Prinzip diese gesetzliche Offenheit. Und in der Praxis ist es aber auch so, dass manche Leute, gerade die im 2. oder 3. Trimester schwanger sind, es schwer haben, an MedizinerInnen zu kommen, die einen Abbruch vornehmen. Hm. Auf jeden Fall lässt sich aber sagen, dass Deutschland jetzt nicht zu den Ländern mit einer besonders fortschrittlichen Regelung gehört. Also bei uns ist es ja so, dass der Paragraph 218, der schon seit 1872 existiert, immer noch im Strafgesetzbuch steht.
2: Hm. Und siehst du da vielleicht einer Abschaffung irgendwie entgegen?
1: Natürlich, klar. Also das ist eine unserer zentralen Forderungen, dass Paragraph 218 ersatzlos abgeschafft gehört. Denn was in meinem Körper und dem Körper anderer Menschen passiert, das geht nur die Betroffenen selbst was an. Und keine Kirche und kein Staat hat das Recht, uns da irgendwie zu gängeln.

Das war noch einmal Musik aus Chemnitz von Asthma La Vista mit dem Titel Aus der Dosis Git. Und bevor wir jetzt aber zum Ende kommen, habe ich noch zwei Veranstaltungstipps für den morgigen Sonntag für euch. Ab 15 Uhr heißt es nämlich im Café Brühl Affe leider, Klappe zu, Affe tot. Gemeinsam mit Gästen wollen die Betreiber und Betreiberinnen den letzten Tag im Brühlaffen bestreiten und im positiven Sinne Abschied nehmen. Automusik, Eis und leckere Kuchen garantiert. Und sie bitten darum, keine Tränen zu vergießen. Im Arthur heißt es morgen dann wieder Quartiernick. Ja, und bei dem Wohnzimmerkonzert steht diesmal Kirba Nu auf der Bühne. Die australische Songwriterin stellt in heimeliger Atmosphäre ihr neues Popalbum Drifting vor. Bei ihren Konzerten stellt sie mit Vorliebe einen innigen Kontakt zum Publikum her, mit ganz viel Leidenschaft und Energie. Und davon hat sie in letzter Zeit eine Menge, unter anderem beim Fringe Adelaine und Seven Sisters. Ich verabschiede mich jetzt von euch, Redaktion und Musikredaktion, hatte Romy Kertsch, und zum Schluss gibt's noch Musik von den Tonsteine Scherben.

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Und wie sieht das Programm heute Abend konkret aus? Los geht's mit dem Detektor, dem Infomagazin von Radio C. Und zudem begrüßt euch ganz herzlich der Andreas.

Nach dem Detektor dann um 20 Uhr on der Info, das Lateinamerika-Magazin. Um 21 Uhr ein Radiospezial Musik und da geht es um den Bandfriedhof. Ein Blick auf gestorbene Bands mit der Jenny. Und ab 22 Uhr dann die Straße der Nationen, den Radio-T-Musikmix. 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

0: Zunächst hier im Detektor die Veranstaltungstipps für heute Abend. Da gibt es zum Beispiel im Inspire einen Music Monday und da sind ab 20 Uhr zu Gange Sevenson und Tegularius und das Chemnitzer Duo Son Noir. Von dem hören wir dann gleich noch ein Stück. Und im Clubkino Sigma um 19.30 Uhr wird da im kleinen Saal die poetische Love Story The History of Sound gezeigt. Lionel und David lieben Folk. Gemeinsam begeben sie sich auf eine Reise durch die US-Provinz, um dem Volk aufs Lied zu schauen. Also The History of Sound um 19.30 Uhr im kleinen Saal des Clubkino Sigma und im großen Saal könnt ihr ab 20.30 Uhr den amerikanischen Film Der Teufel trägt Prada sehen. Einst litten Andrea und Emily unter dem der teuflischen Art von Modedesign-Chefin Miranda Priestley. Inzwischen haben die Frauen eigene erfolgreiche Karrieren im Gegensatz zur aktuellen Situation ihrer ehemaligen Chefin. Und die Hauptdarstellerinnen sind dabei Anna Hathaway, Emily Blunt und Meryl Streep. Der Teufel trägt Prada 2 um 20.30 Uhr im Clubkino Sigma. Soweit die Veranstaltungstipps und jetzt ein Stück von dem Chemnitzer Duo Son Noir, welches heute Abend im Inspire Live zu erleben ist. Und zwar hört ihr jetzt 27 Live at Bandbüro Chemnitz von Son Noir.
1: Im nächsten Lied geht es ebenfalls um die Liebe, um eine andere Art von Liebe.

0: San Noir heute Abend live im Inspire auf dem Brühl zusammen mit dem Chemnitz-Leipziger Duo Sevenson und Tegularius. Ich komme zum ersten Beitrag in dieser Sendung. Vor wenigen Wochen erschien die 30. Ausgabe des Grundrechte-Reports, herausgegeben von Bürgerrechts- und Menschenrechtsorganisationen wie der Humanistischen Union Pro Asyl, dem Komitee für Grundrechte und Demokratie oder der Internationalen Liga für Menschenrechte. Der Report versteht sich seit 1997 als eine Art alternativer Verfassungsschutzbericht und dokumentiert Eingriffe in Bürger- und Menschenrecht in Deutschland. Im Mittelpunkt der aktuellen Ausgabe stehen Militarisierung, neue Überwachungsinstrumente, Einschränkungen des Demonstrations- und Rechts und Verschärfungen gegen Geflüchtete. Kritisiert werden unter anderem der Ausbau staatlicher Sicherheitsbefugnisse, biometrische Überwachung, Staatstrojaner und eine politische Verschiebung hin zu einem Sicherheits- und Krisendiskurs. Thomas von Radio Dreieckland Freiburg sprach darüber mit Athena Möller, selbst Vorstandsmitglied der Internationalen Liga für Menschenrechte und Teil der Redaktion des Grundrechte-Report 2026.
1: Der Grundrechte-Report erschien nun zum 30. Mal. Was sagt es über den Zustand unserer Demokratie, dass es diesen Report immer noch gibt und zu brauchen scheint?
2: Also unser diesjähriger Report besteht ja aus über 40 Artikeln, wie jedes Jahr, die sich teils sehr detailliert und differenziert damit beschäftigen, an welchen Stellen Grundrechtsverletzungen drohen oder auch schon passieren. Und was ich sagen kann, ist, dass es teilweise wirklich absurd und schockierend ist. Also man liest diese Artikel und denkt sich, das kann doch nicht sein, dass es hier gerade um Sachen geht, die in einem demokratischen Rechtsstaat stattfinden. Die Menschen sind aktuell derart vielen repressiv-autoritären Maßnahmen ausgesetzt, dass wir mittlerweile schon davor warnen müssen, dass die Grundprinzipien des Rechtsstaats selbst auf dem Spiel stehen. Und das ist eine Neuerung, die ist höchst bedrohlich und da gilt es, Menschen darüber aufzuklären und mit ihnen gemeinsam dagegen vorzugehen.
1: Wie ich eingangs gesagt habe, wird der Report ja auch von den Herausgeberinnen selbst als alternativer Verfassungsschutzbericht bezeichnet. Warum braucht es aus Sicht der Herausgeberinnen, aus ihrer Sicht, überhaupt ein zivilgesellschaftliches Gegenstück zu staatlichen Sicherheitsberichten?
2: Das kommt daher, dass die tatsächlichen Verfassungsschutzberichte von Bund und Ländern, nämlich Bürgerinnen und Vereine und Gruppierungen, unter schärfste Beobachtung stellen, teils unter lächerlichen Vorwänden. Also als ein Beispiel, es wird bis heute noch die Vereinigung der Verfolgten des Naziregimes beobachtet, bei denen ja nun wirklich mehr als fraglich ist, ob sie irgendwie Bestrebungen gegen die freiheitlich-demokratische Grundordnung hegen. Und da liegt dann die Vermutung schon nahe, dass es dem Verfassungsschutz gar nicht in erster Linie um unsere freiheitlichen Grundrechte in der Verfassung geht, sondern eher darum, sich selbst zu schützen und politisch scheinbar Gegenläufige irgendwie unter Beobachtung zu stellen. Und da braucht es natürlich, wenn der Verfassungsschutz das nicht übernimmt, eine andere Initiative, die sich um die Grundrechte kümmert.
1: Wenn wir mal die Grundrechte-Reporte der letzten Jahre nebeneinander legen würden, was ist aus Ihrer Sicht der Herausgeberin so eine zentrale Entwicklung? Sie haben ja schon angedeutet, die Grundrechtseingriffe werden ja nicht weniger, sondern auch meiner Meinung nach eher härter und normalisieren sich.
2: Wir sehen sowohl, dass die Grundrechtseingriffe härter werden, also zum Beispiel Stichwort polizeiliche Schmerzgriffe oder Sanktionierung von Demonstrationen oder Strafverfolgung im Anschluss daran, als auch, dass sie sich normalisieren. Also denn eine Normalisierung folgt ja allein schon daraus, dass die Zahl an Grundrechtsverletzungen, die man so im Alltag wahrnehmen kann, gefühlt täglich steigt. Dass die Grundrechtsverletzungen in der Gesellschaft breiter akzeptiert werden, das stellt der Grundrechtsreport jetzt nicht fest, sondern eher, dass sich viele Menschen vieler Grundrechtsverletzungen gar nicht so bewusst sind. Also das liegt zum einen daran, dass vieles, gerade auch was so in der Verwaltung passiert, so komplex ist, dass es erstaunlich viel Hintergrundwissen braucht, um die Prozesse erst einmal nachvollziehen zu können. Dann auch, dass solche Verletzungen eben gar nicht so leicht wahrzunehmen sind. Dafür braucht es meistens Personen, die im engen Kontakt mit diesen Institutionen stehen. Und zuletzt braucht es natürlich auch Medien, die dann darüber berichten. Und genau an diesen drei Punkten setzt der Grundrechte-Report auch an.
1: Wir sprechen ja heute hier bei Radio Dreieckland und vor 3,5 Jahren gab es Razzien bei Mitarbeitenden von Radio Dreieckland. Auch hier in den Redaktionsräumen von RDL stand damals die Polizei. Und das alles wegen einer Meldung über die Einstellung eines Ermittlungsverfahrens, welche einen Link auf das Links-Unten-Archiv enthalten hatte. Am Ende, darüber berichtet auch der Grundrechte-Report, hat das Bundesverfassungsgericht die Schutzrechte letztlich für journalistisches Arbeiten im Homeoffice gestärkt. Trotzdem bleibt ein schaler Beigeschmack. Amts- und Landgericht haben erstmal die Razzien gebilligt. Ein Oberlandesgericht, das in Stuttgart, hat einen langwierigen Strafprozess gegen einen RTL-Redakteur erzwungen. Was sagt dieser Fall, der ja auch in dem aktuellen Grundrechte-Report thematisiert wird, über die Haltung wesentlicher Teile der Justiz zur freien Presse aus?
2: Bei dem Fall ging es ja um die Frage, ob eine Verlinkung, also in diesem Fall die Verlinkung zu einer Internetseite des vom Bundesministerium des Inneren verbotenen Vereins links unten in die Media, ob diese Verlinkung eine strafrechtlich relevante Unterstützung des verbotenen Vereins ist. Und in diesem Fall, das haben Sie richtig gesagt, hat das Bundesverfassungsgericht entschieden, hat gesagt, nee, die Razzia war nicht gerechtfertigt. Es gab nicht genug Anhaltspunkte dafür, dass es eine Unterstützung ist. Aber ganz allgemein ist die Frage, ab wann man von einer Unterstützung sprechen kann, immer noch nicht geklärt. Also der Begriff ist sehr schwammig und damit geht eben eine Einschüchterungswirkung auf JournalistInnen einher. Denn sobald sie über verbotene Vereinigungen berichten, müssen sie, Stand jetzt, muss man einfach so sagen, im Zweifel mit einer Razzia rechnen.
1: Kritikerinnen behaupten, dass Bürgerrechtsorganisationen auch wie die Ihre bei Sicherheitsgesetzen reflexhaft Alarm schlagen würden, dabei aber reale Bedrohungen völlig unterschätzen würden. Was antworten Sie auf den Vorwurf, der Report habe letztlich ein zu einseitiges Freiheitsverständnis?
2: Da lässt sich sagen, dass natürlich dass diese Überwachungsbefugnisse selbst oft auch schon Bedrohungen bezüglich Sicherheit darstellen. Also so Stichwort Data Leak, da könnte man, finde ich, den Vorwurf zurücksagen. Naja, das ist ja an sich schon eine Bedrohung.
1: Wenn Sie nochmal auf den Grundrechte-Report schauen, gibt es da so ein, zwei ganz herausstechende Artikel?
2: Ja, also der Fokus von dem Grundrechte-Report, das habe ich ja schon gesagt, war auf dem Thema Militarisierung. Da ist natürlich vor allem der Artikel zum Wehrdienst Modernisierungsgesetz besonders zentral.
1: Was ist daran bedenklich?
2: Dann, ja, genau, da ist es so, dass das Wehrdienständerungsgesetz von 2011 ja noch gesagt hat, die verbundenen Rechtseingriffe, die eben mit den gesetzlichen Pflichtdiensten zusammenhängen, sind nicht mehr zu rechtfertigen. Und da drängt sich uns natürlich die Frage auf, warum sollte das jetzt heute nicht mehr gelten? Weil in dem Gesetz steht es fest, erstens, dass alle 18-Jährigen dazu verpflichtet sind, über einen Fragebogen, den sie von der Bundeswehr zugeschickt bekommen, Auskunft über persönliche Informationen zu erteilen. Also es ist eine zwangsweise Auskunftserteilung, das ist grundrechtlich schon mal sehr relevant. Dann zweitens müssen sich junge Erwachsene bald bezüglich ihrer körperlichen und geistigen Tauglichkeit mustern lassen. Also diese Musterung soll durchaus umfassen. Sie beinhaltet unter anderem die Offenlegung von zahlreichen medizinischen Daten, auch über die psychische Verfassung, wie auch eine Hodenabtastung und greift damit wirklich in die tiefste Intimsphäre ein. Dann drittens sollen diese Gesundheitsdaten nebst Namen, Geburtsdatum, Geburtsort, Adresse, Staatsangehörigkeit, Bildungsabschlüssen etc. in der jetzt wohl größten Datenbank eingerichtet, angereichert werden, die es so gibt, in der sich dann alle wehrpflichtigen 18- bis 60-Jährigen wiederfinden sollen und auch kein Recht zum Widerspruch haben. Und viertens sind zuletzt alle Männer ab 17 Jahren jetzt dazu verpflichtet, Auslandsaufenthalte von über 3 Monaten vorab vom Karrierecenter der Bundeswehr genehmigen zu lassen. Und bei diesen 4 Sachen sprechen wir jetzt über die Maßnahmen, die bisher getroffen wurden, zu einem Zeitpunkt, wo ein zwangsweiser Grundwehrdienst noch abgewendet werden könnte. Und es ist natürlich zu befürchten, dass der Grundwehrdienst in den nächsten Jahren doch noch kommt und mit dem dann noch viel stärkere Grundrechtsverletzungen einhergehen. Und da muss man sagen, ist neben Klimawandel, finanzieller Vorbelastung und maroder Infrastruktur für die junge Generation schon die nächste Zumutung am Horizont erkennbar.
1: Stellen wir uns in 10 Jahren den Grundrechte-Report 2036 vor. Was wäre denn für die Herausgeberinnen ein gutes Zeichen? Nicht nur für den Grundrechte-Report selbst, sondern für die Gesellschaft insgesamt.
2: Das wäre auf jeden Fall sicherlich positiv zu bewerten, wenn sowohl bei der Regierung als auch beim Gesetzgeber und der Justiz und auch in der Gesellschaft so eine gewisse Sensibilität einkehren würde. Also, dass es gewisse Eingriffe in die Grundrechte, die es ja immer geben wird, dann wenigstens mit weniger Selbstverständlichkeit und Unverhohlenheit passieren würde. Außerdem wäre es sicherlich beruhigend, wenn wir nicht mehr über die Grundprinzipien des demokratischen Rechtsstaats selbst uns Sorgen machen müssten. Also, es ist sozusagen, aber es wäre schon mal ein guter Schritt, wenn sich Regierungsmitglieder und Behörden wieder an Gerichtsurteile halten würden und die ernst nehmen würden. Stichwort Außengrenzen und Dobrindt und so weiter. Und was natürlich auch ein sehr schönes Zeichen wäre, wenn wir dabei zusehen müssten, wie Grundrechte zugeschnitten werden oder im besten Fall irgendwie mit Zähnen und Klauen im Kerngehalt verteidigt werden würden, sondern wenn wir auch mal wieder über eine Ausweitung der Grundrechte berichten könnten.
0: Ja, soweit Athena Möller, Vorstandsmitglied der Internationalen Liga für Menschenrechte und Teil der Redaktion des Grundrechte-Reports 2026. Und das war ein Beitrag von Radio Dreieckland Freiburg.

Wie jeden Montag gibt's auch heute wieder die Gute-Nacht-Geschichte, produziert von den Kolleginnen und Kollegen von Radio Ginseng Grünheide.

0: Es folgen nun die Gute-Nacht-Geschichten für unsere kleinen Zuhörer.
1: Das Gespenst im Kinderzimmer. Carsten und Antje sind Geschwister. Sie sind 6 und 4 Jahre alt und haben ein hübsches, großes Kinderzimmer, in dem sie jeden Abend schlafen gehen. Viele Spielsachen sind in den Regalen. Ein großer Kleiderschrank steht an der Wand, an der auch eine Wandtafel hängt. Und das Fenster hat lustige, bunte Gardinen. Soweit wäre alles in bester Ordnung. Aber weit gefehlt. Carsten und Antje sind nämlich manchmal sehr ungezogen. Heute Abend zum Beispiel. Pass mal auf, Vati und Mutti wollten nur schnell mal zur Nachbarin gehen und etwas besprechen. Seid brav und schlaft schnell ein, sagten sie zu ihren Kindern. Wir kommen schnell wieder. Aber was machten die beiden? Kaum war die Wohnungstür zugeklappt, begann eine wilde Kissenschlacht. Alles flog durch das Zimmer. Kopfkissen, Zudecken, sogar die Betten aus dem Puppenwagen. Schließlich gab es einen großen Plumps. Der Teddy war vom Regal gefallen. Antje bekam einen großen Schreck und wollte nun doch ins Bett gehen. Aber ihr großer Bruder zog ihr die Decke weg, warf das Kopfkissen auf den Schrank und machte das Licht aus. Aber plötzlich fiel ihm ein noch größerer Schabernack ein. Er rannte ins Bad und holte aus dem Korb mit der Bügelwäsche eine große Tischdecke. Schnell schnitt er 3 Löcher für Augen und Mund hinein und zog sich die Decke über den Kopf. Das Gespenst war fertig. Leise schlich Carsten zum Kinderzimmer, öffnete die Tür und rief schauerlich: "Oh, oh." Antje kroch unter das Bett und fing an zu weinen. Sie hatte mächtige Angst bekommen. Aber das bin ich doch, der Carsten, du alle Angstliese, sagte der Bruder. Er machte das Licht an und zog seine Schwester unter dem Bett hervor. Vor Gespenstern Angst haben, typisch Mädchen. Bitte, bitte, wir wollen jetzt schlafen. Und wenn Mutti die kaputte Decke sieht, oh weh, schluchzte Antje. Beide Kinder krochen nun ziemlich erschöpft in ihre Betten und Carsten machte das Licht aus. Beide wollten gerade ihre Augen zumachen. Aber was war das? Ächzend bewegte sich die Schranktür und öffnete sich weit. Beide Kinder saßen wie erstarrt und aufrecht in den Betten. Aus dem Schrank kam ein langer weißer Arm hervor und winkte den Kindern. Carsten und Antje hielten den Atem an. Plötzlich zog der so mutige Junge, der so gerne Gespenst spielte, mit einem Ruck die Bettdecke über sich und begann fürchterlich zu heulen. »Mama, Papa, wo seid ihr? Kommt schnell!« Das laute Weinen war im Treppenhaus zu hören gewesen und die Eltern eilten in die Wohnung. »Wer weiß, was passiert ist. Hoffentlich haben sich die Kinder nicht verletzt«, jammerte die Mutter. Zu Hause stürzten sie ins Kinderzimmer. Carsten schluchzte unter der Decke und Antje sah mit schreckensgroßen Augen auf den Kleiderschrank. »Was ist denn los?«, fragte der Vater. »Antje, Carsten, komm!« Carsten kam vorsichtig unter der Decke hervor und zeigte auf den Schrank. »Ein Gespenst ist im Schrank und hat uns gewinkt!« »Ach, ein Gespenst, fürchterlich!«, schmunzelte der Vater. Und die Mutter ging zum Schrank, griff hinein und holte den weißen Sommermantel heraus. »Hier seht ihr, der Ärmel hat aus der Tür geguckt.« Und die Tür, wandte sie sich an den Vater, die Tür muss besser schließen. Jedenfalls kein Grund, sich zu fürchten. »Aber ich weiß schon«, sagte der Vater und hielt die Tischdecke mit den Löchern hoch. »Carsten hat wohl wieder Gespenst gespielt und seine Schwester erschreckt. Und nun hat er sich selber erschreckt.« Und Mutter guckte ärgerlich. »Du willst schon ein großer Junge sein und machst solche Dummheiten? Gespenster gibt es nur im Märchenland, merkt euch das.« So kann man auch etwas von der Welt lernen. Jedenfalls immer, wenn etwas Unheimliches passierte, sagte Carsten zu seiner Schwester und sich, »Gespenster gibt es nur im Märchenland.«
0: Das waren die Gute-Nacht-Geschichten Und nun wünschen wir euch eine gute Nacht, liebe Kinder.
2: 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Und nächste Woche gibt es dann wieder eine Gute-Nacht-Geschichte. Da geht es dann um eine Geheimsprache. Und hier am Detektor geht es jetzt weiter mit der lokalen Band. Da habe ich heute ausgesucht 4Ghost mit dem Song Laut.

0: Teile des neuen sächsischen Polizeigesetzes sind nun wie zu erwarten vom Bundesverfassungsgericht als verfassungswidrig eingestuft worden. In den überarbeiteten Entwurf der jetzigen Landesregierung wurden neue fragwürdige Aspekte mit aufgenommen. Die Grünen haben einen eigenen Gegenentwurf dazu eingereicht. Die Kolleginnen und Kollegen von Radio Blau aus Leipzig sprachen mit Valentin Lippmann, innenpolitischer Sprecher der Grünen im Sächsischen Landtag.
1: So, ich habe jetzt Valentin Lippmann in der Leitung. Hallo.
2: Hallo.
1: Du bist der innenpolitische Sprecher der Grünen im Sächsischen Landtag. Es geht halt um die Novelle des sächsischen Polizeigesetzes. Also da gab es jetzt einen Gesetzesentwurf, aber da gab es dann, also der war nicht so ganz gesetzeskonform. Vielleicht kannst du das Ganze ein bisschen zusammenfassen, wann da wer was beschlossen hat und was da bemängelt wurde, von wem.
2: Genau, also letztendlich geht das Ganze schon auf das Jahr 2019 zurück. Damals hatte die damalige schwarz-rote Koalition kurz vor Ende der Legislatur schon damals massive Bürgerrechtseinschränkungen im Polizeigesetz vorgenommen. Ging es unter anderem um Fußfesseln und Gefährderabwehr und abstrakte Gefahrbegriffe. Und dagegen haben wir geklagt, zusammen mit der Linken, 2019 noch die Klage eingereicht. Und dann hat es sehr lange gedauert, bis der Verfassungsgerichtshof 2024 dann sein Urteil gefällt hat und gesagt hat, dass Teile dieses Gesetzentwurfs von damals oder dieses Gesetzes verfassungswidrig sind und dem Landtag aufgegeben hat, diese verfassungswidrigen Teile bis zum 30.06.2026, also in einem guten Monat, zu ändern und quasi ein grundrechtskonformes Polizeigesetz herzustellen. Und da haben wir jetzt lange gewartet, bis die Regierung uns da was vorlegt und anstatt diesem Auftrag des Verfassungsgerichtshofs nachzukommen, hat die sächsische Staatsregierung ja jetzt eine schwarz-rote Minderheitskonstellation einen Gesetzentwurf vorgelegt, der ganz, ganz viel im Bereich KI ermöglichen soll und dort die nächsten schwerwiegenden Freiheitseinschränkungen und Eingriffe in die Bürgerrechte vorsieht, und der liegt jetzt im Landtag.
1: Ja, ich würde da so mal als sächsischer Bürger nochmal so nachfragen wollen. Also die damalige Große Koalition hat dieses Gesetz halt verabschiedet, aber die werden ja wahrscheinlich auch Juristinnen haben, die sich das vorher mal angeguckt haben, und die haben das dann für gut befunden oder haben die wissentlich über so ein paar Sachen hinweggesehen, die so nicht so ganz koscher waren, wo man gehofft hat, dass das vielleicht durchgeht oder dass es halt, es dauert halt, jetzt hat es ja 5 Jahre lang gehalten, das Gesetz, obwohl es halt nicht verfassungskonform war. Also wie kommt denn sowas zustande? Haben die schlecht gearbeitet oder haben die darauf gehofft, dass das schon irgendwie durchgehen wird?
2: Nö, das war 2019 schon mit Ansage. Also da war auch klar, dass bestimmte Teile der Regelungen, die im Gesetz drinstehen, mit hoher Wahrscheinlichkeit nicht verfassungskonform sind und dass die vom Verfassungsgerichtshof gekippt werden. Das hatte sich schon damals abgezeichnet, dass das Bundesverfassungsgericht in vergleichbaren Fällen sehr deutlich gemacht hat, dass insbesondere Maßnahmen, darum ging es schwerpunktmäßig, polizeiliche Maßnahmen, die ergriffen werden können, also beispielsweise eine Fußfessel oder eben Gefährderansprachen oder Aufenthaltsver- und Gebote, bereits in einem Verfahrensstadium quasi ausgesprochen werden konnten, wo zwar eine Straftat vorlag, aber bei weitem keine Gefahr. Sogenannte Vorfeldstraftaten nennt sich das, also Handlungen, die für sich genommen strafbar sind, aber eigentlich keine Gefahr darstellen. Und da war schon klar, dass das mit hoher Wahrscheinlichkeit nicht verfassungskonform sein wird. Man muss aber auch der Ehrlichkeit selber sagen, der Verfassungsgerichtshof hat Teile auch der Regelungen, die wir für verfassungswidrig gehalten haben, für verfassungskonform gehalten. Beispielsweise ganz grundsätzlich die Maßnahmen gegen Gefährderinnen und Gefährder, die wir für übertrieben hielten, aber eben auch beispielsweise die Möglichkeit, die Polizei mit Maschinengewehren auszustatten.
1: Okay, aber da muss nachgebessert werden und genau. Da wird jetzt nachgebessert. Also ist der neue Entwurf der jetzigen Minderheitsregierung, ist der jetzt besser? Ist das jetzt okay?
2: Also das, was sie tun, um das, was verfassungswidrig ist, zu heilen, das ist weitestgehend in Ordnung. Da gibt es noch kleinere Diskussionen, um wirklich sehr, sehr komplexe juristische Fragen, aber im großen Teil haben selbst unsere Sachverständigen, die jetzt eher bürgerrechtsfreundlich argumentieren, gesagt, das ist schon größtenteils der Teil in Ordnung. Aber sie belassen es eben nicht dabei. Also der Innenminister hat den Auftrag des Verfassungsgerichtshofs kolossal missverstanden. Er hat eben nicht nur die Teile beseitigt, die verfassungswidrig sind, die auch bis zum 30.06. beseitigt sein müssen, sondern er hat das zum Anlass genommen, mit massivem Einstieg in die polizeiliche KI-Überwachung, in die biometrische Videoüberwachung gekoppelt mit KI, in die Prognosevorhersage gestützt auf KI-Systeme, quasi den nächsten Frontalangriff auf die Bürgerrechte in Sachsen mit diesem Gesetzentwurf zu vollziehen, und hat das quasi mit in diesen Gesetzentwurf eingewoben, nach dem Motto, wenn man schon das Polizeirecht anfasst, dann aus seiner Sicht nochmal eine Schippe drauflegen, und genau das ist jetzt auch Gegenstand der Diskussion im Landtag.
1: Ja, also ich hatte auch den Eindruck, dass da jetzt irgendwie, also das grundlegende Problem des Bundesverfassungsgerichts ist, dass es halt keine anstandslose Massenüberwachung geben solle. Und das mit dieser neuen Novelle, also da gibt es zum Beispiel verdeckte automatisierte Kennzeichenerkennung und solche Sachen, also das geht doch schon wieder in dieselbe Richtung, oder irre ich mich da?
2: Nein, genau, das ist der Punkt. Also man reizt hier aus unserer Sicht zumindest die Grenze des verfassungsrechtlich Zulässigen an ganz vielen Stellen aus und geht auch weit darüber hinaus. Also auch die Sachverständigenanhörung zu diesem Gesetzentwurf hat gezeigt, dass im Detail erhebliche verfassungsrechtliche Fragen aufgeworfen sind und in Teilen dieser Gesetzentwurf auch wieder nicht verfassungskonform sein dürfte. Insbesondere, wenn es darum geht, aufgrund welcher Gefahren oder zur Verhütung welcher Straftaten bestimmte KI-Maßnahmen eingesetzt werden. Man muss sich das wirklich so vorstellen, dass dieser Gesetzentwurf tatsächlich gedanklich sich eher einem Überwachungssystem von China nähert, als er sich auf dem Boden der sächsischen Verfassung befindet. Das widerspricht aus unserer Sicht kolossal unserem Freiheitsverständnis des Grundgesetzes.
1: Ja, läuft das dann so wie beim letzten Mal, dass da wieder geklagt wird, aber auf die nächsten 5 Jahre lang ist es halt Gesetz?
2: Na, erstmal brauchen die ja eine Mehrheit. Also momentan hat ja die CDU-SPD-Koalition keine Mehrheit. Das heißt, sie brauchen erstmal irgendjemand, der noch zustimmt und verhandeln da offensichtlich sehr umfassend und sehr freundlich mit dem BSW, eine Partei, die ja mal angetreten ist und behauptet hatte, es hätte während Corona so schwerwiegende Grundrechtseingriffe gegeben, die sich nie wiederholen durften. Offenbar ist man bereit, diese Grundrechtseingriffe jetzt für die Zukunft noch viel schlimmer zu ermöglichen, wenn man dem zustimmt von Seiten des BSWs. Aber erstmal müssen die zusammen eine Mehrheit hinkriegen. Da laufen noch die Verhandlungen. Die Frist läuft bald ab. Also im nächsten Plenum muss das Gesetz beschlossen werden oder man hat ein Problem. Und ja, wenn das Gesetz so beschlossen wird, wie es ist, dann werden wir Grüne und sicherlich nicht nur wir, sondern ich vermute auch die Linke natürlich an dieser Stelle dann auch prüfen, ob wir erneut dagegen juristisch vorgehen.
1: Ja, aber ihr habt ja auch einen eigenen Gesetzesentwurf hervorgebracht. Also was sind da die Unterschiede zu dem von der Minderheitsregierung?
2: Na, wir machen das, was der Verfassungsgerichtshof uns aufgetragen hat. Wir beseitigen die verfassungswidrigen Teile dieses Gesetzes und führen dieses Polizeigesetz auf eine grundrechtskonforme Ausprägung zurück. Und wir haben darüber hinaus bei 2 Punkten gesagt, die sind so aktuell, dass man noch was ergänzen muss. Nämlich haben die Möglichkeit der Drohnenabwehr reingeschrieben. Das hat auch die Staatsregierung reingeschrieben in ihrem Gesetzentwurf. Das geht uns aber dort nicht weit genug, weil dort nicht klar ist, wann Polizistinnen und Polizisten Drohnen beispielsweise auch mit Pistolen oder Gewehren abschießen dürfen. Und wir haben das Thema häusliche Gewalt mit reingenommen und dort vor allen Dingen nochmal ausgebaut, dass die Möglichkeit der Wohnungsverweisung im Fall häuslicher Gewalt verlängert werden kann. Da sieht die Staatsregierung aus unserer Sicht eine zu kurze Frist vor. Und das haben wir in ein Gesetz gepackt nach dem Motto, das ist das, wenn man eine grundrechtsfreundliche Lösung haben will, muss man unserem Gesetzentwurf zustimmen. Wenn man eine freiheitsfeindliche Lösung wählen will, dann nimmt man den Koalitionsgesetzentwurf.
1: Wann ist das nächste Plenum? Also wann wird das beschlossen?
2: Das nächste Plenum ist am 24. Juni und da wird auch voraussichtlich dann die Entscheidung darüber gefällt, ob es eine Mehrheit für den Gesetzentwurf der Staatsregierung gibt oder nicht.
0: Soweit Valentin Lippmann, innenpolitischer Sprecher der Grünen im Sächsischen Landtag zum neuen Entwurf des Sächsischen Polizeigesetzes. Und das war ein Beitrag von Radio Blau aus Leipzig.

0: Ihr hört immer noch den Detektor, das Infomagazin von Radio T, und ich komme zum letzten Beitrag in dieser Sendung. Die Wiedereröffnung der Mokka-Milch-Eisbar in Berlin war ein Medienereignis. Der Titel in der Mokka-Milch-Eisbar, gespielt von Team 4 und dem Leadsänger Thomas Natschinski, gehört zum Genre Kultschlager. Detlef von Radio Ginseng Grünheide hat mit Thomas über das Ereignis gesprochen.
1: Thomas, schönen guten Morgen erstmal.
2: Ja, guten Morgen, lieber Detlef. Ich freue mich, dich zu hören.
1: Ja, ich freue mich auch. Ich habe dich nämlich gestern im Fernsehen gesehen. Natürlich, du hast sogar gesungen in der Tagesschau. Das ist ja eigentlich was Einmaliges, ne? Wer hat schon mal die Gelegenheit, in der Tagesschau zu singen? Und zwar natürlich den Titel oder ein Stück von dem Titel in der Mokka-Milch-Eisbar. Was war das gestern für ein Tag für dich?
2: Also erstmal muss ich sagen, in der Tagesschau zu sein, ist natürlich ein ganz besonderes Erlebnis. Damit hatten wir gar nicht gerechnet. Ich war im Mittagsmagazin, weil wir dazu einen Beitrag gemacht hatten, und das fand ich auch schon ganz bedeutend. Aber Tagesschau, das ist natürlich ein Ritterschlag, und das hat mich sehr gefreut. Wir hatten gestern eine wunderbare Eröffnungsfeier in der Mokka-Milch-Eisbar. Die haben sich ganz viel Mühe gegeben, der Axel und die Natascha, also die Familie Neumann, die das jetzt betreibt, und hatten großen Aufwand betrieben. Mit allen Sachen waren geladene Gäste, über 200 Leute waren da, und großer Bahnhof, die Bezirksbürgermeisterin hat gesprochen, Eckart von Hirschhausen hat die ganze Sache moderiert. Hat riesengroßen Spaß gemacht, und das Eis hat auch geschmeckt.
1: Ja, das war natürlich, eigentlich war für mich völlig klar, ich habe gesagt, wenn die Mokka-Milch-Eisbar eröffnet wird, dann muss Thomas Natschinski mit Sicherheit eingeladen werden. Und er war eingeladen natürlich, ne?
2: Ganz richtig, ja.
1: Ganz richtig. Und alle waren natürlich wahrscheinlich begeistert, dich mal zu sehen nach so langer Zeit. Und vor allen Dingen dieser Titel, lief denn der Titel da auch?
2: Ja, natürlich. Ich wurde natürlich nicht nur als Mensch eingeladen, sondern ich sollte den Titel auch singen. Das habe ich natürlich gemacht, in einer etwas moderneren Version, wie ich den auch auf unserer Konzertlesung mit der Christine mache. Und ich war mir nicht ganz sicher, weil das doch zu großen Teilen ein jüngeres Publikum war, was dort war, ob die das Lied überhaupt noch kennen, aber sie kannten es alle. Und sie haben mitgeklatscht und mitgemacht. Ich habe auch noch ein Stück Mundharmonika Solo gespielt. Die Leute waren begeistert, und also überhaupt die Stimmung war großartig dort.
1: Das war ja doch für dich emotional, das Ganze, ne?
2: Das war sehr emotional. Also für mich war es ein Déjà-vu, weil wir natürlich, als ich Student war, war das dort unsere Stammkneipe. Wir hatten als Team 4, Natschinski-Gruppe, hatten wir dort unseren Probenraum in der Nähe und sind dann immer vor oder nach der Probe dorthin gegangen, hatten unseren Stammtisch, haben den Mädels zugeguckt, die da rein und rausgegangen sind, und hatten viel Freude dabei, haben ein kleines Eis geschleckt oder, ich glaube, eher ein Wodka-Cola getrunken. Das war wirklich eine tolle Zeit damals, im Aufbruch eine sehr kreative Zeit. Wir haben ja waren ja die Ersten, die damals mit Deutschrock angefangen haben, mit deutschen Texten, noch vor Udo Lindenberg und vor Peter Maffay. Und jetzt zeigt sich das wieder, dass das genau der richtige Weg für uns damals war, denn die Mokka-Milch-Eisbar lebt wirklich in den Menschen und in den Köpfen der Menschen weiter und immer wieder neu, jetzt wieder ganz neu.
1: Jetzt wieder ganz neu. Die machen ja erst da ein bisschen anderes Konzept. Ist ja nicht nur Mokka-Milch-Eisbar, soll ja auch ein bisschen kulturelles Zentrum werden, ne? So habe ich das gehört.
2: Ja, und das stimmt. Sie haben ein Gesamtkonzept, weil sie ja nicht nur Eis verkaufen wollen, sondern sie haben auch einen Restaurantbetrieb. Es ist, glaube ich, dann bis 22 Uhr geöffnet. Und sie haben die hinteren Räume, die wir früher gar nicht kannten, die wahrscheinlich nur damals als Lagerräume verwendet worden sind und für Büros, haben sie umgestaltet und ausgenutzt und machen dort Kurse, Workshops und solche Sachen. Haben unten noch einen großen Raum, der als Club genutzt werden kann, für Diskotheken und andere Veranstaltungen. Also es ist ein sehr vielfältiges Angebot, nicht nur der, ich sage mal, ein bisschen auch nostalgisch wieder eingerichtete Hauptraum.
1: Oh, jetzt kommt Telefon, ist egal. Gut, Thomas, vielen Dank. Ist denn von dir ein Bild an der Wand?
2: Das habe ich ehrlich gesagt nicht geguckt, aber es gibt eine ganze Menge Bilder unten in dem unteren Bereich über die Geschichte der Mokka-Milch-Eisbar. Ich glaube, wir sind da nicht dabei, aber wir sind, denke ich, auch in den Ohren und Augen derer, die da waren, immer präsent. Und ich denke, wir werden auch dort, weil das Interesse war sehr groß an der Mokka-Milch-Eisbar, an dem, was wir damit zu tun haben, werden wir sicherlich dort auch eine unserer Veranstaltungen machen in der nächsten Zeit.
1: Und da werde ich dann auf jeden Fall dabei sein.
2: Das wäre schön, ja.
1: Vielen, vielen Dank und viele Grüße auch an deine liebe Frau Christine.
2: Das mache ich gerne.
1: Und wir sehen uns demnächst und vielen Dank für das Interview. Und ich kann die Hörerinnen und Hörer natürlich nur einladen, mal die Mokka-Milch-Eisbar jetzt zu besuchen. Und wenn die Musik nicht läuft, dann können sie die ja bei uns im Radio immer hören.
2: Ich würde das unbedingt empfehlen, dorthin zu gehen. Ist wirklich ein Besuch wert.
0: Ja, soweit das Interview von Detlef mit Thomas Naczynski zur Eröffnung der Mokka-Milch oder Wiedereröffnung der Mokka-Milch-Eisbar in Berlin. Und da hätten wir doch gleich das Stück Mokka-Milch-Eisbar von Thomas Naczynski und seiner Kapelle.

Und mit der Mokka-Milch Eisbar geht der Detektor hier auf Radio T seinem Ende entgegen. Was gibt's heute noch auf Radio T? Gleich im Anschluss on der Info, das Lateinamerika-Magazin. Es folgt um 21 Uhr ein Radiospezial, Bandfriedhof, ein Blick auf gestorbene Bands. Und ab 22 Uhr dann die Straße der Nationen und das ist der Radio T Musikmix. Redaktion und Musikredaktion dieser Sendung hatte Andreas Thiemer und der sagt Tschüss und wünscht euch noch einen schönen Abend.

0: Sie war eine der wichtigsten kulturellen Stimmen der afrokolumbianischen Gemeinschaften, Totola Mompusina. Über Jahrzehnte brachte sie Cumbia, Buirenge, Mapalé und andere Musiktraditionen der kolumbianischen Karibik auf die Bühnen der Welt. Am 17. Mai ist Totola Mompusina mit bürgerlichem Namen Sonia Basanta Vides im Alter von 85 Jahren in Mexiko verstorben. Mit dieser traurigen Nachricht begrüßt euch Markus zum Onda Info 643, in dem es diesmal vor allem um Kolumbien geht. Von Totola Mompusina hören wir in der nächsten halben Stunde noch mehr, zunächst aber Nachrichten aus Bolivien, Mexiko und natürlich Kolumbien.
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0: Kolumbiens Linke geht mit Rückenwind in die erste Runde der Präsidentschaftswahl am 31. Mai. 4 Jahre nach dem historischen Sieg von Gustavo Petro könnte mit Iván Cepeda erneut ein linker Kandidat die Wahl gewinnen, möglicherweise sogar schon im ersten Durchgang. Cepeda ist Senator, Menschenrechtsverteidiger und seit Jahren ein scharfer Kritiker paramilitärischer Gewalt und ihres politischen Umfelds. Zum ersten Mal in der Geschichte Kolumbiens verfügt die politische Linke gleichzeitig über eine eigene Regierung, einen aussichtsreichen Präsidentschaftskandidaten und landesweite Organisationsstrukturen. Nach einer 4-jährigen Medienkampagne gegen das linke Projekt von Gustavo Petro liegt Cepeda überraschend gut im Rennen. Einige Umfragen sehen ihn sogar in Reichweite der 50%-Marke, der Schwelle für einen Sieg ohne Stichwahl. Das stimmt vor allem diejenigen optimistisch, die sich für eine Weiterführung sozialer Reformen, einer Agrarreform, der Friedenspolitik und der Menschenrechtsagenda wünschen. Andere Umfragen liegen niedriger. In diesem Fall könnte es in einer zweiten Runde zu einem Duell mit Abelardo Gabriel de la Espirella kommen, ein Anwalt, Unternehmer und Vertreter einer ultra

0: rechten Politik, die sich als politischer Außenseiter inszeniert. Die Kandidatin des Uribismo, Paloma Valencia, hat zuletzt an Unterstützung verloren. Der Uribismo ist eine politische Strömung um Ex-Präsident Álvaro Uribe, die mit einer Politik der harten Hand gegen bewaffnete Gruppen und zahllosen Menschenrechtsverletzungen verbunden wird.
1: Bolivien. Nur 6 Monate nach dem Amtsantritt des Präsidenten Rodrigo Paz befindet sich der Andenstaat inmitten einer Welle von Protesten, Blockaden und Mobilisierungen. Die politische und soziale Krise spitzt sich weiter zu. Die Regierung hat unter dem Namen Banderas Blancas, weiße Flaggen, eine groß angelegte Polizei- und Militäroperation angestoßen, um die Unruhen unter Kontrolle zu bekommen. Trotzdem reißen die Proteste nicht ab. Bereits wenige Stunden nach der Räumung des Korridors zwischen La Paz und Oruro haben verschiedene Gruppen die Straßen erneut besetzt.
2: Die Organisation Caribe Afirmativo hatte Mitte Mai einen Bericht über die zunehmende Gewalt gegenüber LGBTIQ-Personen veröffentlicht. Unter dem Titel »Ein System hat versagt« dokumentiert die Initiative Vorurteile, Gewalt und Straflosigkeit. Im Jahr 2025 wurde in Kolumbien alle 32 Stunden eine LGBTIQ-Person ermordet. Das bedeutet einen Anstieg von fast 60% gegenüber früheren Zeiträumen. Gemeinsam mit Brasilien und Mexiko gehört Kolumbien inzwischen zu den Ländern Lateinamerikas mit der höchsten Gewaltrate gegenüber LGBTIQ-Personen. Mexiko. Im südmexikanischen Bundesstaat Guerrero wirft die paramilitärisch organisierte Gruppe Los Ardillos Sprengstoff aus Drohnen auf Bergdörfer, setzt Häuser in Brand und beschießt die Bevölkerung. Seit über 10 Jahren versuchen Los Ardillos, ihre Kontrolle über die Ortschaft und Gemeinden in der Region zu festigen und in die umliegenden Gebiete vorzudringen. MenschenrechtsverteidigerInnen kritisieren, dass die Vertreibung im Gesetzbuch weder als Straftat noch als schwere Menschenrechtsverletzung definiert wird. Außerdem gibt es kein nationales Register, das die Betroffenen erfasst, kein Budget, um Vertriebene angemessen zu unterstützen und keine politischen Ansätze für Präventivmaßnahmen oder dauerhafte Lösungen. Das Menschenrechtsprogramm der Universidad Iberoamericana in Mexiko-Stadt spricht von mindestens 15.795 binnen Vertriebenen. Mehr als 2.000 gehen mittlerweile auf das Konto der Ardillos. Und zum Schluss noch was zum Thema Sport. Die WM steht vor der Tür. Das Tourismusministerium in Mexiko rechnet mit 5 Millionen Besuchern und entsprechend hohen Einnahmen. UNICEF, das Kinderhilfswerk der Vereinten Nationen, warnt dagegen vor der Zunahme der sexuellen Ausbeutung von Kindern. Wem die Sorge um das Kindeswohl übertrieben vorkommt, der möge sich die Zahlen der registrierten Gewalttaten bei vergangenen Massensportereignissen zu Gemüte führen. Bei der WM 2018 in Russland meldete eine Analyse in Mexiko-Stadt einen Anstieg der Vergewaltigungen um 12%. Bei der WM 2014 in Brasilien stiegen die Verletzungen von Kinderrechten um 17%. Laut Umweltexpertinnen wird die WM 2026 außerdem einen neuen Rekord als das umweltschädlichste Sportereignis der Geschichte aufstellen, da das Turnier in 3 verschiedenen Ländern ausgetragen wird und alle Sportler und Sportlerinnen immer zwischen diesen 3 Ländern hin und her reisen werden.
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Ihr hört das Lied Yo Me Llamo Cumbia, eine leidenschaftliche Hymne auf die Cumbia, in der der Rhythmus selbst als lebendige, stolze und tanzende Frau personifiziert wird. Die Cumbia entstand an der kolumbianischen Karibikküste aus afrikanischen, indigenen und später auch europäischen Einflüssen. Totola Mompocina vergleicht ihre Haut mit dem Leder der Trommeln und ihre Schultern mit tanzenden Maracas. Toda.

In Totos Interpretation wird Yumya Mukumbia deshalb auch zu einer musikalischen Selbstbeschreibung Kolumbiens. Trommeln und karibische Rhythmen erzählen von Bewegung, Herkunft und kultureller Identität. Das Lied ist ein lebendiges Zeugnis der Verschmelzung von afrikanischen, indigenen und spanischen Einflüssen, die die Musikkultur der kolumbianischen Karibikküste ausmachen.

Totola Mompocina wurde 1940 im Departamento Bolívar geboren, das dem Rio Magdalena bis zur Karibik folgt. Aufgewachsen in einer Musikerfamilie, stand Totola Mompocina schon früh selbst auf der Bühne. Ihre Musik verband afrikanische, indigene und bäuerliche Einflüsse der Karibikregion Kolumbiens. Als Sängerin machte sie immer wieder deutlich, dass traditionelle Musik nicht Folklore aus der Vergangenheit ist, sondern gelebte Gegenwart und kulturelles Gedächtnis. Gerade für afrokolumbianische Gemeinschaften wurde sie zu einer wichtigen kulturellen Stimme, auch international. Mit ihrer Arbeit stärkte sie Anerkennung, Sichtbarkeit und Selbstbewusstsein von Menschen, deren kulturelles Erbe lange wenig gesellschaftliche Wertschätzung erfuhr.

La Candela Viva, auf Deutsch etwa das lebendige Feuer, gehört zu den bekanntesten Stücken von Totola Mompussina und wurde auch zum Titel ihres internationalen Durchbruchalbums Anfang der 1990er Jahre. Das Lied greift eine historische Erinnerung aus der Karibikregion Kolumbiens auf, den großen Brand von Chimichagua im Jahr 1923, bei dem zahlreiche Häuser zerstört wurden. Das Feuer im Song steht nicht nur für Zerstörung, sondern auch für Widerstandskraft, Gemeinschaft und die Fähigkeit, aus schwierigen Erfahrungen neue Kraft zu schöpfen. Gleichzeitig ist die Candela ein kulturelles Symbol für Energie, Erinnerung und eine Tradition, die weitergegeben wird. Der gemeinsame Gesang, die Trommeln und die kollektive Dynamik des Stücks spiegeln zentrale Elemente afro-karibischer Musiktradition wider, die Totola Mompussina über Jahrzehnte bewahrt und weltweit bekannt gemacht hat.

0: Ihr hört das Onda Info. Zu Totò la Momposina hören wir am Ende noch etwas mehr. Wir bleiben aber, wie versprochen, in Kolumbien. In Medellin, der zweitgrößten Stadt Kolumbiens, drängen zivile Initiativen darauf, am Friedensprozess zwischen Regierung und Mafia beteiligt zu werden. Eine Stadtteilaktivistin erklärt im Beitrag, warum es wichtig ist, dass nicht nur die Mafia-Bosse im ständigen Fokus der Medienberichterstattung und politischer Diskurse stehen. Und wir erfahren, was jetzt schon erreicht wurde, obwohl sich die Gespräche selbst gerade in der Krise befinden. Ihr hört einen Beitrag von David Graf, der zuerst bei unseren FreundInnen von Radio Dreieckland gesendet wurde.
1: Beginnen möchte ich diese Geschichte in einem Haus im Viertel 12 de Octubre in Medellin. Vor ein paar Monaten war ich hier bei der Gruppe Cooperación Heroínas y Héroes del Amor, HeldInnen der Liebe, zu Besuch. Sie treffen sich in einem Haus. Es ist eine Art kleines Kulturzentrum in der Comuna 6 von Medellin. Die Organisation besteht schon seit mehr als 10 Jahren. Ihr Ziel? Menschen, die von der Bandenkriminalität und der damit einhergehenden Gewalt betroffen sind, zu unterstützen. Das können Opfer von Gewalt selbst sein, aber auch TäterInnen. Ehemalige Angehörige von sogenannten Combos oder Mütter und Väter, deren Kinder Teil dieser Strukturen sind oder waren. Das Haus, in dem sie sich heute treffen, war früher ein Treffpunkt von Jugendgangs. Die Stadtteilaktivistin Marta Macias erzählt.
2: Hier haben sie sich getroffen, hier haben sie herumgehangen. Es war so etwas wie ein Zentrum für ihre Aktivitäten und für viele Nachbarn ein Ort der Angst. Nach langen Gesprächen mit ihnen und ihren Chefs haben wir erreicht, dass sie uns das Haus überlassen haben, und ich habe dann mit der Stadtverwaltung alles abgeklärt.
1: Heute ist das Haus ein Treffpunkt der Nachbarschaft. Es gibt einen Kleidertausch, gemeinsames Kochen und ab und zu auch einen Gottesdienst. Ein Schwerpunkt der Arbeit von Marta ist heute auch die Arbeit mit Jugendlichen. In der Metropolregion Medellin existieren laut BeobachterInnen heute etwa 15 größere Organisationen. Sie sind lose in einem Bündnis organisiert, das sich La Oficina, das Büro, nennt. Sie finanzieren sich aber nur noch teilweise aus dem Drogenhandel. Die großen Exportrouten kontrollieren heute andere Akteure. Die Gangs aus Medellin bekommen zwar auch noch das ein oder andere Stück vom großen Kuchen ab, doch ihre Einkünfte generieren sie mit dem Drogenhandel innerhalb der Stadt und der Region, mit Schutzgelderpressung, Produktpiraterie. Und sie sind Dienstleister für alles Illegale. Sie begehen Auftragsmorde, waschen Geld, treiben Schulden ein. Die illegalen Strukturen zählen laut ExpertInnen etwa 12.000 bis 15.000 Mitglieder. Oben stehen die großen Capos, ganz unten junge Menschen aus den Vierteln. Und um die, sagt Marta Macias, kümmere sich niemand und verweist auf zwei etwa 17-Jährige, die einige Minuten zuvor ins Haus hineingelaufen waren.
3: Porque no solamente está el habitante de calle, sino está el que habita la calle. Que son muchos pelados y muchos pelados. Esos que se acaban de ver que entraron acá, ellos.
2: Viele der Jugendlichen, so wie die, die du hier gerade gesehen hast, leben praktisch auf der Straße. Sie kommen hierher, um rumzuhängen. Hier bekommen sie was zu essen, machen Musik. Manchmal kommen sie zum Schlafen, weil sie zu Hause rausgeflogen sind. Wir nennen diese Leute die Opfer der Gosse, diejenigen, die nicht zählen, die niemand im Hinterkopf hat, für die sich niemand einsetzt, beispielsweise wenn sie im Gefängnis landen. Wenn es um den urbanen Konflikt in Medellin geht, konzentriert sich alles auf die Führungsfiguren, aber sie haben die untere Schicht vergessen. Es sind diejenigen, die keine ökonomischen Reichtümer anhäufen, die Letzten, die irgendwas von dem Geld sehen, das diese Strukturen erwirtschaften. Das ist schon seit den 90er Jahren so. Doch auch diese Leute haben eine Geschichte und ihre Schmerzen. Auch sie sind Teil dieser Kette des bewaffneten Konflikts.
4: Controlando la entrada y salida de invitados.
1: Auch aktuell liegt der Fokus in der medialen Berichterstattung wieder einmal auf den Bossen. Diese sitzen mittlerweile alle im Gefängnis und von dort aus verhandeln sie seit etwa 3 Jahren mit der Regierung über einen Friedensvertrag. Aktuell aber steht der Prozess wieder einmal vor dem Scheitern. Der Grund? Die Bosse hatten im Gefängnis eine große Party veranstaltet und dazu auch einen berühmten Schlagersänger eingeladen. Entsprechend groß war der Aufschrei in der Stadtgesellschaft, als das herauskam. Die Regierung blieb kaum etwas anderes übrig, als die Gespräche erst einmal auf Eis zu legen. Dort, wo die Party stattfand, im Gefängnis von Itagüí, im Norden der Metropolregion von Medellín, hatte ich 2 der Bosse der Oficina vor einigen Monaten zum Interview getroffen. Sie, die mutmaßlich für zahlreiche Morde, den Aufbau bewaffneter Strukturen und viele Straftaten mehr verantwortlich sind, geben sich heute als sozial engagierte Anführer kommunitärer Prozesse. Einer ihrer Sprecher ist Carlos Pesebre. Er hat fast sein ganzes Leben innerhalb der Mafia-Strukturen Medellins verbracht.
4: Die Medien und die Unterhaltungsindustrie haben seit Pablo Escobar ein bestimmtes Bild geschaffen. Sie stellen also dar, als ob wir, die bewaffneten Gruppen, reine Organisationen des Drogenhandels sind. Aber das ist verkürzt. Als der Drogenhandel in den 80er Jahren aufkam und das Geld Teil des Alltags wurde, in die Institutionen vordrang und auch die Viertel kamen, sahen wir junge Menschen in den Vierteln darin eine Möglichkeit, unsere prekären wirtschaftlichen Umstände zu überwinden. Aber auch die Abwesenheit staatlicher Strukturen in unseren Vierteln, die fehlende Versorgung mit Wasser und Strom, dem allgemeinen Mangel.
1: Neben Carlos Pesebre saß damals auch Sebastian Murillo, ein weiterer Sprecher der Organisation. Er sagte:
5: Las oportunidades no llegan a los barrios y los mismos muchachos en busca de salir adelante y sacar adelante sus familias por el abandono del Estado.
6: Die Chancen auf ein gelungenes Leben sind nicht bis in die ärmeren Viertel der Stadt gelangt. Die Jungs aus dem Viertel wollten sich und ihre Familien voranbringen, sie aus der Armut führen. Weil sie keine legalen Möglichkeiten dazu bekommen, versuchen sie es über illegale Wege und versuchen, Teil der Bandenstruktur zu werden und dadurch Geld zu verdienen. Wir wollen den Jugendlichen durch diesen Friedensprozess zeigen, dass es andere Wege als den der Gewalt gibt. Wir wollen ihnen gemeinsam mit staatlichen Stellen, dem Bildungssektor und mit Hilfe der Privatwirtschaft Möglichkeiten dazu eröffnen, Geld zu verdienen und sich weiterzuentwickeln. Sie sollen sehen, dass es andere Auswege aus der Armut gibt als das Verbrechen. So können wir einen Transformationsprozess bei den Jugendlichen anstoßen und so kann eine neue Generation heranwachsen, die ohne Gewalt auskommt.
5: Esa transformación en la juventud y empezar a crear una nueva generación con una cultura alejada de la violencia.
1: Die kriselnden Friedensgespräche waren eine Initiative der linksgerichteten Regierung von Gustavo Petro. Gedacht war sie als Dialog zwischen 2 Verhandlungsteams, das eine von staatlicher Seite, das andere von Seite der Mafiabosse. Dafür hatten die Behörden die 10 Anführer der Gang in eben jedem Gefängnis von Itagüí zusammengezogen und ihnen teilweise Hafterleichterungen gewährt. Doch ein Akteur fehlte in diesem Verhandlungsarrangement von Beginn an: die Zivilgesellschaft. Die Basisorganisation, in denen sich diejenigen zusammenfinden, die den Alltag in Medellín leben, die auf verschiedene Art und Weise von der Herrschaft betroffen sind, die die bewaffneten Strukturen in Medellín ausüben. Durch bewaffnete Auseinandersetzungen, Morde zwischen verfeindeten kleineren Gangs, durch Schutzgelderpressung, den Drogenhandel in ihren Vierteln, die Rekrutierung von Jugendlichen. Kurz, die kriminelle Herrschaft in, so BeobachterInnen, etwa 80% der Millionenstadt Medellín und seiner Metropolregion. Diego Herrera ist Friedenskoordinator der Organisation Viva la Ciudadanía. Sie hat nach dem Beginn der Gespräche begonnen, die Stadtgesellschaft zu organisieren und zu mobilisieren.
7: Se generó, digamos, un ambiente y un escenario de movilización ya más local cuando se instala el proceso.
8: Als die Gespräche zwischen Regierung und den bewaffneten Banden im Juli 2023 begannen, haben wir eine Vollversammlung organisiert, bei der 100 Menschen das erste Mal überhaupt in der Stadtgeschichte darüber diskutiert haben, wie ein urbaner Frieden in Medellín überhaupt aussehen könnte. Weil wir gesagt haben, es kann nicht sein, dass es einen Verhandlungsraum innerhalb des Gefängnisses gibt. Wir brauchen auch einen Verhandlungs- und Gesprächsort außerhalb des Gefängnisses. Denn der urbane Frieden kann nicht nur zwischen der Regierung und den Sprechern der Oficina diskutiert werden, bei dem es vor allem um das Schweigen der Waffen geht. Der Frieden muss auch etwas mit einer städtischen Agenda zu tun haben. Frieden ist nicht nur eine Abwesenheit von bewaffneten Auseinandersetzungen, sondern muss auch soziale Gerechtigkeit bedeuten. Ein Frieden, der die sozialen Ungleichheiten in der Stadt angeht, der das Recht auf Leben aufgreift, besonders in Bezug auf die illegalen Aktivitäten in der Stadt, auf die sich diese kriminellen Strukturen stützen.
1: Auch wenn die Gespräche derzeit in der Krise steckten und noch keine Ergebnisse produziert hätten, schon jetzt, sagt Diego, hätten sie zu spürbaren Verbesserungen in den Vierteln der Stadt gesorgt. Die Mordrate ist in den vergangenen Jahren auf ein Rekordtief gefallen. Allein das habe in den Vierteln für spürbare Verbesserungen gesorgt und sei für die Menschen eine große Erleichterung. Und Diego Herrera nennt noch weitere Faktoren für die Bedeutung der Zivilgesellschaft im Mediziner Friedensprozess.
8: Würde die Zivilgesellschaft die Friedensgespräche nicht begleiten, wären sie erstens deutlich weniger legitimiert, zumal die Stadtverwaltung und auch die Gebietsregierung gegen diesen Verhandlungsprozess sind. Zweitens wäre ohne die Zivilgesellschaft das Verständnis eines urbanen Friedens deutlich eingeschränkter. Es wäre auf die Verhandlungen mit den bewaffneten Akteuren beschränkt und würde die Komponenten der sozialen Gerechtigkeit weniger berücksichtigen. Denn es geht ja um die grundlegende gesellschaftliche Transformation der Viertel und nicht nur darum, dass die bewaffneten Mitglieder der Banden sich demobilisieren und ihre Waffen abgeben. Und drittens würden die Friedensgespräche ohne zivilgesellschaftliches Engagement nicht so breit in der Stadt diskutiert werden, wie das der Fall ist. Sie wären ein deutlich weniger relevantes Thema für die Bevölkerung und die Menschen würden nicht verstehen, dass die Gespräche und ein erfolgreicher Abschluss nicht den Bandenchef nützen würde, sondern den Menschen in der Stadt insgesamt.
0: Ihr hört das Onda Info, diesmal unter anderem zum Tod der kolumbianischen Sängerin Totó La Momposina. Auch wenn sie keine politische Aktivistin im engeren Sinne war, war ihre künstlerische Arbeit hochpolitisch. Totó La Momposina machte die afro- und indigen geprägten Wurzeln der kolumbianischen Kultur sichtbar und stärkte damit das kulturelle Selbstbewusstsein historisch marginalisierter Gemeinschaften. Aber, und das ist ein weiterer Verdienst, sie war eine Frau, die traditionelle Musik nicht als männlich kodierte Folklore, sondern als kollektives, oft von Frauen getragenes kulturelles Wissen verstanden hat. Denn in vielen afro-karibischen Musiktraditionen sind Frauen zentrale Trägerinnen von Gesang, Ritual und Erinnerung. Totó hat genau diese Rolle auch international sichtbar gemacht.

El Pescador ist eines der bekanntesten Stücke aus Totola Mompofinas Repertoire. Komponiert wurde es ursprünglich vom kolumbianischen Musiker José Benito Barros Palomino. Totó machte es später zu einem internationalen Symbol der kolumbianischen Karibikmusik. Das Lied erzählt vom Alltag eines Fischers an den Flüssen und Küsten Kolumbiens, vor allem entlang des mächtigen Rio Magdalena. Im Mittelpunkt stehen harte Arbeit, Bescheidenheit und die enge Beziehung zwischen Mensch und Natur. Wir lernen einen einsamen Menschen kennen, der keine Reichtümer besitzt, sondern mit dem Mond und dem Strand spricht. Ein Mann, der von seinem Handwerk, seinen Netzen und seiner Verbindung zu Fluss, Mond und Landschaft lebt. Das Stück zeichnet zugleich ein Bild vom Leben vieler Menschen in den traditionellen Regionen der kolumbianischen Karibik. Vom Rhythmus des Wassers, vom täglichen Arbeiten, vom Zurückkehren in den Heimatort und von Gemeinschaft. Gerade deshalb wurde El Pescador zu mehr als einem Lied. Es wurde zu einer musikalischen Erzählung über die Kultur am Rio Magdalena und die Würde einfacher Arbeit. Die markanten Flöten und Percussions des Songs wurden unzählige Male gesampelt.

Präsident Gustavo Petro bezeichnete sie als herausragende Vertreterin der karibischen Kunst und Kultur Kolumbiens. Und Vizepräsidentin Francia Márquez zeigte sich tief bewegt und hob besonders hervor, dass uns mit Toto La Momposina eine Frau verlassen hat, die Traditionen eine internationale Bühne gab, die nicht nur in Kolumbien lange marginalisiert waren. 2013 erhielt Toto La Momposina einen Ehren-Grammy für ihr musikalisches Lebenswerk. In ihrer langen Karriere arbeitete sie unter anderem mit Lila Downs, Pablo Milanés, Carlos Vives und Calle 13 zusammen. Mit Calle 13 sang sie Latinoamerika, ein Song, der zum Beispiel auf Spotify weit über 100 Millionen Mal reproduziert wurde. Wegen Alzheimer und einer Sprachstörung hatte sich die Sängerin bereits 2022 von der Bühne zurückgezogen. Ihre Interpretationen bleiben Teil des musikalischen Gedächtnisses Lateinamerikas. Toto La Momposina hinterlässt ein Werk, das weit über Musik hinausgeht. Eine Stimme der kolumbianischen Karibik ist verstummt. Ihr Klang bleibt.

Hallo, willkommen bei der ersten nationalen Bandfriedhof-Sendung auf Radio T. Ich bin die Jenny. Das Anliegen der Sendung ist es, aufgelösten und offiziell nicht mehr bedienten Projekten und oder Bandformaten zu gedenken, sich freudig daran zu erinnern und mal empathisch in der Vergangenheit zu wühlen. Vielleicht sogar in der gemeinsamen Vergangenheit. Honorieren, gedenken, denn nichts von dem Aufwand, der betrieben wurde, war umsonst, sondern immer ein Anfang und ein Ende. Das klingt sehr phrasierend, aber es ist ja gerade in der Kunst wirklich so, dass sich die Projekte, Gedanken, Kunden, Stimmungen übertragen, umformen, neu in Erscheinung treten, beeinflussen und begeistern. Und dafür ist diese Sendung da, auch um ein wohliges Gefühl zu haben, dass egal was passiert, am Ende ist noch der Bandfriedhof. Naja, ist gut, okay. Wir fangen mal an mit der ersten Band. Würde ich einfach mal einsteigen. Die heißt Total Konfus und auf die bin ich gestoßen, als ich mit der Künstlerin Jani von den Rexbirds, einer sehr, sehr ambitionierten und auch sehr erfolgreichen Grunge-Band aus Leipzig, als ich mit ihr geredet habe, sie mal gefragt habe, sag mal, was ist denn eigentlich bei dir so, welche Band hat dich beeinflusst und vor allem, welche Band vermisst du? Und da hat sie mir von eben Total Konfus erzählt. Sie war ein großer Fan und ist da jedes Wochenende nach Meißen gepilgert oder nach Nossen. Das ist nicht ganz klar, wo die Band nun wirklich angesiedelt war. Das hat sich teilweise bei der Recherche nicht ganz gedeckt, aber ich meine, das waren noch mehrere in der Band und auch 10 Jahre gab es die Band, von 2002 bis 2012. Da kann man schon mal in den Nachbarort ziehen. Auf jeden Fall sind sie dann später nach Dresden auch gezogen und haben unter anderem die Räubertage bei Meißen organisiert, ein Festival. Und der Sänger Leo hat dann später auch noch Die Cloud gegründet, eine Band. Und ich habe mal noch so ein paar Sachen im Internet gefunden, die Band betreffen. Zum Beispiel eine Selbstbeschreibung, die ich ganz niedlich finde. Oder sehr, sehr punkig. Nicht niedlich, punkig. Wir sind total konfus aus Nossen. Wir spielen Deutschpunk anno 2002. Wir rocken jede Bühne kaputt, die uns unter die Nägel kommt. Über uns gibt es wenig zu sagen, dafür spricht die Musik Bände. Ja, das genau, haben sie so gesagt. Ich habe auch noch ein Interview gefunden und da reden sie über die Entstehung der Namen, beziehungsweise dann des finalen Namens, denn vorher hießen sie, also zuallererst hießen sie Verbotene Zensierung. Und danach Panikbeleuchtung. Und die Geschichte dazu ist

relativ unterhaltsam. Die waren in dem Kulturhaus Munzig und da war ein kleiner Schalter an der Wand eingelassen und darauf stand Panikbeleuchtung. Bei Gefahr Scheibe einschlagen und Knopf drücken stand da drauf. Und das hat denen dann gefallen und sie haben sich so genannt. Und total konfus, der finale Name ist dadurch entstanden, dass die Band 2 Wochen lang auf dem Heuboden proben musste. Und dann hat die Mutter von dem Benny, von dem Drummer, gesagt, dass der ideale Name für die Band total konfus wäre. Und das war dann final. Wer weiß, wie das da vor sich ging auf dem Heuboden. Aber das war total, genau, das war die Geschichte von Total Konfus. Die folgenden Songs von Total Konfus werden gespielt. Einmal Mein Regen und Ich weiß nicht.

Da ich bei meiner Recherche multidimensional vorgegangen bin, habe ich tatsächlich mal das Radio verlassen und bin durch einen kleinen, aber feinen Verbindungsgang rüber zum Bandbüro gelaufen, vorbei an den Proberäumen zahlloser noch existenter Bands und habe mich in die Obhut von Martin vom Bandbüro begeben, der mir dann auch richtig viel erzählen konnte. Und auch hat über verschiedene Bandkreise, Bandkonstellationen, Entwicklungen, vor allem eben auch im Rap. Und zwei von diesen Vorschlägen sind jetzt auch in der finalen Sendung gelandet. Eins davon logischerweise später. Das erste ist Tefla und Jalil oder sind Tefla und Jalil. Das war ein Rap-Duo aus Chemnitz, 1997 gegründet mit mehreren Alben. Das erste hieß Interview. Und das stieg sogar in die Charts ein. Das war eins der erfolgreichsten Rap-Alben 2001. Die haben auf dem Splash gespielt, waren logischerweise sehr erfolgreich, haben bis heute eine große Fangemeinde, eine große Kult-Fangemeinde. 2005 wurde dann das letzte Kooperationsalbum aufgenommen. Das hieß Nichts ist umsonst. Danach wurde es ein bisschen ruhiger. 2010 erschien noch das Mixtape Weißt du noch? Mit unveröffentlichtem Material und verschiedenen Sachen, die noch nicht an die Öffentlichkeit gekommen waren. Reunion-Gerüchte wurden in diesem Windzug aber dementiert. Heute ist Jalil Gründer und Geschäftsführer vom Merch Store. Tefla ist Immobilienmakler und hier und da gibt es noch Kooperationen, habe ich mir sagen lassen. Also eine, die ich gefunden habe, war von Tefla mit Markant, ein Song aus dem Jahr 2015. Und es ist aber nichts Regelmäßiges sichtbar, also auch auf den öffentlichen Kanälen wird jetzt nicht so viel geteilt, beziehungsweise nichts Neues. Aber die Internetpräsenz, also das ist trotzdem noch gut geführt. Das bedeutet, dass eben auch die älteren Sachen noch gut angelegt sind. Man kann es überall hören. Es ist auch zeitgemäß geupdatet und ja, man trägt das Erbe gut weiter. Und dementsprechend haben wir jetzt einen Song, das ist überhaupt eine total blöde Überleitung jetzt, aber der Song von Tefla und Jalil heißt Direkt neben dir. Könnte man es bestimmt sich viel einfallen lassen, aber jetzt kommt der Song.

Tefla und Jalil mit Direkt neben dir war der letzte Song. Und jetzt muss ich mal eine kleine Geschichte erzählen, weil ich das Gefühl habe, die Band irgendwo unterbringen zu müssen. Als ich glaube, 15 Jahre alt war, war ich in Leisnig bei einer privaten Party. Das war eine Geburtstagsfeier von einer guten Freundin. Und da hat sich natürlich dieses Szenario ergeben, dass einige Leute auch draußen waren. Es war ja mitten im Sommer. Und da Musik gehört haben mit ihrem Handy. Und ich habe da so einen Song gehört von auch einem Punker, der hieß Sterni vom Vortag. Und Sterni war ja oder ist auch das Trendgetränk unter den Jugendlichen gewesen damals. Ich weiß gar nicht, ob man jetzt ein anderes Bier trinkt, ob jetzt ein anderes Bier cooler ist. Aber auf jeden Fall hat man da eben Sterni getrunken. Und der Song Sterni vom Vortag war von der Band A, Ausrufezeichen sexuell, also asexuell. Und dieser Song hat mich noch lange verfolgt und ich habe den immer mal wieder angehört und konnte auch nicht mehr mir einen ganzen Reim draus machen, weil die Band hat dann nichts mehr weiter veröffentlicht. Jetzt bei der genaueren Recherche konnte ich aber noch ein paar Informationen zusammensuchen. Also die Band kommt aus der Umgebung von Dresden. Ganz am Anfang muss ich gleich sagen, die Facebook-Seite wurde gelöscht, die Information stand auf der Bandcamp-Seite. Der erste Song, wenn man nach YouTube geht, wurde 2012 veröffentlicht. 2014 wurde eine Demo veröffentlicht auf Bandcamp und auch auf YouTube. Auf YouTube zwei Songs unter dem Label Punkbude. Darunter auch der Song Sterni vom Vortag. Und ein Jahr später, 2015, gab es einen Split mit der Band Arno oder mit dem Künstler Arno X. Dübel aus Schwarzenberg. Und das letzte Video wurde 2016 veröffentlicht. Das war ein Tourtagebuch. Und da sind sie auch in ganz Deutschland aufgetreten, also überall in der Szene. Auch zum Beispiel in Tschechien. Und danach kam dann nichts mehr. Da wurde alles gelöscht. Eben alles außer der Musik. Und ja, das ist das, was ich von asexuell rausfinden, was ich über die Band rausfinden konnte. Es werden sich mit Sicherheit irgendwelche Nachfolgeprojekte gegründet haben, aber da war nichts sichtbar, für mich zumindest. Auf jeden Fall liebe ich dieses Lied und es klingt auch ein bisschen wie Schleimkeim, also jetzt von asexuell, Sterni vom Vortag, es lebe die Band.

Asexuell mit Sterni vom Vortag war der letzte Track. We love Beatbox, we love Didgeridoo. Das wurde feierlich durch die Gassen geschrien von 2010 bis ca. 2016/17. Die Rede ist von Chemnitz Connection. Und die Eckdaten habe ich ja jetzt schon genannt, aber ich kann ja noch mal ganz kurz erzählen. Ich habe die Band nämlich in Chemnitz das erste Mal live gesehen. Da haben sie gerade beim Roten Turm ein Live-Set gespielt, haben danach auch noch zu Workshops, zu Didgeridoo bzw. zu Beatbox-Workshops aufgerufen, also dass sie welche geben. Und bei dem Konzert ist mir natürlich besonders der Gassenhauer Zu-Zu im Gedächtnis geblieben. Das wurde auch immer schön performativ dargeboten. Ich sag immer, weil ich sie zwei- oder dreimal gesehen habe. Einmal beim Roten Turm, einmal auf dem Brühl und einmal sogar das legendäre Reunion, Kurz-Reunion, Ein-Abend-Reunion-Konzert. Also ist auf jeden Fall nicht mehr aktiv, hat mir der Franz auch gesagt. Im Transit war das vor 2 Jahren, haben sie nochmal ein paar Songs zum Besten gegeben. Und ja, genau, das Lied Zu-Zu wurde dann auch ein paar Jahre später nach dem Release 2015, also 2016, 17, wurde das Lied auch nochmal geremixt von den Südern für den zweiten Bandbüro-Sampler. Da findet man das noch. Und ich habe auch noch eine schöne Beschreibung der Band gefunden. Ich lese sie mal vor. Zwischen Beatmusik und Kunstperformance. Die Band Chemnitz Connection fasziniert seit 2010 durch mundgemachte Sounds. Der ostdeutsche Beatboxmeister Ernie 33 und Franz, der Künstler, verbinden sich zu einem Klangexperiment, bei dem keiner die Füße stillhalten kann. Der organische Sound der Beatbox und des Didgeridoos vermischen sich fern vom Mainstream mit psychedelischen Melodien und Vocals. Beeinflusst von Hip-Hop, Drum and Bass und Dubstep haben die Jungs ihren ganz eigenen Style gefunden. Chemnitz Connection bauen in Zeiten der elektronischen Musik weiter auf Hand- bzw. Mundarbeit. Eine echte Abwechslung. Ja, also elektronisch wurde es dann zwangsläufig im weiteren Verlauf des Lebens, zumindest was Franz angeht, da ist er jetzt bei der Band Terraforming. Eine Handschrift, das wollte ich damit ausdrücken, ist auf jeden Fall zu erkennen. Genau. Ich habe folgende Songs rausgesucht. Der erste, der Gassenhauer, über den ich jetzt schon gesprochen hatte, Zu-Zu. Und ein Song, der heißt Schimmerlos. Und der findet sich, finde ich, da fällt das aus dem Album so ein bisschen raus. Da ist so, ja, verzwirbelt in sich und das gefällt mir ganz gut. Also jetzt Chemnitz Connection mit Zu-Zu und danach kommt Schimmerlos. 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
1: Ja, willkommen zurück bei dem Sprachteil. Die letzten beiden Tracks waren von Chemnitz Connection, einmal Schimmerlos und einmal Zuzu, der Song davor. Und jetzt könnte ich einen witzigen Spruch reißen. Die hatte ich ja auch gar nicht mehr auf dem Radar, obwohl ich sie vorher auch nicht so richtig kannte. Aufgrund dieser Tatsache kam ich mir auch ein bisschen heidnisch vor, als ich dann eben, wie ich es vorhin schon angedeutet hatte, beim Martin vom Bandbüro unten war und er meinte, ja, Radar, das ist sozusagen die Mutterschiff-Band von diesen Bands. Und der Hilmar vom Larox Tonstudio war auch dabei. Und dann dachte ich erstmal, okay, gut, das hatte ich nicht auf dem Schirm. Ja, auf dem Fall. Gut. Die Band hat sich 2003 gegründet, hatte 3 Alben, eine EP und mehrere Live-Sessions aufgenommen und veröffentlicht in der Zeit. Musikalisch würde ich es ganz vorsichtig anpacken und vielleicht beim Experimentalrock einordnen. Teilweise hat mich das ein bisschen an Shellac oder an Big Black erinnert, aber rein von der instrumentalen Herangehensweise ein bisschen weniger aggressiv und dafür sehr schön und sehr kräftig produziert. Die Band hat bis 2009, also von 2003 bis 2009, als Four-Piece agiert und dann ist der Hilmar ausgestiegen. Bis dahin wurden schon 7 Tonträger oder 7 Veröffentlichungen auf jeden Fall vorgenommen auf Bandcamp. Und danach haben der Tom, der Jimmy, der Matthias bis 2011, 2012 noch weitergemacht und die Band hat sich dann 2012 komplett aufgelöst. Also 2009 kam das Album Körnung raus. Was ganz wichtig ist, weil diese Band war unheimlich wichtig für die jetzige Musikszene, also vor allem für die Rockmusikszene hier in Chemnitz. Aus Fragmenten der Band haben sich nämlich folgende Projekte gegründet: die Calaveras, Suralin, Caspian Sea Monster und das eben schon erwähnte Larox Tonstudio. Und wahrscheinlich kratze ich da auch nur an der Spitze des Eisbergs. Und ich wette, wenn wir das Format weiterverfolgen, werden wir da bestimmt noch auf andere Eckpunkte mit dieser Band stoßen. Ich habe noch ein paar Live-Auftritte aus dem Atomino gefunden und sie müssen auch viel live gespielt haben. Radar mit Steno und Rundkant.

Radar, Rundkant und Steno. Am Anfang haben wir trashigen Hardcore-Punk mit trashigen Skate-Texten gespielt. Dann hat sich alles verändert. Die Rede ist von Haterskater aus Freiberg. Haterskater war aktiv von ca. 2016 rum bis 2020. Ich glaube, es gab auch ein Release 2015 schon, aber das stand jetzt nicht so auf Bandcamp. Aber ich habe eine Kassette zu Hause und ich glaube, die war auf 2015 datiert. Wie dem auch sei, auf jeden Fall, Haterskater waren eine richtig verheißungsvolle Punk-Instanz für mich, obenauf mit allen Galionsfiguren, die ständig erwähnt werden müssen. Ich finde es wirklich schade, dass es die Band nicht mehr gibt und ich hoffe, dass das weitergeht, weil nebenbei läuft ja trotzdem noch, oder das heißt nebenbei jetzt wahrscheinlich hauptsächlich durch Null, ein Bandprojekt, das auch schon länger existiert und ein bisschen mehr so dreamy, Shoegaze-mäßig oder, ja, schwer zu sagen, es ist halt ein bisschen verträumter alles auf jeden Fall. Gibt es jetzt noch Courtney und die Kaffeekränzchen-Kombo, die sich als interessanter Seitenarm der Band herauskristallisiert hat. Und beim letzten Interview, das ich mit Kurt von Haterskater geführt habe, da kommen wir auch gleich mal zu den Credits, im Übrigen hat er angedeutet oder eigentlich schon sehr klar und differenziert darüber gesprochen, dass es noch ein Solo-Projekt von ihm oder eine neue Kollaboration geben soll. Aber da ist jetzt bisher noch nichts zu mir durchgedrungen und ich werde ja auch nichts liegen hier. Bass spielt Kelly, Schlagzeug Steffi, Gitarre und Geschrei sind von Courtney. Und unter dem Release von dem letzten Album Aufhören, was ja wie Aufhören klingt logischerweise, falls es noch nicht durchgedrungen ist, steht ein Text und den lese ich jetzt vor und dann kommen die Songs. Dies ist leider unser letztes Album. Um den Abschied für alle zu erleichtern, sind wir so sell-out wie möglich. Das einzige sympathische und authentische Bandmitglied hat am Album nicht mitgewirkt. Es gibt weniger Lieder bei gleichbleibendem Preis. Eins davon ist eine Neuauflage von einem alten Lied. Ein anderes ist ein Instrumental mit Samples, die wir bereits auf unseren bisherigen Alben verwendet haben. Wir sind poppiger als jemals zuvor und singen nur noch von Themen, die den privilegierten Durchschnittsdeutschen nicht aus der Fassung bringen, wie Umweltschutz, Fremdenfeindlichkeit und Feminismus. Goodbye, cruel world. Wir ziehen uns jetzt in unsere Villen zurück, genießen den Ruhestand und posten Verschwörungstheorien auf unseren Social-Media-Kanälen. Haterskater hasst euch alle. Haterskater mit Tupperware und Aufhören.

Das war die allseits beliebte Band Hater Skater mit Tupperware und Aufhören. Ich bin weiter am Rumforschen gewesen und habe natürlich einen meiner engsten Vertrauten angerufen, den Flo, und der hat mir gesagt, dass er eine Band sehr mag, die es nicht mehr gibt, die es definitiv nicht mehr gibt. Die heißt Acid Fridge. Die gab es von 2013 bis circa 2015. Die Webseite ist deaktiviert. Und es gab definitiv seit über 5 Jahren keine Updates mehr und keine Videos und gar nichts mehr. Sie haben aber ein Album veröffentlicht um 2014, 15 rum. Der Schrottplatz der gestörten Persönlichkeiten ist auch immer noch auf Spotify. Und ja, der Flo hat mir gesteckt, dass der Danny Kircheis, Marianne Theumer, René Lemmel und Christian Hecker und Chris Gott ihn sehr beeinflusst hätten in seiner Arbeit. Ich habe noch einen Text über sie gefunden. Zugegeben, die deutschsprachige Indie-Alternative-Landschaft im Erzgebirgskreis ist sehr überschaubar. Nach verschiedenen langjährigen Projekten in anderen Musikrichtungen haben sich nun endlich 5 sehr individuelle Menschen zusammengefunden, um Musik zu machen, in der sie sich wirklich zu Hause fühlen und für die sie im Erzgebirgskreis und darüber hinaus bekannt werden möchten. Nicht einfach, nicht für jeden, aber mit großer Begeisterung und Liebe für das Projekt. Man hat das eine Album wirklich viel Aufmerksamkeit bekommen, nämlich der Hans Brinkmann, ein Schriftsteller aus Chemnitz, hat darüber auch im Stadtstreicher einen Artikel geschrieben. Das findet man auch noch auf Facebook. Genau. Ich habe einen Song rausgesucht, den ich gut fand, und der heißt Bis zum Ziel. Und damit endet auch die heutige Sendung. Ich wünsche euch noch einen wunderschönen Tag und viel Freude. Und Gedenken und all solche Sachen. Bleibt euch selber treu, was man, naja, so sagt eben, ne? Redaktion, Musikredaktion und die Einsprache waren von Jenny. Und ja, ich hoffe, dass ich nochmal eine Sendung darüber machen kann, denn es hat sich jetzt schon gezeigt, dass es da sehr viel Trauerbedarf noch gibt und sehr viel Klärungsbedarf bei einigen Sachen. Und ich wünsche eine angenehme Zeit. Tschüss!

Beim weiteren Schnitt ist mir aufgefallen, dass ich doch noch 5 Minuten Zeit habe und ich habe von Acid Fridge noch einen Song übergehabt, der heißt Irgendwann anders. Der nimmt relativ viel Raum ein, der geht auch über 5 Minuten und den würde ich jetzt nochmal hinten dranhauen. Dann habt ihr auf jeden Fall auch nochmal die definitive Acid Fridge Erfahrung gemacht. Die Annaberger Rockszene, Ahu und Tschüss, nochmal jetzt Acid Fridge mit Irgendwann anders.

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1: Ihr Mann in Grau, da wird mir kalt.
2: Ist das der Weg, den ich mal geh?